0: Die NATO halte zusammen. Sie habe sich auf neue Rüstungsprojekte und Kooperationen geeinigt. Die 32 Mitgliedsländer haben beschlossen, dass sie die Ukraine auch in Zukunft unterstützen wollen. Bis Ende kommenden Jahres soll das Land 140 Milliarden Euro bekommen. In Nordrhein-Westfalen wird gerade ein Castor-Behälter mit radioaktivem Müll transportiert. Er soll aus dem ehemaligen Forschungsreaktor Jülich ins Zwischenlager Ahaus kommen. Deshalb kann es auf einigen Autobahnabschnitten im Rheinland und im Münsterland zu Behinderungen kommen. Die Polizei begleitet den Schwertransport mit hunderten Beamten. Aus Sicherheitsgründen ist die genaue Strecke vorher nicht bekannt gegeben worden. Der deutsche Tennisprofi Alexander Zverev hat beim Turnier im Wimbledon beim ersten Mal das Halbfinale erreicht. Er hat im Viertelfinale den Amerikaner Taylor Fritz besiegt, der als sein Angstgegner gilt. Das war aber kein Problem, hat Zverev hinterher gesagt.
1: Ja, ich habe mich wohlgefühlt. Am Anfang vielleicht nicht den besten Start ins Match gehabt, direkt bei meinem Ausschussspiel Breakbälle gegen mich gehabt, aber sonst fand ich, dass das Match eigentlich relativ in Ordnung war. Ich habe mich wohlgefühlt. Gut, heute haben wir das Match natürlich auch durchgespielt. Es waren keine Unterbrechungen großartig da. Deswegen, es war eigentlich relativ gut.
0: Am Freitag hat Zverev die Chance auf den Einzug ins Finale. Dann spielt er gegen den britischen Außenseiter Arthur Ferry. Das Wetter. In der Nacht ziehen von Nordwesten bis zur Mitte Deutschlands Wolkenfelder auf. Im Nordosten und im Süden bleibt es locker bewölkt oder klar. Tiefstwerte 17 bis 11 Grad. Tagsüber von der Nordsee bis zu den östlichen Mittelgebirgen weiter viele Wolken. Im Nordosten und auch im Südwesten wird es weiter sonnig. Die Höchstwerte 18 bis 33 Grad. Es ist 2.03 Uhr.
2: Hier ist die junge Nacht. Wir checken die Straßen und es geht los mit der A45 Hagen Richtung Gießen. Zwischen Hagen Süd und Lüdenscheid Nord gab es einen Unfall, deshalb ist da gesperrt. Noch eine Gefahrenmitteilung haben wir für die Gemeinde Swisttal. In Ollheim brennt eine Müllverwertungsanlage. Deshalb gibt es da Geruchsbelästigung und Rauchniederschlag. Außerdem können Brandgase austreten. Gesundheitliche Beeinträchtigungen können deshalb auch nicht ausgeschlossen werden. Deshalb schließt bitte auf jeden Fall Fenster und Türen und schaltet all eure Lüftungen und Klimaanlagen ab und bitte meidet, wenn irgendwie möglich, das betroffene Gebiet. Die A3 Nürnberg Richtung Passau ist in Höhe Oberösbach wegen der Nachbaustelle bis 6 Uhr gesperrt, Umleitung über die U43. Die A5 Karlsruhe Richtung Frankfurt ist zwischen Hirschberg und Kreuz Weinheim bis 6 Uhr dicht, da gibt es so Fahrbahnausbesserungen. Grüße an diejenigen, die da gerade fröhlich ausbessern. Ich frage mich immer, wie ist das so nachts? Meldet euch da mal rein, falls ihr zuhört. Die Umleitung führt da auf jeden Fall über die U59 oder weiträumig über die A6 und die A67. Dann haben wir noch die A27 Bremen-Bremerhaven zwischen Bremen-Seewaldsbrück und Überseestadt in beide Richtungen wegen eines Schwertransports bis 5 Uhr noch dicht. Und die A42 Kamp-Lindfort Richtung Dortmund zwischen Oberhausen-Zentrum und Kreuzessen-Nord wegen Brückenarbeiten bis 5 Uhr gesperrt. Gute Fahrt euch!
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2: Mit Kerstin Breuer. Schönen guten Morgen. Was macht man, wenn man Arbeitskolleginnen und Kollegen hat, die einem ein bisschen viel erzählen? So. Also schon so, dass man auch sich nicht mehr so wohl fühlt dabei. Sei es über, keine Ahnung, Fremdgeh-Stories oder irgendwie unangenehme Krankheitsgeschichten. Wir reden heute Nacht über das Oversharing auf der Arbeit. Haut da gerne mal eure Stories raus. 0221 567 89 111. Und wir reden gleich mal drüber, was man denn da machen kann, wenn andere zu viel oversharen und man sich nicht so mega doll wohl damit fühlt. Nach drei Songs.

0: Ich will nicht wissen, was meine Kollegin im Swingerclub macht. Wirklich nicht. Nicht im Ansatz möchte ich das wissen. Und trotzdem hatte ich meine Kollegin, die hat es erzählt. Und zwar alle Details. Hier ist die Junge Nacht und wir sprechen über Oversharing im Job. Haben eben schon hier mit Junge Nacht-Kollege Ruben Katschko drüber gesprochen, wie wir damit umgehen, wenn wir selber mal oversharen und uns dann schlecht fühlen vielleicht. Aber es gibt ja auch die andere Seite, nicht nur bei meiner Ex-Kollegin, ne Ruben?
1: Genau, ich habe mit einer Hörerin gesprochen, die anonym bleiben wollte. Die hatte nämlich eine ältere Kollegin, die ihr gegenüber ziemlich overshared hat.
2: Das waren Fremdgehsachen, dass der Mann mit anderen Frauen fremdgegangen ist. Und da weiß ich nicht, ob ich dann so die richtige Ansprechpartnerin bin.
0: Ja, das stelle ich mir auch krass überfordernd vor. Was kann ich denn da machen, wenn ich so ein bisschen too much information bekomme?
1: Ja, es gibt so mehrere Möglichkeiten. Einmal kannst du natürlich straight versuchen, das Thema zu wechseln. Wenn die Person da trotzdem weiterredet, dann kann man es auch mit Gefühl mal ansprechen, hat mir Psychologin Sophie Lauenroth gesagt.
3: Man kann dann zum Beispiel sagen, das klingt wirklich belastend, aber ich merke auch, dass ich gerade nicht die richtige Person bin, um das aufzufangen.
1: Also dann der Kollegin am besten empfehlen, dass sie da lieber mit einer Freundin oder in der Familie drüber sprechen sollte.
0: Okay, und ich sag mal so, wenn man das vielleicht gesagt hat und dann hört die trotzdem nicht damit auf, was dann?
1: Ja, dann ist es wichtig, sachlich zu bleiben und sich nicht in so eine Rolle drängen zu lassen, in der man jetzt der Therapeut für die Kollegin ist. Und wenn mir jemand aber auf der Arbeit immer und immer wieder was aus seinem Sexleben erzählt und ich nehme das als Belästigung wahr, dann ist es das natürlich auch. Dann ist es grenzüberschreitend und tatsächlich Belästigung. Mhm. Und da sollte man sich dann auch Hilfe holen, zum Beispiel beim Gleichstellungsbeauftragten in der Firma, wenn es den gibt, oder bei Antidiskriminierungsstellen.
0: Voll der wichtige Hinweis auf jeden Fall. Aber Oversharing muss natürlich nicht gleich so ultra krasse Formen annehmen und kann vielleicht auch was Positives bewirken. Sprechen wir nach 2:30 drüber. Hier ist jetzt Tiffany Harris für euch mit Vertigo in der Jungnacht.

0: Und wisst ihr, was ich so richtig, richtig doll bewundere? Wenn jemand ganz krass was lernt, und zwar freiwillig, nicht so auf Schulbasis, weil man halt muss, sondern weil diese Person das wirklich aus tiefstem Herzen freiwillig möchte. Also keine Ahnung, sowas wie ein Instrument zum Beispiel. Da muss man ja dranbleiben. Oder eine Sprache, da muss man erst recht dranbleiben. Irgendwie, wenn man sich so immer wieder damit auseinandersetzt, Dinge wirklich, wirklich vernünftig wiederholt. So lange, bis man sie rückwärts im Schlaf zu jeder Tages- und Nachtzeit kann. Da muss man wirklich was für was brennen, oder? Weil es ist ja immer, immer leichter, einfach aufzuhören wieder damit. Und deshalb finde ich Katharina total krass. Sie studiert in der Nähe von Frankfurt am Main. Und ihr Herz schlägt voll für Gebärdensprache. Und wie schön ist das bitte?
1: Es ist für mich eine totale Herzensangelegenheit, weil ich wirklich merke, dass durch diese Sprache, wenn ich sie spreche, ich werde innerlich richtig ruhig. Es gibt keine lauten, extremen Einflüsse tatsächlich. Und ich kann wirklich einfach Inklusion fördern. Tatsächlich ist meine jüngste Schwester behindert und sie hat eines Tages ihre Lautsprache einfach mit Gebärden begleitet. Und da war ich so richtig fasziniert, habe gefragt, ich sag, Mensch, hey, was hast du gemacht? Und sie so, ja, das ist Gebärdensprache. Und habe dann nach einem halben Jahr ungefähr einen Volkshochschulkurs gesehen, der ausgeschrieben war, und habe gesagt, so, jetzt mache ich das. Es ist so wichtig, dass wir Menschen abholen. Und mittlerweile kann ich meinen gehörlosen Kursteilnehmern erklären, in ihrer Muttersprache, was wir heute machen. Und das ist einfach was mich komplett glücklich macht, mit Stolz erfüllt. Ich liebe das einfach.

0: Hier ist die junge Nacht. Wir schauen auf die Straßen und da haben wir immer noch den Unfall auf der A45 Hagen Richtung Gießen. Zwischen Hagen Süd und Lüdenscheid Nord ist deshalb gesperrt. Außerdem Gefahrenmitteilung für die Gemeinde Swisttal in Olheim. Da brennt eine Müllverwertungsanlage. Bedeutet Geruchsbelästigung, Rauchniederschlag, Brandgase, die austreten könnten. Gesundheitliche Beeinträchtigungen, die deshalb nicht ausgeschlossen werden können. Deshalb bitte überall da in der Gegend Fenster und Türen abschließen und Lüftungen und Klimaanlagen auch ausschalten, auch wenn es unangenehm ist, wenn es warm ist. Aber das ist wichtig. Bitte vermeidet auch einfach das betroffene Gebiet, wenn das für euch möglich ist. Die A3 Nürnberg Richtung Passau haben wir noch in Höhe Oberülsbach. Nachtbaustelle bis 6 Uhr zu, Umleitung über die U43. Die A5 Karlsruhe Richtung Frankfurt zwischen Hirschberg und Kreuz Weinheim wegen Fahrbahnausbesserung bis 6 Uhr dicht, Umleitung über die U59 oder weiträumiger über die A6 und die A67. Die A27 Bremen-Bremerhaven ist zwischen Bremen-Sebalsbrück und Überseestadt in beide Richtungen wegen eines Schwertransports bis 5 Uhr gesperrt. Bis 5 Uhr ist außerdem gesperrt die A42 Kamm-Lindfort Richtung Dortmund zwischen Oberhausen-Zentrum und Kreuz-Essen-Nord wegen Brückenarbeiten und auf dem A44 Essen Richtung Düsseldorf ist der Flughafentunnel wegen herunterhängender Stromkabel gesperrt. Das hatte ich auch noch nicht. Also Leute, da geht's nicht lang. Stromkabel hängen runter. Wie zur Hölle ist das denn passiert?
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0: Seid ihr da? Leute, ist ruhig hier heute, vor allem auf der Mädelsfront. Tini hat sich gemeldet, aber ansonsten sind nur Männer am Start. Was ist los da bei euch? Ich würde es doch gern hören, wenn ihr dabei seid. Könnt ihr euch melden, gerne. Auch warum ihr eigentlich wach seid und was ihr daran vielleicht auch gerade richtig scheiße findet, dürft ihr mir gerne ganz offen und ehrlich per Sprache hier zählen. 0221 567 89111. Ich bin Kerstin Breuer. Ich freue mich, wenn es euch gut geht. Jetzt haben wir einen spannenden Song für euch. Ariana Grande, Hate That I Made You Love Me. Mega schöner Song. 2:32 Uhr.

0: Scheiße, Mann, ich habe heute schon wieder viel zu viel privaten Stuff erzählt. Hier ist die junge Nacht und das habe ich auf jeden Fall auch schon mal gedacht nach einem Arbeitstag. Manchmal bin ich auch so eine kleine Oversharing-Maus. Und darüber sprechen wir jetzt heute. Also darüber, wie es ist, wenn man auf der Arbeit vielleicht ein bisschen zu viel privaten Stuff teilt oder damit konfrontiert ist, dass andere das tun und einem halt, keine Ahnung, das habe ich jetzt nicht gemacht, aber einem vielleicht zum Beispiel so richtig krasse Sachen aus dem Sexleben erzählen und du denkst nur so, Alter, will ich gar nicht wissen. Darüber haben wir gesprochen. Das ist aber nicht immer nur was Negatives. Es kann auch zu was Gutem führen. Angelina aus dem Saarland und Esther aus Essen, die haben sich über die Arbeit kennengelernt und die haben sich durchs Oversharing nicht weggecringed, sondern so gebondet, dass sie jetzt Freundinnen sind. Und zwar schon nach der ersten Stunde, in der sie sich kannten, da wurde es direkt richtig deep.
1: Ja, ich habe halt mein Liebesleben ein bisschen overshared. Ich habe mich da in meine, zu dem Zeitpunkt habe ich mich gerade frisch in meine jetzige Freundin verliebt und das ist dann irgendwie rausgekommen, dass sie auch in mich verliebt ist und dann war das natürlich in meinem Kopf, das war meine beste Freundin vorher, voll das Drama und ich hatte irgendwie niemanden, mit dem ich sonst darüber reden könnte, weil alle zu involviert waren und dann musste ich einfach bei einer fremden Person oversharen und jetzt sind wir nicht mehr fremd.
0: Ja, und Esther wusste schon so im ersten Moment nicht unbedingt, wie sie damit umgehen soll.
2: Ich war überfordert, weil ich kannte, also wie gesagt, ich kannte sie nicht und ich dachte so, okay, erster Arbeitstag, wir machen eine kleine Pause, stehen unten vorm Office und sie haut die bodenlosesten Geschichten raus. Ich war einfach nur so, okay, wild. Ich muss erstmal drauf klarkommen, aber es hat uns zueinander gebracht und jetzt lieben wir uns.
0: Voll schön. Es kann also auch was Gutes sein mit diesem Oversharing im Job. Trotzdem warte ich ja ehrlicherweise immer noch darauf, dass ihr mir die krasseste Oversharing-Story aus dem Job ever erzählt. 0221-567-89111. Was hat euch eine Kollegin oder ein Kollege mal anvertraut, wo ihr so dachtet, wow, das wollte ich wirklich überhaupt nicht wissen. I said it.

Na Leute, wie läuft's so mit eurem Trennungsglow? Kennt ihr den? Wenn man eine Trennung hatte, sich aus so einer Beziehung so ein bisschen, ich sag mal, befreit hat, die vielleicht auch so ein bisschen suboptimal gelaufen ist, dann ist man erst richtig im Sack, sieht scheiße aus, es geht einem scheiße, man fühlt sich scheiße und irgendwann kommt der Moment, wo man so richtig anfängt wieder zu strahlen. Und das ist dann das Trennungs-Glow-Up oder so. Ich habe jetzt hier in der Jungen Nacht der ARD einen Song für euch, in dem es genau darum geht, dass man sich nach einer Trennung, die man verarbeitet hat und vielleicht auch aus einer nicht so guten Beziehung, aus der man rausgekommen ist, dass man sich danach wie neu geboren fühlt. Hier ist Born Again für euch von Lisa, Doja Cat und Ray.

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1: Um 3 Uhr mit Lydia Wagner. Der Bundestag sitzt ab heute Vormittag und bis tief in die Nacht zusammen. Und er entscheidet unter anderem abschließend über einen Gesetzentwurf der Bundesregierung, der die Stromversorgung in Deutschland langfristig sichern soll. Jasper Ruppert darüber, warum die Regierung das für notwendig hält.
2: In sogenannten Dunkelflauten, also wenn die Sonne nicht scheint und der Wind nicht weht, könnte es zu Versorgungslücken kommen. Diese Lücken hält die Bundesregierung bereits für die Zeit ab 2031 für möglich und will deswegen mit diesem Gesetz gegensteuern. Im Kern sollen neue Gaskraftwerke gebaut werden. Damit will man für Bürger und Wirtschaft die Stromversorgung sichern. Die neuen Kraftwerke sollen als Reserve für Dunkelflauten dienen. Mehrere Ausschreibungsrunden soll es dafür geben, die ersten bereits in diesem Jahr.
1: Am Abend hat der Haushaltsausschuss des Bundestages noch neue Regeln für die Förderung klimafreundlicher Heizungen beschlossen. Sie gelten ab heute. Neue Anträge nimmt die staatliche Förderbank aber erst ab dem 21. Juli an. Bis dahin stellt sie ihre Systeme um. Die Fördersumme richtet sich in Zukunft stärker nach dem Haushaltseinkommen. Und insgesamt gibt es jetzt weniger Förderung und sie sollen in den kommenden Jahren weiter sinken. Das US-Militär hat wieder eine Welle von Angriffen auf den Iran gestartet. Das zuständige Regionalkommando hat mitgeteilt, das Ziel sei, dass der Iran möglichst nicht mehr in der Lage sein soll, den Schiffsverkehr in der Straße von Hormus zu stören. Vorher hatte US-Präsident Trump das Rahmenabkommen mit dem Iran praktisch für gescheitert erklärt. Hintergrund der aktuellen Eskalation ist, dass mehrere Handelsschiffe in der Straße von Hormus angegriffen worden sind. Die TV-Serien The Pitt und Hex haben die größten Chancen auf einen Emmy Award. Das hat die US-Fernsehakademie in Los Angeles bekannt gegeben. Die US-Dramaserie The Pitt ist am häufigsten nominiert, 25 Mal. Nils Dams berichtet.
3: Sie spielt in einem Krankenhaus in Pittsburgh. The Pitt läuft in Echtzeit. Eine Folge zeigt, was die Ärztinnen und Ärzte im Pittsburgh Trauma Medical Center während einer Stunde ihrer Schicht erleben. Schon im letzten Jahr hat die HBO Max-Serie um Hauptdarsteller Noah Wyle mehrere Emmys abgeräumt. Auch die Serie Hex hat in den letzten Jahren schon 12 Emmys gewonnen. Hannah Einbinder spielt in Hex eine junge Autorin. Aus finanziellen Gründen fühlt sie sich gezwungen, mit einer älteren, schwierigen Stand-up-Komikerin zusammenzuarbeiten, die von Jean Smart gespielt wird.
1: Das Wetter. In der Nacht ziehen von Nordwesten bis zur Mitte Deutschlands Wolkenfelder auf. Im Nordosten und im Süden bleibt es locker bewölkt oder klar. Tiefstwerte 17 bis 11 Grad. Tagsüber von der Nordsee bis zu den östlichen Mittelgebirgen weiter viele Wolken. Im Nordosten und Südwesten sonnig. Die Höchstwerte 18 bis 33 Grad. Und die Zeit? Es ist gleich 3.03 Uhr.
4: Hier ist die junge Nacht. Wir checken die Straßen und los geht's mit der A45. Hagen Richtung Gießen. Unfall zwischen Hagen Süd und Lüdenscheid Nord. Deshalb ist da gesperrt. Vorsichtig sein bitte in der Gemeinde Swisttal. Da haben wir eine Gefahrenmitteilung für euch und zwar in Ollheim genau genommen. Da brennt eine Müllverwertungsanlage, bedeutet Großbelästigung und Rauchniederschlag. Es können Brandgase austreten, was natürlich gesundheitlich nicht so super geil ist. Deshalb schließt bitte Fenster und Türen ab und schaltet die Lüftung und Klimaanlagen aus. Das wäre wichtig. Am besten meidet ihr das betroffene Gebiet komplett. Die A3 Nürnberg Richtung Passau ist in Höhe Oberölsbach wegen der Nachbaustelle bis 6 Uhr dicht. Umleitung über die U43. Die A5 Karlsruhe Richtung Frankfurt ist zwischen Hirschberg und Kreuz-Weinheim wegen Fahrbahnausbesserungen bis 6 Uhr gesperrt. Umleitung über die U59 oder weiträumig über die A6 und die A67. Außerdem gibt es eine Sperrung auf der A27 Bremen-Bremerhaven zwischen Bremen-Sebalsbrück und Überseestadt wegen eines Schwertransports bis 5 Uhr noch. Und die A42 haben wir auch noch, Kamp-Lindfort Richtung Dortmund. Zwischen Oberhausen-Zentrum und Kreuzessen-Nord. Brückenarbeiten deshalb auch da bis 5 Uhr gesperrt. Gute Fahrt.
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4: Mit Kersin Breuer, schönen guten Morgen und vielleicht aber auch gute Nacht, wenn ihr wie Lena seid aus Ratingen, die jetzt so langsam mal ins Bettchen tingelt, weil sie morgen Schule hat. Bisschen später als sonst, um 9.30 Uhr erst. Aber ich würde schon tot umfallen, wenn ich jetzt erst pennen gehen würde und um 9.30 Uhr wieder fit sein müsste. Kommt aber natürlich auch aufs Fach an, ne? Also bei Mathe zum Beispiel, da konnte ich fit sein wie ein Turnschuh.

0: Die junge Nacht ist hier um 3.14 Uhr in dieser Sekunde. Voll schön, dass ihr am Start seid und wir quatschen heute Nacht übers Oversharing auf der Arbeit. Also wenn euch Kolleginnen ein bisschen zu viele spicy Details aus ihrem Leben erzählen, auf einer fiesen Basis, was irgendwelche, keine Ahnung, Eiterkrankheiten angeht oder vielleicht auch auf einer sexuellen Basis, wo ihr so denkt, ich will das alles gar nicht wissen. So, erzähl mir doch nicht so viel. Das ist schon auch unangenehm. Ihr meldet euch dazu rein. 0221 567 89 111. Und Svenno hat sich aus Erkrath gemeldet und meinte, hat so geschrieben, ein offenes Umfeld auf der Arbeit unter Kollegen ist gut, aber wenn es Mammut-Meinungsverschiedenheiten oder Streit gibt, dann ist man oft mit persönlichen Dingen, die man erzählt, angreifbar. Also man sollte nicht alles erzählen. Ja, check ich. Das wäre natürlich im schlimmsten Fall ungeil. Christian, der arbeitet in einem Brauhaus und kommt aus Siegen und der findet eigentlich, wenn ihm so Kollegen viel anvertrauen, ist ein cooles Zeichen.
1: Ich fühle mich da tatsächlich eher gut bei, wenn mir das jemand erzählt, weil ich dann sage, ey, der scheint mir ja schon zu vertrauen und das gibt mir dann wiederum ein gutes Gefühl, dass ich anscheinend einiges richtig mache.
0: Boah, ich glaube, im Best Case muss man alles einfach wirklich sehr, sehr gut kommunizieren, so à la, hey, diese Infos finde ich richtig interessant, erzähl mir mehr davon und hey, diese Infos, drop die mal bitte woanders.

0: Wofür würdet ihr so 25 Dollar ungefähr ausgeben? Taylor Swift-Fans zahlen das für Müll. Ist kein Scheiß. Hier ist die Junge nach der ARD. Und es geht um Müll rund um den Madison Square Garden. Das ist der Ort, wo Taylor Swift vor ein paar Tagen geheiratet hat. Brenja Becker aus dem Junge Nacht-Team. Das kann doch nicht ernst sein, oder?
1: Doch. Ein sehr cleverer Künstler aus New York hat nämlich so eine Nachtschicht geschoben, hat den ganzen Müll eingesammelt und in so kleine Plexiglaskisten gesteckt. Da steht drauf: New York City Müll, Just Married, T&T und das Datum 3. Juli 2026. Und unter dem Video von dem Müll, da steht zum Beispiel von einem Fan geschrieben: Ich habe eins gekauft, zeig ich meinen Freunden. Ist doch ein cooler Icebreaker für ein witziges Gespräch.
0: Was? Was ist denn in so einer Kiste alles drin?
1: Also in den meisten waren so Stoffreste, Absperrband, Flaschendeckel und in einem sogar ein alter Kopfhörer.
0: Das ist also wirklich, mir fehlen die Worte, das ist insane.
1: Aber auch richtig wild, ein anderer Fan hat angeblich die Luft von der Hochzeit in eine Plastiktüte gepackt. Die wird jetzt auch online bei eBay verkauft. Das letzte Gebot: 49.999 Dollar für die Luft, die angeblich von der Hochzeit ist.
0: Was zur Hölle, also wirklich, das ist komplett verrückt. Mir fehlen selten die Worte, aber jetzt tun sie es. Hier ist Taylor Swift für euch. 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Luft kaufen von der Hochzeit für

0: Hier ist die junge Nacht. Wir schauen auf die Straßen und starten mit dem Unfall auf der A45 Hagen Richtung Gießen. Immer noch eine Sperrung zwischen Hagen Süd und Lüdenscheiden Nord. Gefahrmitteilung für euch aus der Gemeinde Swisttal. In Ollheim brennt eine Müllverwertungsanlage. Deshalb Geruchsbelästigung und Rauchniederschlag. Brandgase könnten austreten. Bedeutet auch gesundheitlich alles nicht so super geil. Schließt bitte auf jeden Fall deshalb eure Fenster und Türen und schaltet Lüftung und Klimaanlagen aus. Und wenn ihr irgendwie könnt, meidet das betroffene Gebiet komplett. Die A3 Nürnberg Richtung Passau ist in Höhe Oberölsbach wegen der Nachtbaustelle bis 6 Uhr zu, Umleitung über die U43. Die A5 Karlsruhe Richtung Frankfurt ist zwischen Hirschberg und Kreuz Weinheim wegen Fahrbahnausbesserung bis 6 Uhr gesperrt, Umleitung über die U59 oder ein bisschen weiter über die A6 und die A67. Die A27 Bremen-Bremerhaven ist zwischen Bremen-Sebalsbrück und Überseestadt in beide Richtungen wegen eines Schwertransports bis 5 Uhr gesperrt und die A42 Kamp-Lindfort Richtung Dortmund ist auch bis 5 Uhr gesperrt zwischen Oberhausen-Zentrum und Kreuz-Essen-Nord wegen Brückenarbeiten. Grüße gehen raus, die da gerade alle hasseln.
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0: Moinsi, Kerstin Breuer hier. Voll schön, dass ihr am Start seid. Der Sascha aus Riedberg hat geschrieben, ich habe auch eine Kollegin, die mir sehr viel anvertraut. Auch Sachen, die mich absolut nicht interessieren. Irgendwie aber positiv, weil das Vertrauen zeigt und man merkt, dass es ihr teilweise gut tut, über bestimmte Sachen zu reden. 0221 567 89 111. Wir sprechen heute Nacht über das Oversharing auf der Arbeit. Also wenn Kolleginnen und Kollegen einem ein bisschen viele Infos anvertrauen, wo man manchmal vielleicht auch so denkt, juckt mich gar nicht so, aber danke für die Info. Vielleicht macht ihr das aber auch selber. Eure Stories gerne rüberschicken, quatschen wir drüber, freuen wir uns. Hier gibt's jetzt Alex Warren für euch mit Fever Dream. Ganz schön geiler Song. Wir haben es jetzt gleich 3:32 Uhr.

7:37 Uhr, die junge Nacht ist hier, jetzt mit einem Song, der uns alle komplett in so ein Festival-Vibe beamt. Wenn so die Sonne knallt, man hat sich übelst mit Glitzer voll gepudert, tausende Menschen stehen vor der Bühne. Im besten Fall hat man die um sich rum, die man auch wirklich gerne mag, hat einen Drink in der Hand, nimmt sich in den Arm und tanzt ein bisschen ab. Und dann sieht man auf dem Campingplatz, wie irgendjemand seine eigene Pissrinne in den Boden gebuddelt hat, mit Vorhang drumherum. Leute, ich habe so unnormal viel gelernt auf dem Hurricane dieses Jahr. Hier sind Calvin Harris und Jazzy. Satisfy.

Vorsicht, ich muss kurz reingrätschen. Falschfahrer auf der A7 Hamburg-Hannover zwischen Schneverdingen und Soltau-Ost. Kommt euch ein Falschfahrer entgegen, fahrt äußerst rechts und überholt nicht. Auf der A7 Hamburg-Hannover zwischen Schneverdingen und Soltau-Ost ist ein Falschfahrer unterwegs. Bitte passt gut auf in beide Richtungen.

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1: Wie viele private Details dürfen euch eure Kolleginnen und Kollegen im Job so droppen? Wir sprechen heute in der Jungen nach der ARD über Oversharing. Also dann, wenn ihr vielleicht selber oder halt wiederum eure Kolleginnen und Kollegen euch gegenüber Sachen erzählen, wo ihr manchmal so denkt, Alter, ich wollte nicht wissen, wie oft du in den Swingerclub gehst. Ich wollte auch gar nicht wissen, dass du irgendein Exzem gerade hast oder so. Kann alles passieren. Tane, junge Nachthörer Tane, hat auch was Verrücktes erlebt. 0221-567-89-111. Da schickt ihr eure Storys schon die ganze Nacht. Und er arbeitet in der Pflege und war mal über so eine Leihfirma eine Woche in einem Seniorenheim. Da war er irgendwie gerade 20, 22. Und dann gab es eine Kollegin, die hatte immer überall Narben. Und das ist natürlich erstmal was, wo man so denkt, nicht, dass da irgendwie was Schlimmes ist. Und das ist jetzt Auslegungssache. Sie hat ihm dann auf jeden Fall einfach sofort erzählt, naja, mein Freund und ich, wir machen immer Sadomaso. Und Tana wusste damals noch nicht, was das ist, hat es gegoogelt und es war ihm so peinlich und unangenehm, dass er sich einfach für die nächsten Tage so lange krank gemeldet hat, bis er einfach nicht mehr dahin musste, weil er war ja nur eine Woche da. Er hätte damals Esther aus Essen gebraucht, weil die lässt es gar nicht erst zu, dass irgendwelche Kollegas alle privaten Geschichten bei ihr abladen.
2: Wenn es fremde Menschen sind, ich stehe auf und gehe. Ich lasse das gar nicht mit mir machen, weil wenn es mir zu viel ist, kannst du da eine klare Grenze setzen. Ich kann sie setzen in dem Moment und dann halte ich Abstand.
1: Esther einfach Spirit Animal für uns alle in Zukunft. Voll gut. Grenzen setzen. Mega.

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1: Um 4 Uhr mit Lydia Wagner. Im Bundestag steht heute wieder eine Mammutsitzung an. Sie soll am Vormittag starten und bis tief in die Nacht gehen. Die Abgeordneten befassen sich dabei unter anderem mit E-Scootern und vor allem mit der Frage, wer haftet, wenn es zu Unfällen kommt. Hauptstadtkorrespondent Uwe Berns darüber, was sich ändern soll.
2: Zum einen wird die Verantwortung der Fahrer von E-Scootern betont. Musste man ihnen bisher in jedem Fall die Schuld konkret nachweisen können, muss man jetzt umgekehrt als Fahrer oder Fahrerin seine Unschuld beweisen können, wenn ein Schaden entsteht. Juristisch nennt man das Haftung für vermutetes Verschulden. Aber auch die E-Scooter-Verleihfirmen werden künftig bei Schäden in die Verantwortung genommen. Wenn es ihnen nicht gelingt, den Verursacher des Schadens ausfindig zu machen, müssen sie dafür aufkommen. Juristisch ist das die sogenannte Halterhaftung.
1: US-Präsident Trump hat dem Iran mit weiteren Angriffen gedroht, auch auf zivile Infrastruktur. Er hat gesagt, wenn die USA dazu gezwungen seien, würden sie iranische Kraftwerke und Meerwasserentsalzungsanlagen zerstören. Außerdem drohte er, die Insel Khark einzunehmen, die für die iranische Ölindustrie sehr wichtig ist. Trump sieht keinen Sinn mehr, weiter mit der iranischen Regierung zu verhandeln. Er nannte es eine Zeitverschwendung, sich mit ihr abzugeben. In der Nacht hat das US-Militär auf Trumps Anordnung wieder eine Serie von Angriffen auf den Iran geflogen. Jetzt ist es offiziell. Der Juni in diesem Jahr hat einen Hitzerekord gebrochen. Das zeigen Daten des EU-Klimadienstes Copernicus. Katrin Schmidt aus Brüssel berichtet, wo es besonders heiß war.
3: Vor allem Westeuropa stellt dabei neue Rekorde auf. Mit knapp 21 Grad im Schnitt war noch nie ein Juni wärmer, teilt der EU-Klimadienst mit, der extreme Hitzewellen zu Land verzeichnet, sowie gleichzeitig auch zu Wasser. Also auch marine Hitzewellen, die entlang den Atlantikküsten zu nie zuvor gemessenen Meeresoberflächentemperaturen führten. Und für die jetzt aktuelle erste Julihälfte zeichnen sich weitere rekordverdächtige Hitzewellen ab, so die Copernicus-Forscher. Damit verdeutliche die Abfolge von Hitzewellen die wachsende Herausforderung und zeige, wie tiefgreifend sich das Klima verändert.
1: Bei der Halbzeitshow im Finale der Fußball-WM wird auch Popstar Justin Bieber dabei sein. Vorher war schon klar, dass unter anderem Shakira, Burna Boy, Madonna und die K-Pop-Band BTS kommen. Es ist die erste Halbzeitshow in der Geschichte der Fußball-Weltmeisterschaften und sie soll im Stil einer Super Bowl-Show ablaufen. Deshalb gibt es auch Bedenken, dass die Halbzeitpause im Finalspiel deutlich überzogen werden könnte. Das Finale der Fußball-WM findet am 19. Juli statt. Das Wetter? Aktuell liegen die Tiefstwerte noch bei 17 bis 11 Grad. Tagsüber von der Nordsee bis zu den östlichen Mittelgebirgen weiter viele Wolken, sonst eher sehr sonnig und bei Höchstwerten zwischen 18 und 33 Grad. 4.03 Uhr.
4: Hier ist die junge Nacht. Wir schauen auf die Straßen und haben immer noch den Falschfahrer auf der A7. Hamburg-Hannover zwischen Schneverding und Soltau-Ost kommt euch ein Falschfahrer entgegen. Bitte fahrt da äußerst rechts und überholt nicht. Auf der A7 Hamburg-Hannover zwischen Schneverding und Soltau-Ost ist ein Falschfahrer unterwegs. Bitte gut aufpassen da in beide Richtungen. Außerdem noch eine Gefahrenmitteilung für die Gemeinde Swisttal in Ollheim. Da brennt eine Müllverwertungsanlage. Heißt Geruchsbelästigung, Rauchniederschlag. Außerdem können Brandgase austreten. Ist gesundheitlich semi-geil. Deshalb bitte Fenster und Türen schließen und Lüftung und Klimaanlagen abschalten. Wenn ihr könnt, meidet das betroffene Gebiet am besten komplett. Weiter geht's auf der A1 Hamburg-Lübeck zwischen Dreieck Norderelbe und Dreieck Hamburg-Südost in beide Richtungen. Schwertransport unterwegs und zwar mehrere, deshalb mehrfach kurzfristig gesperrt. Die A3 Nürnberg Richtung Passau ist in Höhe Oberölsbach wegen der Nachtbaustelle bis 6 Uhr noch dicht. Umleitung da über die U43. Die A5 Karlsruhe Richtung Frankfurt ist zwischen Hirschberg und Kreuz-Weinheim wegen Fahrbahnausbesserung bis 6 Uhr gesperrt. Umleitung da über die U59 oder ein bisschen weiträumiger noch über die A6 und die A67. Die A27 Bremen-Bremerhaven ist zwischen Bremen-Sebaldsbrück und Überseestadt in beide Richtungen wegen eines Schwertransports bis 5 Uhr gesperrt. Auch bis 5 Uhr gesperrt ist die A42 Kamp-Lindfort Richtung Dortmund zwischen Oberhausen Zentrum und Kreuz Essen Nord da wegen Brückenarbeiten. Und Freunde der Sonne, Mensch, ich liebe ja gute Nachrichten zum Schluss. Entwarnung auf der A7 Hamburg-Hannover. Kein Falschfahrer mehr unterwegs zwischen Schneverding und Soltau-Ost. Die Gefahr des Falschfahrers ist vorbei auf der A7 Hamburg-Hannover. Zwischen Schneverding und Soltau-Ost ist alles wieder gut. Gute Fahrt.
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4: Was geht? Schönen guten Morgen an die, die gerade irgendwie erst im Tag ankommen und gute Nacht an die, die es jetzt endlich für heute geschafft haben. Sind ja einige unterwegs hier. Simone hat eben noch gesagt, sie fährt so ein riesen LED-Ding gerade im LKW nach Berlin und zwar für ein Tote-Hosen-Konzert. Und was richtig geil ist, das, was ich eigentlich am allergeilsten finde an diesem Job, sie darf sich das Konzert dann auch reinziehen. Voll geil. Kommt alle gut und sicher an. Wir machen jetzt hier einen ganz entspannten Start in den... Boah, ich habe ja immer dieses Wochentag-Problem. Was haben wir denn jetzt? Donnerstag. Mit Sienna Spyro, Die on this Hill. Egal welcher Tag. Immer schöner Song. Immer.

Vier, die junge Nacht ist hier. Und wisst ihr, was richtig schön ist? Weil man merkt, dass die Friends einen so richtig zu 100% uneingeschränkt supporten, egal was man macht. Weil dann hat man die Richtigen am Start. Stella Lefty, die kennt das. Die hat jetzt so ein Live-Video zu ihrem Song Boston gedreht und ihre besten Freunde haben mitgemacht. Und ich finde, ehrlicherweise ist es null selbstverständlich, weil das ist einfach, die ganze Welt kann das sehen, ja? Die ganze Welt kann das sehen. Das muss man schon wollen. Ist zuckersüß geworden. Stella sitzt auf dem Klavier und ihre Ängsten dancen so ein bisschen um sie rum. Aber der Song ist auch einfach sweet. Kann man nicht anders sagen. Habt ihr jetzt hier gleich zum Mitviben Boston in der jungen Nacht.

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1: Apache mit Morgen in der Jungen nach der ARD. Sagen euch diese beiden Namen hier was?
2: Ilya Rosanov? Shane Hollander, ich wollte mich vorstellen.
1: Das sind die Jungs aus der Serie, deren Namen niemand und auf jeden Fall ich nicht so richtig aussprechen kann. Heated Rivalry. So oder so ähnlich. Die Serie mit den beiden Eishockeyspielern, die auf dem Eis voll die Konkurrenten sind, abseits davon, aber ziemlich in Love und das heimlich. Und nach all dem Hype haben jetzt ganz offiziell die Dreharbeiten von Staffel 2 angefangen, sagt Brinja Becker aus dem Junge-Nacht-Team. Und das weißt du woher?
3: Weil Connor Story, der den Ilya spielt, in Toronto gesehen wurde. Ha. Also da, wo Staffel 2 gedreht wird. Am Flughafen. Witzig, weil es in der letzten Folge der ersten Staffel genau so eine Szene gibt, in der Ilya am Flughafen ankommt und Shane dann fragt.
2: Hat dich irgendjemand erkannt? Am Flughafen oder so?
4: Nein, nein. Nicht, dass ich wusste. Cool.
3: Aber diesmal wurde er erkannt.
1: Ist denn Hudson Williams auch schon in Toronto?
3: Nee, noch nicht. Der ist gerade in Paris bei der Fashion Week. Hab gerade noch so ein Video von ihm gesehen. Da sitzt er neben Lily Collins von Emily in Paris in der ersten Reihe und wedelt sich mit so einem Fächer die Luft zu.
1: Ja, hör mal, dann soll er sich mal beeilen, damit die in Toronto dann auch loslegen können, oder?
3: Ist so. Aber Connor Story, der muss eigentlich zwischendurch auch noch mal wieder weg. Der dreht nämlich diesen Monat auch noch einen Film hier in Deutschland mit Gracie Abrams.
1: Boah, das ist insane, wie erfolgreich die einfach geworden sind, ne? Durch Heated Rivalry. Ich bin voll gespannt, was da noch alles kommt, wenn die zweite Staffel ähnlich erfolgreich wird. Da gehe ich jetzt einfach mal von aus. Die Dreharbeiten dafür haben jetzt auf jeden Fall ganz offiziell angefangen.

0: Hier ist die junge Nacht. Wir schauen auf die Straßen und haben immer noch die Gefahrenmeldung für die Gemeinde Swisttal in Olheim. Da brennt nämlich eine Müllverwertungsanlage. Deshalb gibt es da Geruchsbelästigung und Rauchniederschlag. Es können auch Brandgase austreten. Ist für die Gesundheit ist scheiße, kann man nicht anders sagen. Deshalb bitte Fenster und Türen schließen und Lüftungen und Klimaanlagen abschalten. Wenn ihr könnt, vermeidet bitte das betroffene Gebiet komplett. Die A5 Karlsruhe Richtung Frankfurt ist zwischen Hirschberg und Kreuz Weinheim wegen Fahrbahnausbesserung bis 6 Uhr noch gesperrt. Umleitung über die U59 oder weiträumig über die A6 und die A67. Außerdem die A27 Bremen-Bremerhaven ist zwischen Bremen-Sebaldsbrück und Überseestadt in beide Richtungen wegen eines Schwertransports noch so eine gute halbe Stunde gesperrt. Und das gilt auch für die A42 Kamp-Lindfort Richtung Dortmund zwischen Oberhausen-Zentrum und Kreuz-Essen-Nord, da wegen Brückenarbeiten. Fahrt vorsichtig.
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0: Hallo, guten Morgen, Kerstin Breuer hier. Und falls ihr, wie ich auch, ein bisschen neu so seid im Fantasy Game, was Bücher angeht, dann habe ich einen perfekten Tipp für euch. Und zwar nach 2 Songs. Hier sind erstmal Justin Bieber und Nicki Minaj. Und danach gibt's Milky Chance. Schön, dass ihr da seid. Kommt gut in den Tag.

0: Milky Chance, Living in a Haze, 4.38 Uhr. Hier ist die junge Nacht der ARD. Und unsere Bücherfrau Simone Sohn hat mir hier ein Buch in die Hand gedrückt. Da ist vorne ein Drachen drauf, der hängt so um so ein Schwert quasi rum. Vor etwas, das aussieht wie eine exorbitant große Münze und die brennt. Ist von Karen A. Moon und heißt Shadowed Wings. Erster Teil der sogenannten A Court of Darkness and Shadows-Reihe. Und ich bin da gar nicht im Game, ehrlicherweise. Deswegen hol uns mal ab, Simone.
1: Ja, ich finde, man merkt sowohl am Cover als auch am Titel, diese Reihe zielt ganz klar ab auf die Fans von Fourth Wing und ACOTAR, also A Court of Thorns and Roses. Bei Fourth Wing geht es ja um Drachenreiter und bei ACOTAR um magische Fae. Und hier geht es einfach mal um beides. Und so ein bisschen trimagisches Turnier-Vibes von Harry Potter ist auch noch mit drin.
0: Das klingt schon mal gut. Fae musste ich ehrlicherweise noch mal kurz googeln. Das sind für die, die auch noch neu sind im Fantasy-Game wie ich. Das sind so übernatürliche, magische Wesen. Teilweise auf manchen Bildern, die ich so finde, sehen die aus wie so Elfen. Aber was genau ist denn die Story, Simone?
1: Also Hauptfigur ist eine Fae namens Aurora. Sie ist eigentlich Heilerin, aber als ihr Ziehvater ermordet wird, schwört sie Rache und will unbedingt den Mörder finden. Und weil alles darauf hinweist, dass ein Drache und sein Reiter verantwortlich sind, lässt sie sich an der Dracarial Academy tagsüber zur Drachenreiterin ausbilden und geht dann nachts auf die Suche nach Antworten.
0: Okay, das klingt aber eigentlich ganz spannend, oder?
1: Also es ist schon spannend irgendwie, aber der Aufbau der Geschichte, der war manchmal ein bisschen seltsam. Und es gab auch irgendwie gar nicht so ein krasses, komplexes Worldbuilding.
0: Meinst du damit, dass die Fantasy-Welt jetzt nicht so super krass beschrieben oder ausgefeilt ist oder so, oder wie?
1: Ja, also man war so drin und es wurde einfach gar nicht viel erklärt, aber das war teilweise dann auch gar nicht so nötig, war trotzdem auch spannend und es gab auch so ein paar überraschende Plot-Twists, aber trotzdem glaube ich, dass so Fantasy-Fans halt, die jetzt wirklich so rein wie Fourth Wing oder ACOTAR wirklich abfeiern, die so ein komplexes Worldbuilding und Storytelling halt haben und gewohnt sind, dass die das vielleicht ein bisschen zu plump finden. Also ich glaube, das ist dann wirklich eher was für Leute, die sich so an das Genre mal rantasten wollen. Da ist es, glaube ich, ein ganz guter Einstieg.
0: Wie für mich vielleicht. Also ich finde das eine super hilfreiche Einordnung. Shadowed Wings von Karen A. Moon ist jedenfalls ab jetzt überall für euch zu haben.

Fast 10 vor 5, ihr hört die junge Nacht der ARD und damit entlasse ich euch in den Tag jetzt mit einem Song, wo ich mich die ganze Zeit frage, wann nächster Song in dieser Combo? Weil einfach geil. Elton John und Dua Lipa, Cold Heart, ich bin Kerstin Breuer. Wir hören uns morgen wieder, wenn ihr wollt.

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1: Um 5 Uhr mit Ronald Lessig. Beim kriselnden Autobauer Volkswagen kommt heute der Aufsichtsrat zusammen, begleitet von Protesten. Es geht unter anderem um mögliche Standortschließungen und einen verschärften Stellenabbau. Aus Hannover, Bertil Starke.
2: In Wolfsburg geht es heute ums große Ganze. Das mächtige Kontrollgremium von Volkswagen befasst sich mit dem grundsätzlichen Kurs von Europas größtem Autobauer und der befindet sich in Schieflage. Schwach ausgelastete Werke, zu hohe Kosten, das wegbrechende China-Geschäft, dazu die US-Zölle. Die VW-Chefetage will darauf mit dem Rotstift reagieren. Im Raum steht der Abbau von 100.000 Jobs. Bisher sollten es nur halb so viele sein. Auch Werkschließungen sind für den Vorstand kein Tabu. Für die Standorte Emden, Hannover, Zwickau sowie für das Audi Werk in Neckarsulm ist die Zukunft ungewiss.
1: Das US-Militär hat mit einer neuen Angriffswelle auf den Iran begonnen. Das habe Präsident Trump angeordnet, so das zuständige Regionalkommando. Trump hatte beim NATO-Gipfel das Rahmenabkommen für Verhandlungen über einen dauerhaften Frieden für gescheitert erklärt. Auslöser waren Attacken auf Schiffe nahe der Meerenge, die Washington Teheran zuschreibt. Vermittlerstaat Pakistan rief beide Seiten zur Zurückhaltung auf und forderte, die Gespräche trotz der neuen Eskalation fortzusetzen. Trotz der Gewalttat im oberbayerischen Schongau sollen dort heute wieder die Schulen öffnen. Die beiden mit einem Messer verletzten Mädchen sind außer Lebensgefahr. Der jugendliche Tatverdächtige ist in Untersuchungshaft. Christine Kerler in München fasst zusammen, was über ihn bekannt ist.
3: Inzwischen ist bekannt, dass der 16-Jährige bereits in psychiatrischer Behandlung war. Das hat Bayerns Innenminister Joachim Herrmann bestätigt. Der Jugendliche hat die kroatische Staatsbürgerschaft und war ein ehemaliger Schüler des Gymnasiums in Schongau. An derselben Schule gab es übrigens bereits im vergangenen Jahr eine Amokdrohung. Nun soll untersucht werden, ob es da möglicherweise einen Zusammenhang gibt. Momentan weiß man nicht, was den Verdächtigen zu dieser Tat gebracht hat. Es gebe aber Hinweise darauf, dass der Täter auch schon in der Vergangenheit Drohungen ausgestoßen habe.
1: Nach dem tödlichen Angriff auf einen Zugbegleiter vor 5 Monaten wird heute das Urteil des Landgerichts Zweibrücken erwartet. Angeklagt ist ein 26-Jähriger wegen Körperverletzung mit Todesfolge. Er soll den Schaffner bei einer Fahrkartenkontrolle in Rheinland-Pfalz mit den Fäusten auf den Kopf geschlagen haben. Der 36-Jährige starb später an einer Hirnblutung. Der Fall hatte bundesweit Diskussionen über mehr Sicherheit für Bahnbedienstete ausgelöst. Das waren die Nachrichten. Das Wetter in Deutschland. Tagsüber freundlich, im Nordwesten mehr Wolken mit etwas Regen bei 19 Grad auf Sylt und bis 33 Grad am Oberrhein. Am Freitag viel Sonne, im Norden und Osten ein paar Wolken und etwas Regen bis 35 Grad. 5.03 Uhr.
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1: Und das war gestern bei Martina und Greg.
2: Das ist ja wohl der Traum von jedem Fußballfan bei der WM. Auf einmal fliegt der Ball in deine Richtung und du fängst das Ding. Gerade erst wieder im Spiel Portugal gegen Spanien gesehen. Da hat es ein Fan geschafft und er hat sich so gefreut. Aber behalten durfte er das Teil leider nicht. Aber warum?
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3: Hier gibt es wieder so ein bisschen Wissen to go. Frage an Kollegin Nele aus der NDR Sportredaktion. Warum dürfen wir den Ball nicht behalten, wenn er zu uns auf die Tribüne fliegt?
4: Da gibt es gleich mehrere gute Gründe für. Einmal ist in den Bällen mittlerweile und auch speziell bei dieser WM sehr viel Technik verbaut. Zum Beispiel so integrierte Sensoren, um Echtzeitdaten zur Bewegung und Position vom Ball zu messen. Also die sind dann auch einfach ziemlich teuer. Und zum anderen gibt es laut einem Reporterkollegen vor Ort bei der WM auch gar nicht mehr so viele Bälle, wie man wohl denken mag.
3: Ach, krass, ich würde immer denken, da liegen so Hunderte rum.
2: Voll, ja.
3: Rüdiger,
2: ja.
3: Wir brauchen wieder einen.
2: Ja, genau,
3: sind wir weggeflogen.
2: So.
3: Aber das Ding ist, in der Bundesliga müssen die Bälle ja zum Beispiel auch zurückgegeben werden. Können wir den Ball denn irgendwo auch behalten?
4: Ausnahme davon sind kleinere Vereine. Also bei kleineren Turnieren, abseits von WM und Bundesliga, kann es durchaus sein, dass das nicht so super Hightech-Bälle sind. Und da entscheidet auch öfter mal der Verein selbst, ob sie den Ball den Fan dann überlassen oder eben nicht.
2: Haben wir das geklärt? Vielen Dank, Nele.
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1: Und das war gestern Thema bei Martina und Greg.
2: Leuchttürme, Möwen und eine steife Brise.
3: Mhm.
2: Das ist noch lange nicht alles, was der Norden so zu bieten hat, Leute.
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3: Ja, mit über 80 Jahren weiß man schon eher, was es hier alles Schönes gibt. Die Grau und Schlau WG hilft uns jetzt wieder im Leben, denn heute gibt es Tipps, welche norddeutsche Sehenswürdigkeit wir unbedingt gesehen haben sollten.
4: Also, man muss nichts gesehen haben. Touristen kann ich sowieso nicht leiden. Ich war niemals ein Tourist. Oh mein Gott.
2: Irma, welche Sehenswürdigkeit in Norddeutschland muss man gesehen haben?
5: Die Nordseeküste.
2: Oh,
5: die
2: ja.
5: Brandung ist für mich ein Erlebnis. Die schönen hohen Wellen und dann kann man wunderbar laufen. Die Schuhe, Strümpfe werden ausgezogen, die Hosen hochgekrabbelt.
2: Du sprichst ja wie im Werbekatalog, Irma. Hildegard, welche Sehenswürdigkeit in Norddeutschland muss man gesehen haben?
6: Unser Theater.
2: Es ist ein sehr legendäres Theater, wo Plattdeutsch gesprochen wird, oder?
6: Ja, es war ja klein und muggelig. Da geht man hin und lacht die ganze Zeit.
2: Peter, welche Sehenswürdigkeit in Norddeutschland muss man auf jeden Fall gesehen haben?
7: Den neuen Bunker in Hamburg, den Bepflanzenbunker. Ich war da neulich drin, das war fantastisch gemacht.
2: Ich hatte da oben neulich ein Date, Peter.
7: Ja? Ja. Schön.
2: Nee, lief nicht gut.
7: Das ist ja schade.
2: Wir sehen uns nicht wieder. Aber die Location kann ich sehr empfehlen, Peter.
7: Ich finde das auch.
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1: Und das war gestern bei Martina und Greg.
2: Das ist jetzt wohl auch Standard. Geile Animationsfilme werden nochmal als Realfilme rausgebracht. Vaiana zum Beispiel mit The Rock. Für alle, die Vaiana nicht kennen, Frage an unseren Enjoy-Kindermann Marcel. Kinderfilm oder typischer The Rock-Action-Klopper?
3: Ja, ich glaube, das beantwortet sich am einfachsten, wenn wir einen Song hören, den The Rock höchstpersönlich da singt.
4: Hey, it's okay, it's okay, you're welcome.
2: Wow. So.
4: I'm just an ordinary
3: Er singt und tanzt und verwandelt sich in Tiere. Er ist der Halbgott Maui, der der jungen Vaiana hilft, ihre Heimatinsel zu retten.
5: Meine Insel, mein Volk, wird nicht überleben, wenn wir das nicht hinkriegen. Der Ozean hat mich auserwählt. Und er wählte auch dich.
3: Es ist also der familienfreundliche Dwayne Johnson hier zu sehen. Animationsfilme sind für mich ja jetzt sowieso niemals nur Kinderfilme. Und diese Realverfilmung ist dann aber doch eben nochmal so ein Hauch erwachsener als die Animationsvorlage.
6: Die ist ja auch gar nicht so alt, oder?
3: Nee, sind tatsächlich gerade mal 10 Jahre. Und es ist vor allem während Corona ist der Film ein Streaming-Hit geworden. Es geht um polynesische Kultur, um Verantwortung, Mensch und Natur. Und ich finde, die Realverfilmung ist wirklich nah dran an der Vorlage. Dwayne Johnson und die neue Vaiana Catherine Lagaaya sind ein richtig gutes Duo. Ich bin jetzt bei Realverfilmungen immer schon so ein bisschen skeptisch. Die hier ist aber total rund. Die Story ist geil und bleibt super. Die Songs sind spitze, der Look ist gut. Und ich würde jetzt sagen, wer es bislang noch gar nicht kannte, also Vaiana, gebt mir bitte erstmal den Animationsfilm. In Real ist er für mich jetzt weder besser noch schlechter. Es ist eher so ein Vaiana 2.0.
6: Okay.
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0: Einen schönen Donnerstagmorgen gewünscht. Hier ist eure Enjoy Morning Show. Gleich ab 6 sind wir alle wieder versammelt.
1: Ja, und Norddeutschland ist ja irgendwie gerade mitten in den Sommerferien.
0: Ja.
1: Und wir kriegen ja auch immer wieder Nachrichten über den Enjoy Messenger rein. Und dann haben wir eine bekommen von Vanessa aus Göttingen, die meinte, sie ist jetzt gerade für 6 Leute in Vertretung.
0: Da möchte ich fragen, ist das legal? Also, weil ich meine, dass man eine Person vertritt, weil man irgendwie Stellvertreter von irgendeiner anderen Person
1: ist. Ist doch okay.
0: Das hat man schon mal gehört. Und wenn du nicht da bist, dann gucke ich auch, dass ich deinen Quatsch vielleicht irgendwie übernehme oder sowas.
1: Ja, ja, ja.
0: Aber also 6 Personen, das wäre ja bei uns das halbe Büro.
1: Ja, aber also, wirklich.
0: Hä?
1: Aber ist das gerade auch so das Feeling in ganz Norddeutschland? Also habt ihr auch gerade so das Thema, dass ihr irgendwie gerade irgendwie allein seid oder auch irgendwie schlechtes Gewissen habt, weil ihr Kolleginnen und Kollegen gerade alleine gelassen hat und gestern vielleicht eine fette Übergabe geschrieben hat oder so. Oh, sagt mal gerne Bescheid. Es wäre voll spannend zu wissen, was ihr da so gerade treibt, ey.
0: Danke.

0: Guten Morgen, gleich 6 Uhr.
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2: Es ist ein großes Thema bei uns im Norden, denn Volkswagen ist der größte Arbeitgeber bei uns. Und ausgerechnet der will richtig viele Stellen streichen. Heute steht ein wichtiger Termin an. Lisa Posorska aus den Enjoy Infos, worum geht's?
3: Heute trifft sich die oberste Führungsrunde bei VW, der Aufsichtsrat. Der entscheidet über wichtige Schritte bei dem Autobauer, also auch darüber, wie der Konzern in Zukunft weitermachen will. Vor 2 Wochen hieß es, dass VW weltweit bis zu 100.000 Stellen streichen könnte. 4 Werke könnten zumachen, unter anderem in Hannover und Emden. Dagegen protestieren heute Mitarbeitende an vielen Standorten in Deutschland. Enjoy-Reporter Bertil Starke sagt aber, dass es auch sein kann, dass heute noch nichts entschieden wird.
4: Es ist sehr unwahrscheinlich, dass der Aufsichtsrat heute grünes Licht für drastische Sparmaßnahmen gibt. Das liegt vor allem an der Zusammensetzung des Kontrollgremiums. Denn die Vertreter der Arbeitnehmerseite sind dort momentan in der Mehrheit. Und auch das Land Niedersachsen dürfte mit seinen Stimmen massive Einschnitte ablehnen. Das weiß natürlich auch der Vorstand. Der sorgt aber mit seinem Sparvorstoß dafür, dass Jobabbau und Werkschließungen keine Tabuthemen mehr sind.
3: Immer öfter gibt es auf den deutschen Straßen Unfälle mit E-Scootern. Die Regierung will deshalb Leute, die einen Unfall bauen, und auch E-Scooter-Firmen stärker in die Pflicht nehmen. Das steht so in einem Gesetz, über das der Bundestag heute abstimmt. Wenn E-Scooter-Firmen bei einem Unfall nicht klar sagen können, wer den Roller gefahren ist, dann müssen sie zum Beispiel bald selbst für den Schaden zahlen. In gut 10 Wochen stehen in Mecklenburg-Vorpommern Landtagswahlen an. Wären die jetzt schon, dann würde die AfD laut einer Umfrage als stärkste Kraft hervorgehen. Sie würde demnach auf 36% kommen. Die Umfrage kommt vom Meinungsforschungsinstitut Infratest DIMAP. Die SPD, die ja aktuell in Mecklenburg-Vorpommern regiert, würde nur bei 29% landen. Die Grünen wären mit 5% wieder im Landtag.
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2: Also heute ist es in einigen Teilen etwas länger bewölkt. Da gibt es auch so ein bisschen Regen. Im Laufe des Tages lockert es aber auf. Da gibt es auch Sonne. Die meiste in Mecklenburg-Vorpommern und 19 bis 25 Grad maximal.
0: 6.02 Uhr auf den Straßen ist noch nichts los. Gute Fahrt wünschen wir euch.
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2: Hey Leute. Das war eine richtige Ansage, ey. Ganze 4 Tage gehen bei uns pro Jahr drauf, um den richtigen Content zu finden. Also laut einer Studie brauchen wir im Schnitt 15 Minuten, um uns für eine Serie, einen Film oder ein Video bei YouTube zu entscheiden.
0: Ja, das fühle ich leider sehr. Mhm. Aber ihr spart euch diese wertvolle Lebenszeit. Unsere Serienexperten sagen euch nämlich, was sich Neues lohnt. Und das geht auch schon los in knapp 6 Minuten.
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0: Schön, dass ihr schon dabei seid. Gleich 6.10 Uhr. Ihr hört Enjoy. Guten Morgen.
1: Und passend zur WM gibt es eine neue Fußballserie in der ZDF-Mediathek. Die neue Miniserie Dear England über die englische Nationalmannschaft und ihren Ex-Trainer. Enjoy-Serien-Expertin Sieke. Die hat dich überzeugt, nicht wahr?
2: Ich hab's nicht erwartet, aber das Fußball-Biopic hat mich irgendwie echt gecatcht. Im Mittelpunkt steht eben dieser Trainer Gareth Southgate und seine sehr besondere Art, das Team zu stärken.
3: Wir brauchen eines ganz dringend. Einen radikalen Wandel.
2: Und dieser Wandel soll eben nicht nur durch krasses Fußballtraining kommen, sondern auch zum Beispiel durchs Tagebuchschreiben, dadurch, dass Spieler über ihre Gefühle reden oder auch mal ein Training bei der Marine mitmachen.
0: Oh, okay, ist das eine fiktive Serie oder eher was so in Richtung Doku?
2: Die Serie basiert auf einem Theaterstück und begleitet die englische Nationalmannschaft inklusive zum Beispiel Kapitän Harry Kane von der Fußball-WM 2018 in Russland bis zur EM 2024 hier bei uns in Deutschland. Und es ist eine echt spannende Fußballserie, wie zum Beispiel Ted Lasso geworden, aber hier basiert alles auf wahren Begebenheiten. Gareth Southgate wird von Joseph Fiennes gespielt, den kennt man zum Beispiel von The Handmaid's Tale. Und mir hat es einfach total gut gefallen, mal so hinter die Kulissen zu gucken und mal zu sehen, was so in den Kabinen abgeht. Und vor allem, dass es ja hier nicht nur ums Ballschießen geht, sondern auch ums Team, um Teamgeist und um Taktik. Und ja, es ist eine super Abwechslung in der ZDF-Mediathek, wenn jetzt gerade mal kein wichtiges Spiel läuft.
0: Perfekt, dankeschön, Sieke. Und falls ihr sagt, bleib mir bitte weg mit Fussi, ist auch gar kein Problem. Noch mehr so neue Serientipps gibt's natürlich bei uns in der Enjoy-App.

0: die Hüfte geschickt.
1: Axie Bang, 17:06, das ist Enjoy. Wunderschönen guten Morgen. Und das Wetter heute, also am Anfang der Woche habe ich irgendwie gedacht, der Donnerstag wird ein bisschen krasser.
0: Ja.
1: Hat sich irgendwie noch so ein bisschen zurückgezogen an der Stelle. Es ist schon ein bisschen bewölkt, es gibt auch ein bisschen Regen, aber im Laufe des Tages, da zeigt sich auch die Sonne und da gibt es 25 Grad maximal. Juhu.
0: 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Und ihr seht ihn doch live. Nico Santos ist am Start in Cuxhaven. 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
1: 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Und jetzt gibt's Nico Santos ganz neu mit Optimist. Guten Morgen.
0: Moini.

0: Wunderschönen guten Morgen, Enjoy ist hier, gleich 6.24 Uhr.
1: Wir ziehen hier unseren imaginären Hut vor allen Landwirten und ganz besonders vor Paul. Der ist mit Trisomie 21 auf die Welt gekommen und hat mit 19 Jahren schon eine klare Version. Er will Landwirt werden.
2: Ich möchte gerne Landwirt werden. Gerne auch Peter.

0: Also der Peter, den Paul hier erwähnt, hat einen Hof in Ostfriesland und unterstützt Paul, wo es nur geht.
1: Wenn wir Menschen an die Hand nehmen und geben ihm selbst eine Chance, selbstbestimmt zu leben, und die können ein Einkommen generieren, womit sie auch vollwertig, wertgeschätzt in der Gesellschaft Position finden. Ich denke, da stehen wir noch am Anfang.
2: Oh, so gut gesagt. Wow. Das hat er dem Team von NDR Niedersachsen erzählt. Und Paul würde eigentlich auch gerne bei Peter eine Ausbildung machen. Aber das ist ein bisschen komplizierter, weil er mit Trisomie 21 eine extra Förderung braucht. Und das ist wohl alles nicht so einfach. Aber so lange arbeiten sie dann eben weiter, ein paar Tage zusammen, immer auf dem Hof.
1: Er hat ja eine ganz andere Verbindung zu den Tieren als ich. Das ist ja sensibler. Er geht vorbei und sagt, Kalb geht es nicht gut. Diese Möglichkeiten auch für mich zu nutzen, das ist eine Bereicherung, das ist ein Geschenk.
0: Oh, ist das toll. Was für eine zauberhafte Story. Grüße gehen raus an Peter und an Paul.

0: Wunderschönen guten Morgen, es ist 6.28 Uhr, es ist Enjoy. Und heute, ich sag mal so, die Stimmung ist fantastisch. Martina und ich, wir haben so gut geschlafen, dass wir uns dachten, ach, dann nehmen wir euch doch mit einfach, oder?
1: Ja, dann nehmen wir euch mit.
0: Wird eine gute Show, 3,5 Stunden haben wir noch vor uns, wir freuen uns.
1: Juhu!
2: Das sind Anne und Steffi.
3: Ich habe ja auch ganz kompakte Maße. Man könnte mich ja theoretisch auch ins Gepäckfach legen oder so unter den Vordersitz schieben. Auch das würde ja für mich durchaus reichen und ich schlafe ja eh.
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3: Wäre ich, aber mich fragt ja niemand. Und ich glaube, mit dem Argument kann man bei keiner Airline punkten.
1: Ich glaube auch nicht. Aber sehen Sie, wie klein sie ist.
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0: Gleich 7:30, guten Morgen.
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6: Tja, viele von euch lieben sie, einigen sind sie komplett egal und für anderen absoluter Aufreger, E-Scooter, vor allem, weil sie oft im Weg rumstehen. Es gibt auch immer wieder öfter Unfälle mit den Dingern und da will die Regierung was gegen machen. Lisa Posauska aus den Enjoy Infos, was ist denn geplant?
7: Sie will dafür sorgen, dass E-Scooter-Firmen mehr Verantwortung übernehmen und sie will, dass Leute, die so einen Unfall bauen, stärker in die Pflicht genommen werden. Wie das gehen soll, sagt Enjoy-Reporter Uwe Berndt.
8: Musste man ihnen bisher in jedem Fall die Schuld konkret nachweisen können, muss man jetzt umgekehrt als Fahrer oder Fahrerin seine Unschuld beweisen können, wenn ein Schaden entsteht. Aber auch die E-Scooter-Verleihfirmen werden künftig bei Schäden in die Verantwortung genommen. Wenn es ihnen nicht gelingt, den Verursacher des Schadens ausfindig zu machen, müssen sie dafür aufkommen. Das Argument lautet, weil die Verleiher von E-Scootern damit viel Geld verdienen, müssen sie auch bei den Schäden mit in die Verantwortung gehen.
7: Dieser Fall hatte in ganz Deutschland für Schlagzeilen gesorgt. Vor einigen Monaten ist ein Zugbegleiter in Rheinland-Pfalz gestorben, nach einem Angriff bei einer Fahrkartenkontrolle. Ein Mann ohne Ticket hatte heftig auf ihn eingeschlagen. Heute soll es im Prozess das Urteil geben. Wärmepumpen gelten als umweltfreundlichere und effizientere Alternative zu Gas- und Ölheizungen. Wer sich für eine entschieden hat, der hat bisher bis zu 21.000 Euro vom Staat bekommen. Jetzt senkt die Regierung die Förderung aber Jahr für Jahr. Das hat der Haushaltsausschuss im Bundestag gestern Abend beschlossen. Damit will die Bundesregierung bis 2030 gut 2 Milliarden Euro einsparen. Die Grünen sprechen von einem absolut fatalen Signal. Brennende Autos, kaputte Geschäfte, eine verwüstete Innenstadt. 9 Jahre sind die Proteste gegen den G20-Gipfel in Hamburg her. Jetzt hat das Amtsgericht Hamburg 3 Polizisten zu Geldstrafen verurteilt. Sie hatten einen Demonstranten mit Schlagstöcken und ihren Fäusten geschlagen. Weil das Verfahren so lange gedauert hat, sind die Strafen aber schon abgegolten.
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0: Ja, heute einige Wolken dabei. Teilweise gibt es auch noch so ein bisschen Regen. Im Laufe des Tages lockert es aber auf. Da bekommen wir auch Sunshine, die meiste, vor allem in Mecklenburg-Vorpommern. Und die Temperaturen gehen voll klar. 19 bis 25 Grad maximal.
6: Gleich 6.32 Uhr. Eine Meldung von den Straßen. Vorsichtig bitte in beiden Richtungen. Auf der A31 Meppen Richtung Leer. Zwischen Wena und Jemgum laufen Rinder auf der Straße. Schön vorsichtig fahren.
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0: Ja Leute, und so ein bisschen Urlaubsflair ab heute im Kino drin. Ja, Vaiana, der Animationsbanger, aber in echt als Realfilm mit Dwayne The Rock Johnson.
6: Ja, und das wussten wir auch noch nicht. The Rock spielt im Film seinen eigenen Opa. Was da los ist, das checken wir mal in 6 Minuten.
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0: Daniel.
1: Ach, wieder ist 6.38 Uhr. Enjoy hier. Guten Morgen.
2: Ab heute gibt's wieder Vaiana in den Kinos im Norden. Dieses Mal als Realverfilmung mit einem singenden und tanzenden Halbgott Dwayne The Rock Johnson, der damit tatsächlich seinen eigenen Opa spielt.
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1: Ja, hier gibt's so ein bisschen Wissen auf die Hand und heute hat Enjoy Kinemann Marcel mal zum Film Vaiana einen ziemlich coolen Fakt dabei. Hau mal raus.
4: Ja, Dwayne Johnson als Halbgott Maui, der mit Vaiana zusammen die Inseln und Meere retten soll. Darum geht es im Prinzip im Film und die Vorlage für diesen muskelbepackten, tätowierten Maui, das war wirklich Dwaynes eigener Opa.
5: He was inspired by my grandfather. And so there's a lot of elements here that just make this really special.
4: Das macht es für The Rock natürlich so besonders. Sein Opa Peter Maivia, ein samoanischer Wrestling-Star, ein Held für ganz, ganz viele. Und den jetzt quasi über Bande selbst zu spielen, für The Rock ein Full-Circle-Moment.
5: It is a way to reconnect with my own roots.
4: In Vaiana treffen also seine kulturellen und familiären Wurzeln gleichzeitig aufeinander.
1: Nice! Und das gibt's ab heute im Kino. Vaiana mit The Rock. Danke, Marcel.
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0: feiern und Dalton ganz neu. Versprich mir hier bei Enjoy, 7:15 haben wir's.
1: Okay, Leute, ich will mal ganz kurz was testen hier mit euch, ja?
0: Oha.
1: Ich habe letztens ein ernst gemeintes Jobangebot bekommen.
0: Mhm.
1: Und das wollte ich unbedingt mit euch teilen. Keine Sorge, ich werde jetzt hier nicht aufhören oder so. Aber da war ich schon überrascht. Und ich habe mir überlegt, ich bringe einfach 3 Möglichkeiten mit. Und eine davon ist richtig. Und
0: das ist nicht geil.
1: Wie gut kennen wir uns denn hier eigentlich? Okay? Also erste Möglichkeit wäre Türsteher in einem neuen Elektroclub in Hamburg. Die zweite Möglichkeit wäre Hundetrainer, spezialisiert auf portugiesische Jagdhunde, wie meine beiden zu Hause, Maggie und Jules.
0: Sehr gut, sehr gut.
1: Oder Make-up-Artist für einen guten Freund, der im September heiratet und von mir geschminkt werden möchte.
0: Alles gut. Ich kann mir alles vorstellen.
1: Ja.
0: Oh, nee. Oh. Leute, also überlegt mal, Türsteher, Hundetrainer oder Make-up-Artist. Worauf geht ihr? Was für ein Jobangebot hat Greg bekommen?
1: Ich bin so gespannt.
0: Schreibt uns gerne mal über den Messenger in der kostenlosen Enjoy-App. Boah, ich kann mich gar nicht entscheiden, ey.
1: Ich will auch nicht.
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0: Vielen Dank fürs Einschalten. Schönen Donnerstag wünschen wir. 6.51 Uhr, ihr seid bei Enjoy.
1: So, und jetzt müssen wir langsam mal hier auflösen.
0: Ja,
1: also ich habe ein kleines Quiz mit euch gestartet. Und zwar ging es darum, dass ich vor kurzem ein ernst gemeintes Jobangebot bekommen habe. Und das mit euch teilen wollte. Aber erstmal drei Möglichkeiten gegeben habe. Also einerseits war es Türsteher in einem neuen Elektroclub in Hamburg. Oder vielleicht doch Hundetrainer, spezialisiert auf portugiesische Jagdhunde, wie meine beiden zu Hause. Oder Make-up-Artist für einen guten Freund, der im September heiratet und geschminkt werden möchte von mir.
0: Oh, ich kann mir alles vorstellen, deswegen gucken wir erstmal, was ihr getippt habt. Sophie schreibt über die Enjoy-App, ich tippe auf Make-up-Artist bei deinem Kumpel. Das sieht ja schon immer sehr gut bei dir aus.
1: Oh.
0: Carsten sagt, ich würde auf Hundetrainer tippen. Und Tobi sagt, also Greg kann alles, aber als Türsteher müsste er ja Leute abweisen. Und er ist so ein höflicher und feiner Kerl, das würde er nicht übers Herz bringen.
1: Gott.
0: Deswegen tippt er auch Make-up-Artist. So, ich sag auch Make-up-Artist, ist mir aber zu offensichtlich. Deswegen gehe ich jetzt auf das, was ich am wenigsten glaube. Ich sage Türsteher.
1: Und damit hast du recht.
0: Ja!
1: Und zwar, ich bin ja im Boxverein.
0: Ja.
1: Und da war so ein Typ, der war irgendwie, den habe ich vorher noch nie getroffen. Und wir haben zusammen trainiert.
0: Ja.
1: Und er macht jetzt bald in Hamburg einen neuen Club auf.
0: Ja.
1: Und er meinte so, Greg, hättest du nicht Bock, jetzt ernsthaft bei mir zu arbeiten als Türsteher? Ich so, bist du bescheuert? Warum? Na, guck mal, du bist genau das, was wir brauchen. Du siehst halt voll nett aus, aber du hast voll die Klebe.
0: Wenn es ernst wird, dann kannst du durchgreifen.
1: Ja, irgendwie so. Ich so, wir brauchen genau dich. Bei dir sieht man das nicht an und dann kommt die Power raus.
0: Das ist süß.
1: Ich fand das schon ganz süß. So.
0: Ja, das ist schon ein Kompliment.
1: Bin auch ein bisschen rot geworden. Deswegen, Martina, am Wochenende siehst du mich ja an der Tür. Also mit Kopf und am Ohr, so Knopf.
0: Kommen wir wohl alle nicht mehr rein.
1: Na doch.

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3: Guten Morgen, 7 Uhr.
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4: Der Autobauer Volkswagen ist bei uns im Norden der größte Arbeitgeber und vor 2 Wochen kam der große Schock. VW will richtig viele Stellen streichen. Heute gibt es einen wichtigen Termin. Lisa Posauska aus den Enjoy Infos, worum geht's da?
3: Es geht darum, wie es in Zukunft weitergehen soll bei VW. Heute trifft sich die oberste Führungsrunde, der Aufsichtsrat. Der entscheidet über die wichtigen Schritte bei dem Autobauer. Was VW vorhat, fasst Enjoy-Reporter Hauke Schelling zusammen.
5: Die Konzernspitze will laut Medienberichten Standortschließungen und einen Abbau von bis zu 100.000 Stellen weltweit durchdrücken. Betreffen könnte das dann die VW-Standorte Hannover, Emden, Zwickau und Neckarsulm. Die Gewerkschaft IG Metall befürchtet einen Kahlschlag und hat deshalb heute zu Protesten an allen deutschen VW-Standorten aufgerufen. Bei der nicht öffentlichen Aufsichtsratssitzung könnte es heute einen harten Schlagabtausch geben zwischen Arbeitgeber- und Arbeitnehmervertretern. Sie und das Land Niedersachsen stellen ja im Aufsichtsrat die Mehrheit und auch das Land lehnt Werksschließungen entschieden ab.
3: Immer öfter gibt es auf den deutschen Straßen Unfälle mit E-Scootern. Die Regierung will deshalb Leute, die einen Unfall bauen und auch E-Scooter-Firmen stärker in die Pflicht nehmen. Das steht so in einem Gesetz, über das der Bundestag heute abstimmt. Wenn E-Scooter-Firmen bei einem Unfall nicht klar sagen können, wer den Roller gefahren ist, dann müssen sie zum Beispiel bald selbst den Schaden zahlen. An einer Schule in Bayern hat ein Jugendlicher gestern 2 Mädchen mit einem Messer schwer verletzt. Vorher hatte er laut Behörden einmal mit einer Pistole geschossen, dann hat die Waffe versagt. Der Jugendliche ist jetzt in Untersuchungshaft. Er war früher selbst auf der Schule. In gut 10 Wochen startet in Mecklenburg-Vorpommern die Landtagswahl. Wäre die jetzt schon, dann würde die AfD laut einer Umfrage als stärkste Kraft hervorgehen. Sie würde demnach auf 36% kommen. Die Umfrage kommt von Infratest DIMAP. Die SPD, die ja aktuell in Mecklenburg-Vorpommern regiert, würde nur bei 29% landen. Die Grünen wären mit 5% wieder im Landtag.
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4: Und wir gehen rein. In Emden am Flugplatz in Niedersachsen 17 Grad, in Klütz am Schmetterlingspark in Mecklenburg-Vorpommern momentan 16. Heute einige Wolken dabei, teilweise gibt es auch so ein bisschen Regen, aber im Laufe des Tages lockert es so ein bisschen auf, da kommt die Sonne raus, die meiste gibt es in Mecklenburg-Vorpommern und das Ganze bei 19 bis 25 Grad maximal.
3: 7:02 haben wir es. Wir schauen mal auf die Straßen, eine Meldung schon von der A1 Osnabrück Richtung Bremen. Zwischen Bremen-Brinkum und Hemeling haben wir 4 Kilometer. Gute Fahrt!
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4: Ja, Tag, moin. Und habt ihr was zu Hause, das so richtig wertvoll ist? Also es muss nicht unbedingt teuer sein, kann auch einfach emotionalen Wert haben.
3: Oh, ich glaube, meine ganzen Fotobücher, ne, so Erinnerungskisten von früher, die sind schon irgendwie wertvoll.
4: Ja, meine Skateboards auch.
3: Oh ja, auch geil. Ja, glaube ich.
4: Richtig toll. Was unsere grauen Schlau-WG bei sich zu Hause hat, was so richtig wertvoll ist, das checken wir gleich in 6 Minuten.
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0: Vielen Dank fürs Einschalten. Hier ist Enjoy. 7:09 haben wir
1: es. Es gibt Sachen, die sind für uns wertvoll, obwohl sie gar nicht teuer waren, wie zum Beispiel meine ganzen Kuscheltiere zu Hause. Mhm. Obwohl, die werden auch immer teurer, muss man
0: ja,
1: sagen.
0: Ja, das glaube ich.
1: Und dann gibt es wiederum Sachen, die sind wertvoll und teuer.
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0: Unser Kollege Martin trifft sich immer mit der Generation Ü80 und schnackt mit ihnen übers Leben. Heute möchte er wissen, habt ihr wertvolle Dinge?
3: Tja, der Wohnwagen. Also das war wirklich das teuerste. Über 80.000.
4: Warum war der so teuer?
3: Wow. Das ist die Königsklasse unter den Wohnwagen. In Eiche das Schlafzimmer mit Doppelbett. Dann war eine Dusche drin, Kinderzimmer, Küche und dann die große Sitzecke. Und nicht dieses einfache Schaumstoff, so ist ein Spitzenwagen.
4: Hast du Dinge, die wertvoll sein könnten?
5: Ja, Schmuck von meinem Mann, den ich mal geschenkt bekommen habe. In 60 Jahren, da kriegt man ja allerhand nicht. Wenn ich dir was gesehen habe, wo sag ich, Digga, guck mal. Ich habe ja Digga gesagt. Immer alles gekauft, wenn ich das haben wollte.
4: Oh. Ja. Guter Mann.
5: Ja.
4: Uwe, hast du Dinge, die wertvoll sein könnten?
6: Ja, ich habe von meiner Mutter ein Bernsteinstück, so als Halskette. Aber als Mann trägt man ja sowas nicht.
4: Wenn deine Mutter eine Bernsteinkette hatte, kann es sein, dass sie auch weiß, wo das Bernsteinzimmer ist?
6: Ja, das weiß sie.
4: Sie weiß, wo das Bernsteinzimmer ist?
6: Nee, wo nicht, aber da.
4: Ich dachte schon, wir lösen hier gerade das große Geheimnis.
6: Das wäre gut.
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0: perfekt. 16 Minuten nach 7. Enjoy hier, guten Morgen. Bis zu 25 Grad heute.
1: Ja.
0: Bisschen Wolken, bisschen Regen. Aber später im Laufe des Tages, da bessert sich. Allgemein in Norddeutschland, da kommt die Sonne raus. Richtig toll.
2: Freuen wir uns. Und kurze wichtige Meldung für alle Justin Bieber Ultras wie dich, Greg. Es ist ganz frisch bestätigt. Justin wird bei der Halbzeitshow beim WM-Finale am 19. Juli auftreten.
0: Mhm. Also wir wussten schon, dass unter anderem Burna Boy dabei ist, Shakira, Madonna, BTS, Coldplay und ein New Yorker Kinderchor. Und jetzt eben auch Justin.
2: So, das Lustige ist, es war eine sehr lange Liste, die du gerade genannt hast. 11 Minuten wird die ganze Show dauern. Mhm. Also gefühlt viel zu kurz für alle Musikfans. Gut, und für die Fußballfans wahrscheinlich viel zu lang.
0: Boah, frech.
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0: nicht.
1: Wie gut, danke fürs Einschalten, Leute. 7.23 Uhr, hier ist Enjoy, na klar.
0: So, mal ein kleiner Backstage-Talk hier aus dem Job als Radiomoderatorin. Mhm. Man hat ja manchmal das Glück, Promis zu treffen. Und da sind wir ehrlich, manche hätte man lieber nicht getroffen. Ja, weil die in Real Life dann doch nicht so sympathisch und vielleicht auch nicht so lustig sind, wie man dachte. Ja. Und dann gibt's Promis wie Tiffany Harris.
1: Zauberhaft, sympathisch, ja. Bescheiden.
0: Ja.
1: Also, als sie uns mal im Enjoy-Studio besucht hat, also wir hatten richtig tolle Momente mit ihr.
2: Ich bin so ready. Ja, und ich rede dann irgendeinen Scheiß und so und boah, okay, warte. Alter, Jeansen, no.
1: Ja, ich
2: no. Scheiße, Lukas, ich schaff das nicht. Super.
0: Die war völlig am Freidrehen, also, richtig
1: wenn
0: sympathisch.
1: Wenn sie mal wieder vorbeikommt, würden wir uns auf jeden Fall freuen. Und hier ist sie jetzt bei Enjoy mit Vertigo. Wunderschönen guten Morgen. Auch an Tiffany.
2: Grüße.

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4: 7:30, guten Morgen.
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5: Angriffe auf Leute, die im Zug die Tickets kontrollieren, das gibt's ja leider öfter. Im Februar gab es aber einen so schlimmen Angriff, dass der Zugbegleiter dabei gestorben ist. Vielleicht erinnert ihr euch noch, heute soll das Urteil dazu fallen. Lisa Posorska aus den Enjoy Infos sagt nochmal, was damals passiert ist.
6: Der Angreifer hatte keine Fahrkarte. Er ist dann auf den Zugbegleiter losgegangen und hat ihn mit der Faust gegen den Kopf geschlagen. Der Zugbegleiter starb 2 Tage später im Krankenhaus. Enjoy-Reporterin Verena Lörsch sagt, welche Strafe es jetzt für den 26-Jährigen geben könnte.
7: Die Staatsanwaltschaft geht von Körperverletzung mit Todesfolge aus und fordert eine Haftstrafe von 12 Jahren für Totschlag oder Mord an dem Zugbegleiter. Sieht sie keine Hinweise. Dafür hätte der Angeklagte den Tod billigend in Kauf nehmen müssen. Die Verteidigung spricht dagegen von einem minderschweren Fall von Körperverletzung mit Todesfolge. Darauf steht eine Strafe zwischen 1 und 10 Jahren. Der Verteidiger sagt, es sei ein Fall von Notwehrexzess. Der Angeklagte sei zuerst geschubst worden, was auch im Video der Tat zu sehen sei.
6: In den letzten Wochen hat es an vielen Stellen bei uns im Norden gefühlt nur geregnet. Trotzdem war der letzte Juni in Westeuropa der heißeste, der jemals gemessen wurde. Das meldet der Klimadienst der EU. Die Durchschnittstemperatur lag bei 20,74 Grad. Wärmepumpen gelten als umweltfreundlichere und effizientere Alternative zu Gas- und Ölheizungen. Wer sich für eine entschieden hat, der hat bisher bis zu 21.000 Euro vom Staat bekommen. Jetzt senkt die Regierung die Förderung aber Jahr für Jahr. Das hat der Haushaltsausschuss im Bundestag gestern Abend beschlossen. Die Grünen sprechen von einem absolut fatalen Signal. Wie geht es weiter für tausende Mitarbeitende von Volkswagen in Deutschland? Das will der Aufsichtsrat des Autobauers heute bei einem Treffen besprechen. VW ist einer der größten Arbeitgeber bei uns im Norden. Vor 2 Wochen ist durchgesickert, dass VW weltweit bis zu 100.000 Stellen streichen will. Außerdem könnten 4 Werke geschlossen werden, darunter Hannover und Emden.
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4: Na, eigentlich wollten wir die Wolken heute ausladen, aber die sind trotzdem aufgetaucht, ey. Irgendwie haben die den Standort erfahren, ich weiß auch nicht wie.
5: Schade.
4: Egal, müssen wir jetzt mitarbeiten. Am Laufe des Tages verziehen die sich wieder und dann gibt's auch schönen Sonnenschein, vor allem in Mecklenburg-Vorpommern und 19 bis 25 Degrees.
5: 7.32 Uhr. Wir gucken mal auf die Straßen bei uns im Norden. Nur eine Meldung von der A1 Osnabrück Richtung Bremen. Zwischen Bremen-Brenkum und Hemeling haben wir 4 Kilometer. Gute Fahrt.
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5: Nice. Die gute Meropi aus Hamburg hat einen Bürojob im Office Management und spielt gleich um Tickets fürs Deichbrand Festival in unserem Wissensquiz gefragt. Ja, guten Morgen.
8: Guten Morgen.
4: Fühlt sich bereit dafür eigentlich?
8: Ja.
4: Sehr gut, weil ich meine, es geht ja um Deichbrand-Tickets.
5: Das ist schon heftig.
4: Das ist schon wild.
5: Und du warst auch gerade erst auf dem Konzert, ne?
8: Das war ich, bei Charlie Puth.
5: Das war gut?
8: Das war wunderbar.
4: Oh, und sie will direkt weiter Live-Musik konsumieren. Vielleicht klappt es ja auch gleich in 6 Minuten.
8: Das würde mich freuen.
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0: Na, vielen Dank fürs Einschalten. Gleich 7.39 Uhr. 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
1: Die Mitglieder vom Tischtennisclub Neuenfelde in Hamburg drücken ihrer Mannschaftskameradin Meropi jetzt richtig doll die Däumchen, denn jetzt wird gezockt.
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1: Jeden Morgen tritt jemand von euch in unserer Schnellraterunde an, um so viele Fragen wie möglich zu beantworten.
0: Wer die meisten richtigen Antworten gibt, wird ja Freitag Wochensieger oder Wochensiegerin und gewinnt diese Woche 2 Tickets fürs Deichbrand-Festival. Und da will Meropi unbedingt hin. Guten Morgen nochmal.
3: Moin.
0: So, du spielst Tischtennis, haben wir gerade gesagt. In welcher Liga spielst du?
3: Bezirksliga.
1: Krass. Und was hast du, bessere Vorhand oder Rückhand?
3: Bessere Vorhand.
1: Also, du kannst richtig schmettern wahrscheinlich, ey, Meropi. Bam! Habt ihr das gesehen, ey? Speed.
0: Okay, also die Regeln sind ganz einfach. Lehrer Christian hat 5 richtige Antworten vorgelegt gestern. Schaffst du mehr, führst du. Bist du bereit?
3: Ich bin bereit.
1: Meropi, die Zeit startet jetzt. Was für ein Fahrzeug benutzen die Teilnehmer bei der Tour de France?
3: Formel 1.
1: Fahrrad. Welche Farbe hat das Pentagramm, also der Stern auf der Flagge Marokkos?
3: Grün.
1: Der Führerschein wird entzogen, wenn man trotz Ermahnung wie viele Punkte in Flensburg sammelt?
3: 8.
1: In welchem Land liegt der Vierwaldstättersee?
3: Weiter.
1: Schweiz. Was im menschlichen Körper besteht aus dem härtesten Material?
3: Knochen.
1: Ja, Zähne, Zahnschmelz wär's gewesen.
3: Ach ja.
1: Kichererbsen pürieren, mit Tahin, Zitrone, Öl, Knoblauch und Kreuzkümmel abschmecken. Fertig ist das?
3: Weiter.
1: Hummus. Wie heißt Bundesinnenminister Dobrindt mit Vornamen? Alexander wäre es gewesen.
0: Das war ein bisschen schwierig. Das waren leider nur 2 richtige Antworten.
3: Ja.
0: Aber man ist auch mal aufgeregt.
1: Die waren auch
0: hart,
1: ey.
3: Das war wirklich hart.
0: Ja. Schwierig. Also, dass du die 8 Punkte wusstest beim Führerschein, da war ich beeindruckt.
1: Ja, ich auch.
0: Bist du da persönlich von betroffen gewesen, oder?
1: Ja.
3: Nein, noch nie, aber sowas merkt man sich.
0: Ja, richtig gut. Also, hat leider nicht gereicht. Damit fehlt aktuell immer noch Christian mit 5 richtigen Antworten. Morgen habt ihr nochmal die Chance, mit ihm gleichzuziehen oder ihn zu schlagen.
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0: Na, irgendwie habe ich mir mehr erhofft, ey.
1: Sorry.
0: 7:46 Uhr seid ihr bei Enjoy. Guten Morgen. Ja, irgendwie am Montag sah das irgendwie für den Donnerstag geiler aus.
1: Ja, ist so.
0: Wir haben jetzt auch gerade wieder die Fenster so gemacht, weil es frisch um die Beine.
1: Ja.
0: Aber trotzdem heute bis 25 Grad und Sonne kriegen wir auch. Wird toll.
1: So, wo sind die Tierexperten und Expertinnen oder auch Landwirte unter euch? Oh. Heute Morgen wollte ich ins Auto einsteigen vor der Arbeit und höre aus dem Garten unserer Nachbarn so ein ganz komisches Geräusch. Hm? Und dann versucht näher ranzugehen, konnte aber leider nichts sehen, weil da hinten auch so ein Zaun ist zu dem hinteren Garten von denen. Und ich versuche das jetzt mal nachzumachen. Bitte nicht auslachen. Also es war safe kein Schaf, auch wenn das vielleicht jetzt kurz so klingt. War so.
0: Bäh.
1: Oh, sehr gut von mir. Wirklich sehr gut. Das war echt exakt
0: selber,
1: so. Nee, wirklich. Das war wirklich sehr gut.
0: Bäh. Okay, warte mal. Wenn es kein Schaf ist.
1: Nee, es war so ganz tief so.
0: Bäh. Kann es auch eine kleine, so eine Kuh, also ein Kalb sein einfach?
1: Ja, oder ist es ein Reh? Oder ich habe erst gedacht, das ist irgendwie unsere Nachbarskatze. Aber die ist eigentlich nachts immer drin. Also ja, wenn ihr eine Idee habt, sagt gerne mal Bescheid über die Enjoy-App. Ich mach das gerne nochmal.
0: Ja,
1: Mama.
0: Bäh.
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0: hier und Jean-Paul Chiprez um 7.54 Uhr. Enjoy, guten Morgen.
1: Was war das bitte für eine krass gute Teamleistung?
2: 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Mission Norddeutschland.
1: Tja, ihr habt zusammen mit Kollege Lars das Enjoy-WM-Sticker-Album vollgeklebt und zwar mit Selfies von euch.
0: Also wir haben für jedes Land, das dieses Jahr bei der WM teilnimmt, jemanden von euch gesucht. Also hattet ihr Wurzeln in Frankreich, dann wart ihr zum Beispiel der Selfie-Sticker für Frankreich. Und es war so schön, wie viele von euch Lars geholfen haben, das Sticker-Album voll zu bekommen.
3: Oh, ich bin nur seit September hier.
4: Ach, also du bist ganz frisch in Ostfriesland.
3: Genau. Und ich bin wahrscheinlich auch die einzige Südafrikanerin in Ostfriesland.
5: Eine Freundin, deutsche Freundin, hat mir diesen Link geschickt in WhatsApp. Und ich wohne in Mecklenburg-Vorpommern, ganz in Norddeutschland.
6: Ich habe einen deutschen Backpacker in Australien kennengelernt. Mhm. Habe mich quasi verliebt und dann bin ich ihm einfach nach Deutschland gefolgt.
1: Ja, so geile Stories. Mission Norddeutschland Nummer 2 habt ihr also gemeinsam mit Lars erfüllt, ist abgehakt. Schaut euch gerne nochmal das fertige WM-Sticker-Album an, ist richtig cool geworden. Findet ihr auf enjoy.de oder natürlich bei uns in der kostenlosen Enjoy-App.

0: Guten Morgen, 8 Uhr haben wir's.
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2: Der Autobauer Volkswagen ist bei uns im Norden der größte Arbeitgeber. Und vor 2 Wochen kam der große Schock. VW will richtig viele Stellen streichen. Heute gibt es einen wichtigen Termin. Dieser Posauska aus den Enjoy Infos. Worum geht's da?
0: Es geht darum, wie es in Zukunft weitergehen soll bei VW. Heute trifft sich die oberste Führungsrunde, der Aufsichtsrat. Der entscheidet über die wichtigen Schritte bei dem Autobauer. Was VW vorhat, fasst Enjoy-Reporter Hauke Schelling zusammen.
3: Die Konzernspitze will laut Medienberichten Standortschließungen und einen Abbau von bis zu 100.000 Stellen weltweit durchdrücken. Betreffen könnte das dann die VW-Standorte Hannover, Emden, Zwickau und Neckarsulm. Die Gewerkschaft IG Metall befürchtet einen Kahlschlag und hat deshalb heute zu Protesten an allen deutschen VW-Standorten aufgerufen. Bei der nicht öffentlichen Aufsichtsratssitzung könnte es heute einen harten Schlagabtausch geben zwischen Arbeitgeber- und Arbeitnehmervertretern. Sie und das Land Niedersachsen stellen ja im Aufsichtsrat die Mehrheit und auch das Land lehnt Werksschließungen entschieden ab.
0: Dieser Fall hatte in ganz Deutschland Schlagzeilen gemacht. Vor einigen Monaten ist ein Zugbegleiter in Rheinland-Pfalz gestorben nach einem Angriff bei einer Fahrkartenkontrolle. Ein Mann ohne Ticket hatte heftig auf ihn eingeschlagen. Heute soll es im Prozess das Urteil geben. Unfälle mit E-Scootern gibt es immer öfter, zum Beispiel, weil sie mitten auf dem Gehweg abgestellt werden. Aber wer haftet für den Schaden? Das will die Bundesregierung neu regeln und dazu heute über ein Gesetz abstimmen. Die Idee? Kann eine E-Scooter-Firma nicht klar sagen, wer den Scooter gefahren ist, dann muss sie selber für den Schaden zahlen. Brennende Autos, kaputte Geschäfte, eine verwüstete Innenstadt. 9 Jahre sind die Proteste gegen den G20-Gipfel in Hamburg her. Jetzt hat das Amtsgericht Hamburg 3 Polizisten zu Geldstrafen verurteilt. Sie hatten einen Demonstranten mit Schlagstöcken und ihren Fäusten geschlagen. Weil das Verfahren so lange gedauert hat, sind die Strafen aber schon abgegolten.
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2: Also ich versuche ja eigentlich immer im Moment zu leben, aber ich freue mich ganz doll auf nachher. Weil wenn die Wolken weg sind und die Sonne rauskommt, dann wird es einfach nur zauberhaft. Dazu 25 Grad maximal in Norddeutschland. Na, üben morgen.
4: 3:08 haben wir es gleich. Wir gucken mal auf die Straßen. 2 Meldungen habe ich nur für euch. Einmal die A1 Osnabrück Richtung Bremen zwischen Bremen-Brinkum und Temeling 4 Kilometer. Und noch die A7 Flensburg Richtung Hamburg zwischen Hennstedt-Ulzburg und Schnelsen-Nord 3 Kilometer wegen Bergungsarbeiten. Gute Fahrt!
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2: So, Martina, wie macht denn mal dieses Tier beim Garten deiner Nachbarn? Ja, das war die Frage. Was ist das für ein Tier? Und die Enjoy-Community hat geholfen und ohne Ende Nachrichten geschickt. Katharina sagt, das kann ein Rehbock gewesen sein. So langsam beginnt die Paarungszeit. Und wir haben da nochmal einen Ton rausgesucht.
4: Oh. Ja, so krass, ähnlich. Bei echt, uns war es nur ein bisschen länger gezogen.
2: Ich fand, du klangst besser als Rehbock, ehrlich gesagt. Aber es ist schon sehr ähnlich, sehr geil.
4: Dankeschön.
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0: Buongiorno, gleich 10 nach 8, ihr seid bei Enjoy, guten Morgen.
1: Kennt ihr Leute, die innerlich das Vaterunser beten, wenn sie mit einem Flugzeug Richtung Startbahn rollen? Falls nicht, lernt ihr jetzt jemanden kennen, und zwar unsere Kollegin Anne vom Flexikon-Podcast.
2: Ich zähle auch manchmal vorm Boarding die Kinder und die Besoffenen durch, die am Gate sitzen, die mit im Flieger steigen, weil ich immer denke, die haben einen guten Schutzengel und den kann ich ja gebrauchen.
0: Ich fühle mich da sehr abgeholt. Ich gucke manchmal auch, wie lange die Leute im Flugzeug auf Klo sind, weil ich denke, die planen da irgendwas.
2: Die bauen eine Bombe.
0: Genau, da passiert gleich was. Hast du denn richtig krasse Flugangst, oder?
2: Also inzwischen geht's, ehrlich gesagt. Aber ich fliege auf jeden Fall nicht gerne. Also ich fliege, aber ich fliege nicht gerne. Und deshalb habe ich mich auch tatsächlich privat persönlich gefreut, dass wir eine Podcast-Folge zum Thema Fliegen gemacht haben. Es geht allerdings nicht nur um Flugangst, sondern es ist auch für diejenigen was von euch, die gerne fliegen. Für euch tiefenentspannten Jetsetter gibt es zum Beispiel Tipps, welche Plätze im Flieger die geilsten sind. Cyrus Sadri ist Berufspilot und der sagt das ja.
3: Die meisten Airlines haben das so, dass bis zum Overwing-Exit, also bis zur Tragfläche, der Sitzabstand ein bisschen größer ist. Und natürlich an den Overwing-Exit sind die Abstände noch mal viel größer, weil das ja ein Evakuierungsweg ist. Und die allerletzte Reihe vom Flugzeug finde ich auch ganz cool, weil da meistens wenig Leute sitzen. Also oft wird das Flugzeug so besetzt, dass die letzte Reihe frei bleibt oder dass es nicht ganz, dass da nicht viele Leute sitzen. Und man hat es halt sehr nah zur Toilette oder zur hinteren Galley,
1: ja,
3: wo man dann mal noch mal fragen kann, ob man noch mal einen Apfelsaft haben kann.
0: Oh,
2: trefft mich in der letzten Reihe, wo ich einen, Achtung, Apfelsaft bestelle.
0: Genau, lass es dir schmecken. Also ein bisschen Support für Leute mit Flugangst und Profi-Tipps für diejenigen von euch, die gerne fliegen und das meiste aus dem nächsten Flug rausholen wollen. Kriegt ihr alles in der neuen Folge vom Flexikon. Passt perfekt in die Urlaubszeit. Dankeschön, Anne.
2: Juhu.

0: Hey, super geil. 17 Minuten nach 8. Enjoy hier. Wunderschönen guten Morgen. Und der 9.7., der zeichnet sich aus wettertechnisch durch erstmal ein paar Wölkchen, die im Laufe des Tages sagen, Tschüssikowski, ich bin weg. Und dann gibt es Sonnenschein und 25 Grad maximal.
1: Falls ihr auf der Suche nach neuer Deko seid, folgender Vorschlag.
2: Unser Senior Dino sucht einen liebevollen Platz für seinen Lebensabend.
3: Der Camarosaurus ist eigentlich ein Herdentier, deswegen wäre eine Herdenhaltung natürlich optimal. Wir können ihn uns aber auch in einer Einzelhaltung vorstellen oder als Zweitdino. Mhm.
1: So, bevor ihr jetzt sagt, worum geht's hier? Das ist ein Ausschnitt von einem Instagram-Video vom Natur- und Geopark Terra Vita in Bad Essen-Barkhausen im Landkreis Osnabrück. Die haben einen etwa 5 Meter hohen Dino. Das ist so ein Dino-Modell eher. Mhm. So eine Nachbildung. Und die kriegen jetzt eine neue und könnten den jetzt abgeben.
0: Ja, das Video ist ziemlich viral gegangen, ja, muss man sagen. Und ganz viele Dino-Fans haben sich unter dem Post gemeldet. Der einzige Haken ist, das Ding wiegt halt 6,5 Tonnen und nur Selbstabholer.
1: Gut, mein Schwiegervater Jacek hat so einen Anhänger.
0: Hat er?
1: Mhm. Könnte man ja mal versuchen.
0: Jacek, hau ich Popbrosche.

0: super.
1: 24, Enjoy, guten Morgen, Leute.
2: Wir ziehen hier unseren imaginären Hut vor allen Landwirten und ganz besonders vor Paul. Der ist mit Trisomie 21 auf die Welt gekommen und hat mit 19 Jahren schon eine klare Vision. Er möchte Landwirt werden.
3: Ich möchte gerne Landwirt werden. Gerne auch mit Peter.
1: Der Peter, den Paul hier erwähnt, hat einen Hof in Ostfriesland und unterstützt Paul, wo es nur geht.
4: Wenn wir Menschen an die Hand nehmen und geben ihm selbst eine Chance, selbstbestimmt zu leben. Und die können ein Einkommen generieren, womit sie auch vollwertig, wertgeschätzt in der Gesellschaft Position finden. Ich denke, da stehen wir noch am Anfang.
1: Oh ja, das hat er im Team vom NDR Niedersachsen erzählt. Paul würde eigentlich auch gerne bei Peter eine Ausbildung machen, aber das ist etwas komplizierter, weil er mit Trisomie 21 geboren wurde. Und da braucht man so eine extra Förderung. Und das ist alles leider nicht so einfach.
2: Ja, aber so lange arbeiten sie dann eben weiter zusammen auf dem Hof.
4: Er hat ja eine ganz andere Verbindung zu den Tieren als ich. Das ist ja sensibler. Er geht vorbei und sagt, Kalb geht es nicht gut. Diese Möglichkeiten auch für mich zu nutzen, das ist eine Bereicherung. Das

0: geschenkt.
1: Geil. Oh, so eine schöne Geschichte und viele Grüße an die beiden.
2: Neu bei Olivia Dean. 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

0: Halb neun. Tag moin.
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2: Tja, viele lieben sie, einigen sind sie egal und für anderen echter Aufreger. E-Scooter, vor allem, weil sie oft im Weg rumstehen. Es gibt aber auch immer öfter Unfälle mit den Dingern und da will die Regierung was gegen machen. Lisa Posorska aus den Enjoy-Infos, was ist da geplant?
3: Sie will dafür sorgen, dass E-Scooter-Firmen mehr Verantwortung übernehmen. Und sie will Leute, die so einen Unfall bauen, stärker in die Pflicht nehmen. Wie das gehen soll, sagt Enjoy-Reporter Uwe Bernd.
4: Musste man ihnen bisher in jedem Fall die Schuld konkret nachweisen können, muss man jetzt umgekehrt als Fahrer oder Fahrerin seine Unschuld beweisen können, wenn ein Schaden entsteht. Aber auch die E-Scooter-Verleihfirmen werden künftig bei Schäden in die Verantwortung genommen. Wenn es ihnen nicht gelingt, den Verursacher des Schadens ausfindig zu machen, müssen sie dafür aufkommen. Das Argument lautet, weil die Verleiher von E-Scootern damit viel Geld verdienen, müssen sie auch bei den Schäden mit in die Verantwortung gehen.
3: Wie geht es weiter für tausende Mitarbeitende von Volkswagen in Deutschland? Das will der Aufsichtsrat des Autobauers heute bei einem Treffen besprechen. VW ist einer der größten Arbeitgeber bei uns im Norden. Vor zwei Wochen ist durchgesickert, dass VW weltweit bis zu 100.000 Stellen streichen will. Außerdem könnten 4 Werke geschlossen werden, darunter Hannover und Emden. An einer Schule in Bayern hat ein Jugendlicher gestern 2 Mädchen mit einem Messer schwer verletzt. Jetzt spricht Bundesinnenminister Dobrindt von einem Amoklauf. Der 16-Jährige hatte wohl erst mit einer Waffe um sich geschossen, dann hatte die Waffe versagt. Er war früher selbst auf der Schule und ist jetzt in Untersuchungshaft. In Mecklenburg-Vorpommern ist in gut 10 Wochen Landtagswahl. Aktuell regiert dort die SPD von Ministerpräsidentin Schwesig zusammen mit den Linken. Laut einer aktuellen Umfrage könnten die beiden Parteien nach der Wahl weitermachen, zusammen mit den Grünen. Stärkste Kraft war aber die AfD mit 36%.
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0: Es ist der 9.7. Martina hat in einer Woche Geburtstag.
2: Korrekt.
0: Und das Wetter heute angenehm. Sonne, Wolken in dem Mix. Am Anfang noch ein bisschen Regen, später verziehen sich die Wolken. Da gibt's Sonne, vor allem in Mecklenburg-Vorpommern und bis zu 25 Degree.
2: Weiß gar nicht, warum Lisa so den Kopf schüttelt, weil du bist genauso schlimm wie ich, was Geburtstag angeht. Du informierst
5: ich
2: auch alle.
5: Sagen,
2: und
5: sagt, freut sich
6: nächste Woche habe ich Geburtstag, denk dran.
2: So. 8.33 Uhr, wir gucken auf die Straßen. A1 Osnabrück Richtung Bremen, zwischen Bremen-Brinkum und Hemeling 4 Kilometer. Dann die A2 Hannover Richtung Berlin, zwischen Allerengersleben und Alsleben 6 Kilometer wegen Bauarbeiten. Und noch die A7 Flensburg Richtung Hamburg, zwischen Henschied-Ulzburg und Schnelsen-Nord 5 Kilometer Stau. Da ist nämlich wegen Bergungsarbeiten nur die rechte Spur frei. Gute Fahrt!
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0: Und so ein bisschen Urlaubsflair ab heute im Kino gefällig?
2: Herrlich.
0: Zurücklehnen. Vaiana, der Animationsbanger, aber in echt als Realfilm mit Dwayne The Rock Johnson.
2: Ja, und das wussten wir auch noch nicht. The Rock spielt im Film seinen eigenen Opa. Was da los ist, checken wir gleich mal in 6 Minuten.
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0: Bester Sharon, danke dafür. 8:39 Uhr, es ist Enjoy.
1: Ab heute gibt's wieder Vaiana in den Kinos bei uns im Norden. Dieses Mal als Realverfilmung mit einem singenden und tanzenden Halbgott Dwayne The Rock Johnson, der damit tatsächlich, das wussten wir auch nicht, seinen eigenen Opa spielt.
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0: Hier gibt's ein bisschen Wissen auf die Hand und heute hat Enjoy Kinemann Marcel mal zum Film Vaiana einen ziemlich coolen Fakt dabei. Hau mal raus, mal besser.
3: Ja, Dwayne Johnson als Halbgott Maui, der mit Vaiana zusammen die Inseln und Meere retten soll. Darum geht es ja im Prinzip im Film. Und die Vorlage für diesen muskelbepackten, tätowierten Maui, das war wirklich Dwaynes eigener Opa.
4: He was inspired by my grandfather. And so there's a lot of elements here that just make this really special.
3: Das macht es für The Rock natürlich so besonders. Sein Opa Peter Maivia, ein samoanischer Wrestling-Star, ein Held für ganz, ganz viele. Und den jetzt quasi über Bande selbst zu spielen, für The Rock ein Full-Circle-Moment.
4: It is a way to reconnect with my own roots.
3: In Vaiana treffen also seine kulturellen und familiären Wurzeln gleichzeitig aufeinander.
0: Stark. Hammer. Und das gibt's ab heute im Kino. Vaiana mit The Rock.
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0: Ich wäre auch so gern American Girl. 8:46 Uhr. Das Angel hier. Ich bin Berliner Boy, wa?
1: Ja, auch geil.
0: Kannst nichts smoken an der Stelle. Ja, beim Wetter kannst du auch nichts smoken, weil es halt einfach so, wie es ist. Wir müssen uns darauf einlassen und sagen, ja, kann ich mit leben oder ich bleib halt zu Hause. Heute bist du 25 Grad, später gibt's Sonne, wird also noch schön.
1: So, jetzt haben wir die Girls für euch, wo auch viele von euch sagen, krass, die klingen irgendwie wie eine neue Version von den Pussycat Dolls. Die Band Flow mit Leak It, dem Song über Selbstbestimmung, da muss man zum Beispiel dem Ex einfach mal sagen, hey, du hast aber ziemlich Heißes verloren, mein Lieber. Oh. Und einfach mal ein paar Fotos spicy bei Instagram posten. Hör dir jetzt bei uns, viel Spaß damit. Wow.

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1: Ja, moin, ich bin Ole. Ich komme aus der Nähe von Rheinfeld. Und so ein richtiger Sommertag, das ist ein richtig schöner Gerstendruschtag und abends mit einem kalten Bier in den See springt. Mit den Kollegen. Mehr geht nicht.
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0: rein geht's in den Donnerstag. Enjoy ist hier. 8.53 Uhr.
1: Einfach 4 Tage Ausnahmezustand und ihr seid doch ready, oder?
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1: Das Warten hat ein Ende. Wir haben die letzten Wochen Tickets an euch rausgehauen und jetzt geht es doch los. Das Airbeat One 2026 in Neustadt-Glewe in Mecklenburg-Vorpommern. Und mit am Start Enjoy Festival-Reporter Moritz. Du bist dort unterwegs die ganze Zeit, nicht wahr?
3: Ich reportiere. Ich hau euch direkt raus. Wir haben auch schon Kontakt mit dem Camp gehabt. Die bauen da wohl jedes Jahr so krass auf, dass sie im Grunde so eine eigene Bühne haben quasi.
0: Ja, ja.
3: Also auf dem Campingplatz. Hm. Ich bin sehr gespannt. Du ja auch im letzten Jahr erstmal von dem Bungee-Turm da gesprungen. Den check ich mal aus.
1: Check den mal gerne aus.
0: Wetter wird ja geil. Es wird heiß am Wochenende. Wie ist dein Festival-Outfit noch zum Schluss?
3: Boah, also das Problem ist, ich suche seit Tagen meine Gummistiefel. Man ist nie vorbereitet, so finde ich. Weil wenn das dann doch mal irgendwie um die Ecke kommt, dann wäre ich vorbereitet. Da weiß ich mal. Mal gucken.
0: Ich würde sagen, Borat-Anzug reicht.
1: Ja, ich denke auch.
3: Borat?
1: Okay. Matthias, ja, ab nachher ist er nicht mehr Moritz, sondern Moritz.
0: Shampoo. Gefällt mir.
1: Danke.
0: So, und die hier sind auch mit am Start. Medusa morgen auf der Mainstage beim Airbeat One. Hier ist Bad Memories.
4: Schönen guten Morgen.

0: gleich 9 Uhr.
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2: Angriff auf Leute, die im Zug die Tickets kontrollieren, das gibt's ja leider öfter. Im Februar gab es aber so einen schlimmen Angriff, dass der Zugbegleiter dabei gestorben ist. Vielleicht erinnert ihr euch, heute soll das Urteil fallen. Lisa Posauska aus Enjoy Info, sag nochmal, was ist damals passiert?
3: Der Angreifer hatte keine Fahrkarte. Er hat dem Zugbegleiter dann mit der Faust gegen den Kopf geschlagen. Der starb 2 Tage später in einem Krankenhaus. Enjoy-Reporterin Verena Lörsch sagt, welche Strafe es jetzt für den 26-Jährigen geben könnte.
4: Die Staatsanwaltschaft geht von Körperverletzung mit Todesfolge aus und fordert eine Haftstrafe von 12 Jahren. Für Totschlag oder Mord an dem Zugbegleiter sieht sie keine Hinweise. Dafür hätte der Angeklagte den Tod billigend in Kauf nehmen müssen. Die Verteidigung spricht dagegen von einem minderschweren Fall von Körperverletzung mit Todesfolge. Darauf steht eine Strafe zwischen 1 und 10 Jahren. Der Verteidiger sagt, es sei ein Fall von Notwehrexzess. Der Angeklagte sei zuerst geschubst worden, was auch im Video der Tat zu sehen sei.
3: In den letzten Wochen hat es an vielen Stellen bei uns im Norden gefühlt nur geregnet. Trotzdem war der letzte Juni in Westeuropa der heißeste, der jemals gemessen wurde. Das meldet der Klimadienst der EU. Die Durchschnittstemperatur lag bei 20,74 Grad. Unfälle mit E-Scootern gibt es immer öfter, zum Beispiel, weil sie mitten auf dem Gehweg abgestellt werden. Aber wer haftet für den Schaden? Das will die Bundesregierung neu regeln und dazu heute über ein Gesetz abstimmen. Die Idee: kann eine E-Scooter-Firma nicht klar sagen, wer den Scooter gefahren ist, dann muss sie selber für den Schaden zahlen. Vielleicht habt ihr schon mal Schilder gesehen, die vor dem Eichenprozessionsspinner warnen. Das ist eine Raupe mit kleinen giftigen Haaren, die zu dieser Jahreszeit unterwegs ist. Und von ihr gibt es in Hamburg immer mehr, melden die Behörden. Genaue Zahlen gibt es demnach aber noch nicht. Die Raupen haben viele kleine Haare, die können bei uns auf der Haut stark jucken und für Entzündungen am Auge sorgen.
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2: Auf geht's zum Wetter. Heute erstmal ein paar Wölkchen dabei. Es gibt auch zwischendurch immer so ein bisschen Regen, aber im Laufe des Tages verziehen sich die Wölkchen. Da gibt es ganz viel Sonne, vor allem in Mecklenburg-Vorpommern. Richtig viel. 19 bis 25 Grad maximal.
5: 2 nach 9 haben wir.
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5: 2 nach 9 haben wir. So, wir gucken mal auf die Straßen, was da los ist, ihr kleinen Schelme. A1 Osnabrück Richtung Bremen, zwischen Bremen-Brinkum und Hemeling 4 Kilometer. Dann haben wir die A2 Hannover Richtung Berlin, zwischen Allerengersleben und Alsleben 6 Kilometer wegen Bauarbeiten. Rüber auf die A7 Flensburg Richtung Hamburg, zwischen Hennstedt-Ulzburg und Schnelsen-Nord 6 Kilometer Stau, da ist nämlich wegen Bergungsarbeiten nur die rechte Spur frei. Und A7 Hannover Richtung Kassel, zwischen Nörten-Hardenberg und Göttingen-Nord 4 Kilometer Stau. Gute Fahrt!
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2: Hey Leute, habt ihr was zu Hause, was so richtig wertvoll ist? Also es muss nicht unbedingt teuer sein, kann auch einfach emotionalen Wert haben.
5: Ich glaube, bei mir wären es wirklich so Fotobücher, wo irgendwie alles gesammelt ist aus den letzten Jahrzehnten.
2: Das verstehe ich. Und Kuscheltiere.
5: Ja, auch schön. Ja. Stimmt.
2: Was unsere Generation 80 plus wertvoll ist, besitzt, das checken wir gleich bei Grau und Schlau in 6 Minuten.
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0: dass ihr mit dabei seid. Hier ist Enjoy 909 haben wir es.
1: Und es gibt so Sachen, die für uns wertvoll sind, obwohl sie gar nicht teuer waren. Und dann gibt es wiederum Sachen, die sind wertvoll und teuer.
0: Ja.
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0: Unser Kollege Martin trifft sich immer mit der Generation Ü80 und schnackt mit ihnen übers Leben. Heute möchte er wissen, habt ihr eigentlich wertvolle Dinge?
3: Tja, der Wohnwagen. Also das war wirklich das teuerste. Über 80.000.
4: Warum war der so teuer?
3: Ist die Königsklasse unter den Wohnwagen in Eiche. Das Schlafzimmer mit Doppelbett so. Dann war eine Dusche drin, Kinderzimmer, Küche und dann die große Sitzecke. Und nicht dieses einfache Schaumstoff, so ist ein Spitzenwagen.
4: Hast du Dinge, die wertvoll sein könnten?
5: Ja, Schmuck von meinem Mann, den ich mal geschenkt bekommen habe. In 60 Jahren, da kriegt man ja allerhand nicht. Wenn ich dir was gesehen habe, wo sag ich, Digga, guck mal. Ich habe ja Digga gesucht. Ich habe mir alles gekauft, weil ich das haben wollte.
4: Ja. Guter Mann.
5: Ja.
4: Uwe, hast du Dinge, die wertvoll sein könnten?
6: Ja, ich habe von meiner Mutter ein Bernsteinstück, so als Halskette. Aber als Mann trägt man ja sowas nicht.
4: Wenn deine Mutter eine Bernsteinkette hatte, kann es sein, dass sie auch weiß, wo das Bernsteinzimmer ist?
6: Ja, das weiß sie.
4: Sie weiß, wo das Bernsteinzimmer ist?
6: Nee, wo nicht, aber da.
4: Ah. Ich dachte schon, wir lösen hier gerade das große Geheimnis.
6: Das wäre gut.
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0: 17 Enjoy ist hier und das waren sie, die Stimmen der Fußball-WM, Burna Boy und Shakira mit dem offiziellen WM-Song Die Die. Und die beiden treten natürlich beim Finale in der sogenannten Halbzeitshow auf.
1: So, Madonna und BTS sind auch am Start, sowie Coldplay und ein New Yorker Kinderchor. Und Leute, jetzt mal bitte kurz festhalten, Justin Bieber ist auch dabei.
0: Das wird ja nur krass,
1: ist das
0: oder?
1: Crazy. Eigentlich würde ich alle anderen so absagen, außer der Kinderchor, der kann von mir aus noch kommen. Und Justin Bieber, wäre auch eine Show.
0: Ich glaube, es wird schon ganz geil, was die da abreißen,
1: boah,
0: oder?
1: Ich hab Bock, ey. Erste Reihe. Zusammen mit Billie Eilish.

0: Na moin, John. Oh, Enjoy ist hier. 9.24 Uhr haben wir es.
1: Und John hat uns über die Enjoy-App geschrieben, wollte euch mal das Feedback geben, dass das echt mega ist mit euren Sommersongs. Macht immer wieder richtig gute Laune und Sommerstimmung. Oh ja, ey, Musik kann einfach schon was auslösen, nicht wahr?
0: Ist richtig krass. Und genau das ist ja auch der Plan mit der Sommerstimmung, denn das Wetter wird ja am Wochenende auch wieder sommerlich. Und dazu jetzt ein Song aus, ich habe kurz nachgeguckt, Sommer 2001
1: oh, wow.
0: Von Eve und Gwen Stefani. Hier ist Let Me Blow Your Mind.
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0: halb zehn. Na, morgen.
1: So, wir gucken nochmal auf die Straßen hier bei Enjoy. A1 Osnabrück Richtung Bremen steht ihr. Zwischen Bremen-Brinkum und Himmelingen haben wir 4 Kilometer. Dann die A2 Hannover Richtung Berlin. Zwischen Allerengersleben und Alsleben 6 Kilometer wegen Bauarbeiten. A7 Flensburg Richtung Hamburg. Zwischen Hennstedt-Ulzburg und Schnelsen-Nord 5 Kilometer. Da ist nämlich wegen Bergungsarbeiten nur die rechte Spur frei. Und A7 Hannover Richtung Kassel. Zwischen Nörten-Hardenberg und Göttingen-Nord 5 Kilometer. Gute Fahrt.
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0: Hallo, und das ist meine richtige Ansage, ey. Ganze 4 Tage gehen bei uns allen pro Jahr drauf, um den richtigen Content zu finden. Also laut der Studie brauchen wir im Schnitt 15 Minuten, um uns für eine Serie, einen Film oder ein Video bei YouTube zu entscheiden.
1: Fühl ich total. Mhm. Aber ihr spart euch diese wertvolle Lebenszeit. Unsere Serienexperten sagen euch nämlich, was sich Neues lohnt in 6 Minuten.
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0: Na, merci fürs Einschalten. Enjoy ist hier. 9.38 Uhr haben wir es.
1: Passend zur WM gibt es eine neue Fußballserie in der ZDF-Mediathek. Die neue Miniserie Dear England über die englische Nationalmannschaft und ihren Ex-Trainer. Enjoy-Serienexpertin Sieke, dich hat das überzeugt, nicht wahr?
2: Ich hab's nicht erwartet, aber das Fußball-Biopic hat mich irgendwie echt gecatcht. Im Mittelpunkt steht eben dieser Trainer Gareth Southgate und seine sehr besondere Art, das Team zu stärken.
3: Wir brauchen eines ganz dringend. Einen radikalen Wandel.
2: Und dieser Wandel soll eben nicht nur durch krasses Fußballtraining kommen, sondern auch zum Beispiel durchs Tagebuchschreiben.
1: Na gut.
2: Dadurch, dass Spieler über ihre Gefühle reden oder auch mal ein Training bei der Marine mitmachen.
0: Oha. Das klingt schon mal nice. Ist das denn eine fiktive Serie oder eher was so in Richtung Doku?
2: Die Serie basiert auf einem Theaterstück und begleitet die englische Nationalmannschaft inklusive zum Beispiel Kapitän Harry Kane von der Fußball-WM 2018 in Russland bis zur EM 2024 hier bei uns in Deutschland. Und es ist eine echt spannende Fußballserie, wie zum Beispiel Ted Lasso geworden, aber hier basiert alles auf wahren Begebenheiten. Gareth Southgate wird von Joseph Fiennes gespielt, den kennt man zum Beispiel von The Handmaid's Tale.
0: Mhm.
2: Und mir hat es einfach total gut gefallen, mal so hinter die Kulissen zu gucken und mal zu sehen, was so in den Kabinen abgeht und vor allem, dass es ja hier nicht nur ums Ballschießen geht, sondern auch ums Team, um Teamgeist und um Taktik. Und ja, es ist eine super Abwechslung in der ZDF-Mediathek, wenn jetzt gerade mal kein wichtiges Spiel läuft.
0: Ja, okay. Perfekt, danke dir. Und falls ihr sagt, bleib mir weg mit Fussi, gar kein Problem, noch mehr neue Serientipps gibt's in der Enjoy-App.

0: seid ihr ja schon wieder. Enjoy ist hier, 9.46 Uhr.
1: OMG, was war das bitte für eine geile Teamleistung, ey.
0: Ja.
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1: Na bitte, ihr habt zwar mit Kollegen Lars das Enjoy-WM-Sticker-Album vollgeklebt und zwar mit Selfies von euch.
0: Ja, wir haben für jedes Land, das dieses Jahr bei der WM teilnimmt, jemanden von euch gesucht. Also hattet ihr Wurzeln in Frankreich, dann wart ihr zum Beispiel der Selfie-Sticker für Frankreich. Seid ihr in Curaçao geboren, dann habt ihr da euer Selfie reingepackt. Und es war so schön, wie viele von euch Lars geholfen haben, das Sticker-Album dann wirklich voll zu bekommen.
3: Oh, ich bin nur seit September hier.
1: Ach, also du bist ganz frisch in Ostfriesland.
3: Genau. Und ich bin wahrscheinlich auch die einzige Siedlerverkennerin in Ostfriesland.
4: Eine Freundin, deutsche Freundin, hat mir diesen Link geschickt in WhatsApp. Und ich wohne in Mecklenburg-Vorpommern, ganz in Norddeutschland.
5: Ich habe einen deutschen Backpacker in Australien kennengelernt. Mhm. Habe mich quasi belebt und dann bin ich ihm einfach nach Deutschland gefolgt.
1: Boah, nice. Also Mission Norddeutschland Nummer 2 habt ihr gemeinsam mit Lars erfüllt. Schaut euch gerne das fertige WM-Sticker-Album an. Es ist zauberhaft geworden. Findet ihr auf enjoy.de und natürlich auch in der kostenlosen Enjoy-App. Wunderschönen guten Morgen. Das ist Crow, hey. Wow.

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1: Hi, ich bin Diana, ich komme aus Schleswig und mein perfekter Sommertag sieht so aus. Ich treffe mich abends mit meinen Freunden, wir grillen zusammen, essen zusammen, trinken zusammen und dann ist der Abend einfach perfekt.

0: Das hätte ich erleben müssen, Leute. Martina kann einfach den ganzen Text auswendig. Wahnsinn. 9:53 Uhr, es ist Angel und wir gehen nochmal hier rein.
1: Ja, so ähnlich klang das heute Morgen im Garten von meinen Nachbarn in Elmshorn und ich dachte mir, was ist das denn? Ist das ein Hund, eine Katze, eine Krähe? Was ist da los? Nee, das war wohl ein Reh zur Paarungszeit. Das habt ihr mir nämlich gesagt über die kostenlose Angel-App.
0: Und es kam sogar eine sehr präzise Sprachnachricht rein.
2: Ich denke auf jeden Fall, dass es ein Reh war, weil das klingt ungefähr so. Ein Rehbock war es nicht. Der klingt wie ein Hund, der etwas heiser ist. Also die bellen so richtig. Und für Hirsch, naja, da war es nicht laut genug. Also ich denke wirklich, es war ein Reh.
1: Okay, ihr seid doch die Besten. Es ist so geil, dass wir mit euch jeden Tag was Neues dazulernen. Das machen wir hoffentlich morgen genauso wieder. Ich horch mal, ob ich noch ein anderes Tier vielleicht bei uns entdecke.
0: Ja, wer weiß.
1: Und dann sind wir morgen ab 6 wieder da.
0: Bis dennchen.
1: Tschüss.
3: 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Topic und Becky G. Sorry, Papi. Wir lieben neue Musik.

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3: Wir haben es 10 Uhr.
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3: Es gibt einige große Firmen bei uns im Norden und Volkswagen ist eine davon. Heute steht da ein wichtiger Termin an. Es geht um tausende Arbeitsplätze im Norden. Lisa Posorska aus den Enjoy Infos. Was ist denn das für ein Termin?
4: Heute trifft sich die oberste Führungsrunde, der Aufsichtsrat. Der entscheidet über die wichtigen Schritte, die bei VW passieren. Es geht um massive Sparmaßnahmen und um die Zukunft des Konzerns. Zehntausende Jobs in Deutschland stehen auf der Kippe. Mit welchen Problemen VW zu kämpfen hat, fasst Enjoy-Reporter Nicolas Lieven zusammen.
5: China war einst der größte Absatzmarkt. Heute ist China ein großer Konkurrent und die US-Zölle machen das Leben eben auch schwer, kosten den Konzern Milliarden und hierzulande ist eben auch so, dass die Produktion relativ teuer ist, hohe Personalkosten, hohe Energiekosten, viel Bürokratie. Das heißt, dass der Konzern sich darauf einstellt, dass man in den kommenden Jahren so 8 bis 9 Millionen Autos pro Jahr wird absetzen können und die Werke sind eben ausgelegt auf 11 bis 12 Millionen. Selbst Werke, die für E-Autos umgerüstet sind. Zwickau, Emden stehen jetzt unter Druck.
4: Die Gewerkschaft IG Metall hat auch zu Protesten gegen die Sparpläne aufgerufen. An allen deutschen VW-Standorten sind Aktionen geplant. Die Bundesregierung will sparen. Sie plant deshalb Reformen, die viele von uns betreffen werden. Zum Beispiel die Gesundheitsreform, über die morgen abgestimmt wird. Kanzler Merz hat die Reformen jetzt nochmal verteidigt. CDU, CSU und SPD seien dabei, Probleme zu lösen, die teilweise seit Jahrzehnten bestehen, meint Merz. Das hat er bei seiner Regierungserklärung im Bundestag gesagt. Das ist eine wichtige Rede, bei der der Kanzler nochmal seine politischen Ziele sagt und festlegt. Brennende Autos, kaputte Geschäfte, eine verwüstete Innenstadt. 9 Jahre sind die Proteste gegen den G20-Gipfel in Hamburg her. Jetzt hat das Amtsgericht Hamburg 3 Polizisten zu Geldstrafen verurteilt. Sie hatten einen Demonstranten mit Schlagstöcken und ihren Fäusten geschlagen. Weil das Verfahren so lange gedauert hat, sind die Strafen aber schon abgegolten.
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3: Ja, so ganz wollen sich die Wolken dann doch noch nicht geschlagen geben. Deshalb hängen sie heute noch mal bei uns rum, verbringen vereinzelt auch so ein bisschen Regen mit. Die meiste Sonne gibt es bei euch in Vorpommern. Das alles bei 19 bis 26 Grad. Morgen 2 Grad mehr und 3 Wolken weniger, habe ich das Gefühl. Nee, es ist tatsächlich deutlich mehr Sonne drin morgen. Das heißt, weniger Wolken, meist trocken bei bis zu 28 Grad. Stau oder stockenden Verkehr kriegt ihr ab einer Länge von 3 Kilometern. A1 Osnabrück Richtung Bremen, zwischen Bremen-Brinkum und Hemelingen 4 Kilometer Stop and Go. A2 Hannover Richtung Berlin, zwischen Allerengersleben und Alsleben stockt es auch auf 4 Kilometern, da wird nämlich gebaut. Und A7 Hannover Richtung Kassel, zwischen Nörden-Hardenberg und Göttingen-Nord nochmal 7 Kilometer Baustellenstau. Gute Fahrt euch!
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3: Ey und Leute, wie geil ist es? Deutschland steht im Finale.
6: What?
3: Ja, es ist so. Die deutsche Fußball-U19-Nationalmannschaft steht im EM-Finale. Und jetzt kommt's. Es sind die Frauen und die Männer. Hä? Und der größte Gag daran ist, beide Teams treffen im Finale auf Spanien.
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0: sagst, bisschen Halskratzen, bisschen erhöhte Temperatur, da kann ich doch noch arbeiten gehen.
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0: Nee. Auf sich und seinen Körper hören ist super wichtig. Aber wir kennen es, glaube ich, alle. Es fällt manchmal schwer. Manchmal hat man ein schlechtes Gewissen, was total doof ist. Deshalb immer cool, wenn Künstlerinnen und Künstler damit gute Beispiel vorangehen, so wie Newcomerin Anaïs. Die hat gerade alle Festivalauftritte für diesen Monat abgesagt und sie schreibt auf Instagram: Ich muss jetzt dringend auf Pause drücken, um wieder zu Kräften zu kommen. Schicken wir erstmal ganz viel Power rüber zu ihr, dass das klappt. Und das Gute ist ja, ihr müsst ja trotzdem nicht auf Anaïs verzichten. Wir haben sie euch nämlich gerade aufs Enjoy-Songradar gepackt mit ihrem Song Ciao Baby.

0: Cat's Eye mit Gabriella hier bei Enjoy. Kurz nach 11 haben wir's. Und wir schauen zu euch auf die A1 Osnabrück Richtung Bremen. Zwischen Bremen-Brinkum und Hemelingen, da stockt es auf 4 Kilometern. A2 Hannover Richtung Berlin, zwischen Allerengersleben und Alsleben auch 4 Kilometer Stop and Go, da wird nämlich gebaut. Und die A7 Hannover Richtung Kassel, zwischen Nörten-Hardenberg und Göttingen-Nord nochmal 6 Kilometer Baustellenstau. Das war's, kommt gut durch.
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0: Ihr hört Enjoy und ihr kriegt jetzt ein kleines Quiz von mir. Es geht um Greg aus eurer Enjoy Morning Show. Der hat nämlich heute Morgen erzählt, dass er ein Jobangebot von einem Bekannten gekriegt hat. Und ihr dürft jetzt mal kurz raten, was das denn wohl für ein Angebot war. A. Türsteher in einem neuen Elektroclub in Hamburg. B. Hundetrainer spezialisiert auf portugiesische Jagdhunde. Oder C. Make-up-Artist für einen guten Freund, der im September heiratet. Na? Ja, ehrlich gesagt könnte ich mir persönlich alles vorstellen. Der Typ kann halt alles. So, und ihr wart euch aber nicht so ganz sicher, muss man sagen.
1: Sophie schreibt über die Enjoy-App, ich tippe auf Make-up-Artist bei deinem Kumpel. Das sieht ja schon immer sehr gut bei dir aus.
2: Oh.
1: Carsten sagt, ich würde auf Hundetrainer tippen. Und Tobi sagt, also Greg kann alles, aber als Türsteher müsste er ja Leute abweisen. Und er ist so ein höflicher und feiner Kerl, das würde er nicht übers Herz bringen.
2: Gott.
1: Deswegen tippt er auch Make-up-Artist. So, ich sag auch, Make-up-Artist ist mir aber zu offensichtlich. Deswegen gehe ich jetzt auf das, was ich am wenigsten glaube. Ich sage Türsteher.
2: Und damit hast du recht.
1: Ja!
2: Und zwar, ich bin ja im Boxverein.
1: Ja.
2: Und da war so ein Typ, und der macht jetzt bald in Hamburg einen neuen Club auf.
1: Ja.
2: Und er meinte so, Greg, hättest du nicht Bock, jetzt ernsthaft bei mir zu arbeiten als Türsteher? Ich so, bist du bescheuert, warum? Na guck mal, du bist genau das, was wir brauchen. Du siehst halt voll nett aus, aber du hast voll die Klebe.
3: Ah. 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

Also sie feilt wahrscheinlich schon seit Wochen an ihrem Outfit für den 19. Juli. Shakira war das hier bei Enjoy mit Whenever, Wherever. Und die wird ja beim WM-Finale in der Halbzeitshow auftreten. Genauso wie Madonna, die K-Pop-Band BTS, Coldplay, ein New Yorker Kinderchor und... Justin Bieber, der hat sich jetzt auch noch breitschlagen lassen. Der mischt am 19. Juli auch mit. Auf jeden Fall ein ziemlich fettes Line-Up für die erste Halbzeitshow ever bei einem WM-Finale. Aber die Show, die soll ja nur 11 Minuten dauern. Wie zur Hölle soll das mit diesen ganzen Stars funktionieren? Also, weiß nicht, wird da ein Song ausgeknobelt und dann singt jeder eine Zeile oder wie?

0: 11 Uhr haben wir's.
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0: Vor ein paar Monaten gab es einen heftigen Angriff auf einen Zugbegleiter in Rheinland-Pfalz. Vielleicht erinnert ihr euch noch. Der Mann war später im Krankenhaus gestorben. Und jetzt gibt es in dem Fall ein Urteil. Johannes Tran aus den Angel Infos. Wie sieht das aus?
2: Er hat 10 Jahre Gefängnis bekommen. Das Landgericht Zweibrücken hat ihn wegen Körperverletzung mit Todesfolge schuldig gesprochen. Und Angel-Reporter Thomas Kuhlmann sagt uns, warum.
3: Das Landgericht Zweibrücken hat den 26-Jährigen wegen Körperverletzung mit Todesfolge verurteilt. Die Opferfamilie fordert eine Verurteilung wegen Totschlags oder Mordes. Der Anwalt der Hinterbliebenen hat angekündigt, deswegen in Revision zu gehen. Der Täter hatte vor 5 Monaten während einer Fahrkartenkontrolle in einem Zug mit den Fäusten auf den Kopf des Bahnmitarbeiters geschlagen. Die Attacke war so heftig, dass das 36 Jahre alte Opfer 2 Tage später im Krankenhaus an einer Hirnblutung starb. Der brutale Angriff hatte eine Debatte über die Sicherheit in Zügen ausgelöst.
2: Für tausende Menschen im Norden steht viel auf dem Spiel, denn der Autobauer VW will viele Stellen streichen und vielleicht sogar die Werke in Hannover und Emden dicht machen. Das ist vor 2 Wochen durchgesickert. Heute trifft sich der Aufsichtsrat von VW, um über die Zukunft des Konzerns zu sprechen. Zeitgleich soll es auch Protestaktionen der IG Metall an allen 10 deutschen Standorten geben. Es war ja super heiß im Juni und diese Hitzewelle, die hat in Deutschland offenbar ungewöhnlich viele Menschen das Leben gekostet. Davon geht das Robert-Koch-Institut aus. Es schätzt, dass über 5000 Menschen in Zusammenhang mit den hohen Temperaturen gestorben sind. Und bei der Fußball-WM starten heute die Viertelfinals. Sonntag in einer Woche ist dann das Finale. Und dafür hat die FIFA jetzt noch einen Act für die Halbzeitshow genannt, nämlich Justin Bieber. Die Show gibt's zum ersten Mal bei einer Fußball-WM. Und parallel läuft auch die U19-EM. Da stehen sowohl die Frauen als auch die Männer im Finale. Beide Teams spielen da gegen Spanien.
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0: Bei euch in Buxtehude haben wir 18 Grad, in Itzehoe auch 18 und bei euch in Neubrandenburg sind es 16 Grad. Dazu fließen sich wieder so einige Wolken über den Norden heute. Zwischendurch kann es auch vereinzelt regnen. Es gibt aber auch Sonne, keine Sorge. Die meiste tatsächlich bei euch in Vorpommern. Morgen macht sie sich dann aber im ganzen Norden breit. Dazu Wolken, bleibt aber trocken bei bis zu 28 Grad. Stau oder stockenden Verkehr kriegt ihr ab einer Länge von 3 Kilometern. A1 Osnabrück Richtung Bremen, zwischen Bremen-Brinkum und Hemelingen, da stockt es auf 4 Kilometern. A2 Hannover Richtung Berlin, zwischen Allerengersleben und Alsleben auch 4 Kilometer Stop and Go, da wird nämlich gebaut. Dann rüber auf die A7 Hamburg Richtung Hannover, zwischen Soltau Ost und Dorfmark 7 Kilometer Stop and Go. Und in der Gegenrichtung, da haben wir 4 Kilometer Stau zwischen Schneferdingen und Evendorf, da gibt es nämlich Löscharbeiten. Bitte denkt da unbedingt an die Rettungsgasse. Das war's. Gute Fahrt.
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0: Ja, und waren das zufällig eure ersten Worte heute Morgen auf der Arbeit?
4: Ich freue mich auf 6 Stunden Psychoterror und ein Feuerwerk an Stresshormone.
0: Ja, diese Stresshormone werden wir dann wohl bekämpfen. Gleich mit dem nächsten Throwback-Battle in 9 Minuten.
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unter grauem Himmel hängen wir uns einfach so eine schöne Karibik-Poster-Tapete irgendwie an die Wand. Bei nervigen Kollegen stellen wir auf Durchzug. Und gegen Müdigkeit auf der Arbeit, da donnern wir uns doch einen heftigen 2000er-Songs in den Kopf. 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Ich brauche jetzt eure Hilfe, damit wir uns gleich alle so einen richtig schönen Push abholen können. Ich gebe euch zwei 2000er-Songs zur Auswahl und ihr sagt mir doch bitte, welchen ihr besser findet. Und mit dem machen wir uns dann eine gute Zeit auf der Arbeit. Entweder gebt die Stimme für Song 1. Linkin Park mit In The End steigen in den Ring gegen... Song Nummer 2, MGMT mit Kids. So, und ihr dürft jetzt Chef und Chefin spielen. Sagt mir mal bitte Bescheid über den Messenger der kostenlosen Enter-App, was ihr denn gerade macht und welchen Song ihr dazu hören wollt. Song 1 oder Song 2. Und in 9 Minuten kriegt ihr hier den Sieger in voller Länge. 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

0: Enjoy-Hörer Marcel schreibt gerade über die Enjoy-App, er war letzten Monat auf 4 Konzerten von Linkin Park. Also an wen seine Stimme geht, ist wohl damit schon mal klar.
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0: 9 Minuten hattet ihr gerade Zeit, um ganz kurz in euch zu gehen und zu überlegen, welcher Song wohl gerade am besten bei euch passen würde. Welcher Song euch so richtig schön Power gibt, dass ihr easy bis zur Mittagspause durchhaltet. Entweder Song 1. Linkin Park mit In The End sind angetreten gegen Song 2. MGMT mit Kids und Anni, die schreibt über die Enjoy-App, da kann man definitiv gut mitsingen bei Song 1 und es macht wach nach einer Nacht, wo ich dank Baby, glaube ich, öfter wach war, als dass ich geschlafen habe. Oh Mann, ey. Carsten ist gerade mit dem LKW auf der 203 Richtung Rendsburg unterwegs. Hätte auch Bock auf Linkin Park. Und Julia aus Rostock schreibt so, hä, was für eine Frage. Song 1, egal was 2 ist. Okay, ich hab's ja verstanden. Also ihr habt mir auch gerade gut den Messenger eingerannt. Vielen Dank für eure ganzen Nachrichten. An Linkin Park geht hier auf jeden Fall kein Weg dran vorbei heute.

0: Alex Warren mit Fever Dream hier bei Enjoy. Wir haben es 11:30 Uhr. Und wir schauen zu euch auf die A1 Osnabrück Richtung Bremen. Zwischen Bremen-Brinkum und Hemeling, da stockt es gerade auf 4 Kilometern. A2 Hannover Richtung Berlin zwischen Allerengersleben und Alsleben. 7 Kilometer Stop and Go und zwar wegen Bauarbeiten. Dann die A7 Hamburg Richtung Hannover zwischen Soltau-Ost und Dorfmark auch 7 Kilometer Stop and Go. Und die A7 Hannover Richtung Hamburg zwischen Schneferding und Evendorf nochmal 4 Kilometer Stau wegen Löscharbeiten. Denkt da bitte unbedingt an die Rettungsgasse. Das war's, gute Fahrt euch.
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0: So, Achtung Leute, hier schwappen jetzt so ein paar Urlaubsvibes aus eurem Radio. Euch vielleicht bekannt vor, Vaiana läuft ab heute im Kino. Diesen Animationsbanger, den gibt's nämlich ab sofort in echt, also als Realfilm mit Dwayne The Rock Johnson. Und für alle, die Vaiana vielleicht gar nicht kennen, klärt uns Enjoy-Kinomann Marcel erstmal auf, ob das ein Kinderfilm oder ein The Rock-Action-Klopper ist.
1: Ja, ich glaube, das beantwortet sich am einfachsten, wenn wir einen Song hören, den The Rock höchstpersönlich da singt. Hey, it's okay. Er singt und tanzt und verwandelt sich in Tiere. Er ist der Halbgott Maui, der der jungen Vaiana hilft, ihre Heimatinsel zu retten.
2: Meine Insel, mein Volk, wird nicht überleben, wenn wir das nicht hinkriegen. Der Ozean hat mich auserwählt und erwählte auch dich.
1: Es ist also der familienfreundliche Dwayne Johnson hier zu sehen. Animationsfilme sind für mich ja jetzt sowieso niemals nur Kinderfilme. Und diese Realverfilmung ist dann aber doch eben nochmal so ein Hauch erwachsener als die Animationsvorlage.
0: Also ich habe das Ding als Animationsfilm schon geliebt, muss ich sagen. Und so alt ist das doch noch gar nicht, oder?
1: Nee, sind tatsächlich gerade mal 10 Jahre. Und es ist vor allem während Corona ist der Film ein über-Streaming-Hit geworden. Es geht um polynesische Kultur, um Verantwortung, Mensch und Natur. Und ich finde, die Realverfilmung ist wirklich nah dran an der Vorlage. Dwayne Johnson und die neue Vaiana Catherine Lagaaya sind ein richtig gutes Duo. Ich bin jetzt bei Realverfilmungen immer schon so ein bisschen skeptisch. Die hier ist aber total rund. Die Story ist und bleibt super, die Songs sind spitze, der Look ist gut. Und ich würde jetzt sagen, wer es bislang noch gar nicht kannte, also Vaiana, gebt euch bitte erstmal den Animationsfilm. Mhm. In Real ist er für mich jetzt weder besser noch schlechter. Es ist eher so ein Vaiana 2.0.
0: Also Marcel gibt uns ein Go. Gönnt euch Vaiana als Realverfilmung, läuft ab heute im Kino.
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0: 12 Uhr haben wir's.
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0: Wenn es um große Firmen bei uns im Norden geht, dann ist Volkswagen da ganz vorne mit dabei. Heute steht da ein wichtiger Termin an. Es geht nämlich um tausende Arbeitsplätze bei uns im Norden. Johanna Hohnsburg aus den Enjoy Infos. Was ist da genau los?
2: Ja, der Aufsichtsrat trifft sich heute und der entscheidet über die wichtigen Schritte, die bei VW passieren. Soll ja massiv gespart werden. Zehntausende Jobs in Deutschland stehen auf der Kippe. Mit welchen Problemen VW zu kämpfen hat, fasst Nicolas Liefen aus der NDR-Wirtschaftsredaktion zusammen.
3: China war einst der größte Absatzmarkt. Heute ist China ein großer Konkurrent und die US-Zölle machen das Leben eben auch schwer, kosten den Konzern Milliarden und hierzulande ist eben auch so, dass die Produktion relativ teuer ist, hohe Personalkosten, hohe Energiekosten, viel Bürokratie. Das heißt, dass der Konzern sich darauf einstellt, dass man in den kommenden Jahren so 8 bis 9 Millionen Autos pro Jahr wird absetzen können und die Werke sind eben ausgelegt auf 11 bis 12 Millionen. Selbst Werke, die für E-Autos umgerüstet sind, Zwickau, Emden, stehen jetzt unter Druck.
2: Ja, die Gewerkschaft IG Metall will dagegen auch protestieren. Sie hat an allen deutschen VW-Standorten Aktionen geplant. Gut 5 Monate ist es her, da hat ein Mann einen Zugbegleiter angegriffen. Der Kontrolleur ist danach an einer Gehirnblutung gestorben. Das war an einem Regionalzug in Rheinland-Pfalz. Der 26-jährige Mann wurde jetzt zu 10 Jahren Gefängnis verurteilt, wegen Körperverletzung mit Todesfolge. Unfälle mit E-Scootern gibt es immer öfter. Aber wer haftet für den Schaden? Die Bundesregierung will dazu heute über ein Gesetz abstimmen. Die Idee: kann eine E-Scooter-Firma nicht klar sagen, wer den E-Scooter gefahren ist, dann muss sie selber für den Schaden haften. Heuschrecken sind ja eigentlich grün, sie sind also im Gras perfekt getarnt. Ein Biologe in Mecklenburg-Vorpommern hat jetzt aber eine leuchtend pinke Heuschrecke entdeckt. Sie hat eine seltene Farbmutation. Und das sieht toll aus, ist für das Tier aber auch ziemlich gefährlich, weil Vögel, Spinnen oder andere Räuber sie schnell entdecken.
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0: Also irgendwie ziert sich die Sonne noch so ein bisschen. Am meisten kriegt ihr sie heute in Vorpommern zu Gesicht. Im Rest vom Norden wird sie dann doch wieder von vielen Wolken weggedrängelt. Ab und zu kann es heute auch noch nass werden bei 19 bis 26 Grad. Morgen dann aber kein Regen mehr, so wie das aussieht. Meist viel Sonne, aber auch noch ein paar Wolken bei bis zu 28 Grad. Ich habe die A1 Lübeck Richtung Hamburg. Zwischen Hamburg-Billstedt und Norder-Elbbrücke stockt es gerade auf 4 Kilometern. A1 Hamburg Richtung Osnabrück, zwischen Bremerkreuz und Hemelingen auch 4 Kilometer Stop and Go, und zwar vor der Baustelle. A1 Osnabrück Richtung Bremen, zwischen Brinkum und Hemelingen stockt es auf 4 Kilometern. Dann die A2 Hannover Richtung Berlin, zwischen Allerengersleben und Alsleben 7 Kilometer stockend wegen Bauarbeiten. Rüber geht's auf die A7 Flensburg Richtung Hamburg, zwischen Hamburg-Stellingen und dem Elbtunnel stockt es gerade auf 5 Kilometern. A7 Richtung Hannover, zwischen Soltau-Ost und Dorfmark, 7 Kilometer Stop-and-Go. Und dann haben wir noch die Gegenrichtung A7 Richtung Hamburg, die ist zwischen Dorfmark und Soltau-Süd nach einem Unfall gesperrt. Da stockt es auf 4 Kilometern. Die Umleitung führt euch über die U57. Haltet durch!
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0: Ja, und wir stecken mitten in der Urlaubszeit. Das merkt man wirklich an allen Ecken und Enden. Und Vanessa aus Göttingen, da muss man echt sagen, die merkt das ganz besonders. Die hat uns nämlich über die Enjoy-App geschrieben, dass sie im Büro gerade 6 Kolleginnen und Kollegen vertritt. 6. Ey, was ist denn da los? Also Vertretung ist ein Klassiker in der Sommerzeit, aber 6 Leute. Okay, falls es euch so geht wie Vanessa, haltet euch bitte an diesen Kollegen hier.
4: Die Ruhe weg haben, ne? Also so ein gewisses Leck mich am Arsch ist da wirklich was ganz Tolles.
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0: Julia hat mir gerade über die Angel App geschrieben. Hallo Saskia, ich meine, dass ihr neulich mal über ein Festival in Büsum Ende August berichtet habt. Leider kann ich dazu nichts finden. Vielleicht kannst du mir weiterhelfen. Na klar kann ich das. 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Da feiern wir mit euch am Strand von Büsum und zwar mit Stars wie zum Beispiel DJ David Puentes oder auch Topic. Ja, und das Geile ist, das Ganze ist für lau. Kostenlos. Umsonst. Also umsonst ist es nicht. Also kommt mal rum, merkt euch schon mal den 29. August. Enjoy the Beach. Vorher feiern wir aber noch ein paar andere Festivals mit euch. Zum Beispiel das Airbeat One, was heute offiziell startet. Schnacken wir in 8 Minuten drüber.
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0: auf heißen Kohlen, kann man sagen. Es geht nämlich gleich los für dich, aber erstmal die Frage, hast du dich überhaupt seelisch darauf vorbereitet?
1: Habe ich. Es ist erstmal ganz kurz, Saskia, es ist mein erstes Airbeat One. Also ich
0: wirklich?
1: Bin sehr gespannt. Ja, ich bin kompletter Festival-Anfänger.
0: Okay, Premiere.
1: Deswegen, ich freue mich, was ich da zu sehen und vor allem zu hören bekomme. Ich habe schon viel gehört, dass der Bass pumpt wie sonst was. Du liegst wohl abends im Bett und hörst immer noch diesen...
0: Hast du wahrscheinlich so richtig auch im Herz so bam, bam, bam.
1: Ja, da habe ich großen Respekt vor. Ich nehme natürlich alles mit. Enjoy Merch. Wir haben Socken dabei. Weiße
0: Geil.
1: Socken. Es wird gutes Wetter. Die sind auch staubfest, ne? Schmutzfest. Also die haue ich auch noch raus.
0: Weiße Enjoy Socken in Flipflops geht ja auch.
1: Super.
0: Hauptsache der Staub bleibt weg.
1: Wirklich.
0: So. Das heißt, wenn du alles einpackst, dann machst du bestimmt auch einen Abstecher ins Camp, oder?
1: Safe. Und das ist das Geilste. Da freue ich mich besonders drauf, so die Leute im Camp einfach zu besuchen. Denn das sind immer die liebsten Menschen.
0: Ist so.
1: Auf diesem Planeten. Da wirst du morgens um 10 erstmal eingeladen. Kommt noch jemand rum.
0: Da kriegst du erstmal ein Bier zum Frühstück.
1: Wirklich. So, hey, hier, selbstgebrannter Mexikaner. Komm, trink einen mit. Ich freue mich sehr drauf. Ich bin gespannt. Ich düse jetzt mal los und dann melde ich mich später wieder. Live vom Gelände um 20 nach 4 bei Lars.
0: Geil. Also komm bitte in einem Stück wieder.
1: Ja.
0: Aber ganz viel Spaß jetzt erstmal.
1: Danke dir.
0: Und falls ihr auch auf dem Weg seid, so wie Moritz, kriegt ihr jetzt schon mal so ein kleines Warm-up von mir mit ATV. Der spielt nämlich am Samstag auf der Terminal Stage, heißt das. Kriegt ihr jetzt mit Topic und A7S. 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

0: Gleich 12:30. Ihr Enjoy, wir checken kurz die Straßenlage und da ist einiges los. Wir starten bei euch auf der A1 Lübeck Richtung Hamburg. Zwischen Hamburg-Billstedt und Norderelbbrücke, da stockt es auf 4 Kilometern. A1 Hamburg Richtung Osnabrück, zwischen Bremerkreuz und Hemeling auch 4 Kilometer Stop and Go, und zwar vor der Baustelle. Dann die A1 Osnabrück Richtung Bremen, zwischen Brinkum und Hemeling ebenfalls 4 Kilometer stockend. A2 Hannover Richtung Berlin, zwischen Allerengersleben und Alsleben, da stockt es auf 7 Kilometern wegen der Baustelle. Rüber geht's auf die A7 Flensburg Richtung Hamburg, zwischen Hamburg-Stellingen und dem Elbtunnel 5 Kilometer Stop and Go. Und die A7 Hamburg-Hannover zwischen Soltau-Ost und Dorfmark, da stockt es nochmal auf 6 Kilometern. Das war's, gute Fahrt euch.
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3: Ich gehe zum Sehtest.
0: Oh.
3: Boah, ich habe ja gar keinen Bock, Leute. Vielleicht habt ihr auch eine Sehschwäche, so wie ich. 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
0: Dioptrien.
3: Und auf dem rechten 5, irgendwas. Ich habe heute auf jeden Fall auch, Martina, ihr werdet lachen, hier ein Getränk dabei.
0: Du hast nicht Karottensaft noch gekauft vom Sehtest. Wirklich, wie verzweifelt will man denn sein? Ey?
3: Das trinke ich ja seit 2 Tagen, diese Packung.
0: Ja, ja,
3: ja. Ja, aber es kann doch was helfen. Da ist
0: denke,
3: doch Beta-Karotin drin oder so. Das ist für
0: du brauchst keine Brille mehr dann.
3: Nee.
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0: Also bis vor ein paar Wochen kannte ihn wirklich noch keine Sau. Jetzt tanzen alle zu seinem Song, weil er auf Social Media viral gegangen ist. Aber wer DJ Gota ist, das kann ich euch leider immer noch nicht sagen.
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0: Ja, der ist halt so neu, der ist im Prinzip noch in Folie eingeschweißt. Keine Ahnung, wie der im echten Leben heißt, wann der Geburtstag hat, ob er früher, keine Ahnung, auch so gerne Wassereis am Kiosk gekauft hat wie ich. Er soll aus Rumänien kommen. Aber auch dafür würde ich meine Hand nicht ins Feuer legen. Also wirklich bestes Beispiel dafür, dass wir euch hier taufrische Künstlerinnen und Künstler in die Playlist packen. Jetzt DJ Gota mit Michiko.

0: Summer mit Homewrecker hier bei Enjoy. Wir haben es gleich 10 vor 1 und Leute, legt doch mal bitte ganz kurz eure linke Hand auf die rechte Schulter und dann klopft mal eine Runde.
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0: Ihr habt die aktuelle Challenge zusammen mit Lars ja wohl sowas von rasiert. Der Plan war, zur Fußball-WM ein Sammelalbum vollzukriegen. Statt der Sticker wollten wir allerdings für jedes der 48 Teilnehmerländer ein Selfie von euch haben. Also von Menschen aus dem Norden mit Wurzeln in diesen Ländern. Lars hatte wirklich 48 sehr dicke Schweißtropfen auf der Stirn. Aber er hat sie alle nach und nach weggewischt und uns nicht nur die allertollsten Selfies geschickt, sondern auch eure Stories erzählt. Das war nur süß.
2: Ich bin nur seit September hier und ich bin wahrscheinlich auch die einzige Südafrikanerin in Ostfriesland.
3: Die ganze Stadt ist rot-weiß mit paraguayischer Flagge und alle feiern. Wir sind wieder dabei.
4: Dann haben wir typische kolumbianische Frühstücke gemacht. Buñuelos und Pan de Bonos.
5: Ich habe einen deutschen Backpacker in Australien kennengelernt, habe mich quasi verliebt und dann bin ich ihm einfach nach Deutschland gefolgt.
0: Ey, die Enjoy Community ist einfach die beste. Auf euch ist Verlass. Also nochmal dickes, fettes Danke an euch fürs Mitmachen. Und falls ihr es noch nicht getan habt, ne, blättert euch unbedingt mal durch dieses Album durch auf enjoy.de oder in der kostenlosen Enjoy-App.
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3: Wir haben es gleich 13 Uhr.
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3: Vor ein paar Monaten gab es einen heftigen Angriff auf einen Zugbegleiter in Rheinland-Pfalz. Vielleicht erinnert ihr euch noch. Der Mann war später im Krankenhaus gestorben. Und jetzt gibt es in dem Fall ein Urteil. Johannes Tran aus den NDR-Infos. Wie sieht das aus?
4: Der Angeklagte hat 10 Jahre Gefängnis bekommen. Das Landgericht Zweibrücken hat ihn heute schuldig gesprochen. Und NDR-Reporter Thomas Kuhlmann gibt uns mehr Infos zu dem Urteil.
5: Das Landgericht Zweibrücken hat den 26-Jährigen wegen Körperverletzung mit Todesfolge verurteilt. Die Opferfamilie forderte eine Verurteilung wegen Totschlags oder Mordes. Der Anwalt der Hinterbliebenen hat angekündigt, deswegen in Revision zu gehen. Der Täter hatte vor 5 Monaten während einer Fahrkartenkontrolle in einem Zug mit den Fäusten auf den Kopf des Bahnmitarbeiters geschlagen. Die Attacke war so heftig, dass das 36 Jahre alte Opfer 2 Tage später im Krankenhaus an einer Hirnblutung starb.
4: Die Angst ist groß. Verlieren bald viele bei VW ihren Job? Bis zu 100.000 Stellen könnten weltweit wegfallen, berichtet das Manager-Magazin. Und dass 4 Werken in Deutschland die Schließung drohen würde, darunter auch Hannover und Emden. Bei einer Aufsichtsratssitzung von VW geht es heute um diese möglichen Sparpläne der Konzernleitung. Die Gewerkschaft IG Metall hat zu Protesten aufgerufen. Im Urlaub, am Strand oder im Garten mal ein Buch lesen, das machen offenbar immer weniger Leute, zeigen Zahlen des deutschen Buchhandels. Die Zahl der 20- bis 29-Jährigen, die im vergangenen Jahr ein Buch gekauft haben, ist zurückgegangen um fast 1/5. Und den Song, den habt ihr sicher schon mal gehört.
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4: Total Eclipse of the Heart von Bonnie Tyler. Jetzt ist die britische Sängerin gestorben mit 75 Jahren. Das hat ihre Familie bestätigt. Tyler hatte am Anfang ihrer Karriere als Kassiererin gearbeitet und abends in Pubs gesungen, wo sie dann entdeckt wurde. Ihre größten Hits hatte sie in den 70er und 80er Jahren.
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3: Bei euch in Greifswald 20 Grad, in Flensburg 19 und bei euch in Verden haben wir auch 20 Grad. Und dazu ist das irgendwie wirklich so eine Never-Ending-Story mit diesen ganzen Wolken da draußen. Die haben wir auch heute wieder am Hacken. Teilweise kann es auch regnen. Sonnig wird es am meisten bei euch in Vorpommern. Morgen auch wieder Wolken, aber weniger. Deutlich mehr Sonne am Start bei bis zu 28 Grad. Wir schauen zu euch auf die A1 Lübeck Richtung Hamburg. Zwischen Hamburg-Billstedt und Norderelbbrücke stockt es gerade auf 4 Kilometern. A1 Hamburg Richtung Osnabrück zwischen Bremerkreuz und Hemeling auch 4 Kilometer Stop and Go, und zwar vor der Baustelle. Die A1 Osnabrück Richtung Bremen zwischen Bremen-Brinkum und Hemeling, da stockt es auch auf 4 Kilometern. A7 Flensburg Richtung Hamburg zwischen Dreieck Hamburg Nordwest und dem Elbtunnel 6 Kilometer stockend. A7 Hamburg-Hannover zwischen Soltau-Ost und Dorfmark stockt es auf 8 Kilometern. Die A7 Hannover Richtung Kassel zwischen Hildesheim-Drispenstedt und Raststätte-Hildesheimer-Börde, da hat es einen Unfall gegeben. Da steht ihr gerade auf 4 Kilometern. Und die A7 Hamburg Richtung Flensburg zwischen Bordesholm und Wader nochmal 6 Kilometer Stop and Go. Haltet durch!
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3: Und Kara hat mir über die Enjoy-App geschrieben, dass sie gerade Urlaub an der Ostsee macht. Wie cool ist das? Also herzlich willkommen an alle, die hier gerade Ferien machen bei uns im Norden. Damit ihr euren Urlaub noch so einen Tacken mehr genießen könnt, kriegt ihr in 7 Minuten den ultimativen Tipp, wie ihr in Norddeutschland sicher und entspannt euer Essen wegspachteln könnt. Es gibt nämlich Kreaturen, die euch da wohl gerne einen Strich durch die Rechnung machen möchten. Ja, genau.
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0: Herzlich willkommen im Norden an alle, die gerade hier bei uns Urlaub machen. Wir von Enjoy, wir wollen natürlich Top-Gastgeber sein, ist klar. Und euch direkt mal fit machen in Sachen Essen, zum Beispiel am Strand, weil ihr seid da nicht alleine. Genau. Überall fliegen diese verfressenen Möwen rum. Deshalb gibt's jetzt den ultimativen Tipp für euch, wie ihr euer Fischbrötchen vor denen schützt. Svenja aus dem Enjoy-Team, wie regeln wir das?
1: Ja, also wenn's geht, unter einem Sonnenschirm oder einer Markise essen. Möwen greifen nämlich von oben an. Also wenn da was im Weg ist, dann lassen sie es meistens, sage ich mal. Mhm. Und der einfache und beste Tipp ist aber, ich will euch nicht verarschen, Möwen anstarren. Die merken das
0: Todesblick
1: tatsächlich.
0: Ja, okay.
1: Die merken es tatsächlich, wenn sie beobachtet werden. Das zeigt eine britische Untersuchung. Unser Blick macht sie anscheinend unsicher und dann überlegen sie sich zweimal, uns anzugreifen. Meistens.
0: Ja,
1: meistens.
0: Ja, ich merken wir uns schon mal. Also so ein tiefer Blick in die Möwenaugen, statt uns wegzudrehen. Alles klar. Schuld an dieser, ich sag mal, absoluten Klaufrechheit sind aber wir selber, ne?
1: Natürlich.
0: Na klar.
1: Wir haben diese Dreistigkeit der Möwe selber beigebracht. Mensch füttert Möwe. Möwe denkt sich, ja geil, Essen ohne Aufwand, nehme ich ja wohl gerne. Und fängt dann irgendwann an zu klauen, weil dann geht's halt noch schneller. Und dieses Verhalten gucken sich Jungvögel von den Älteren ab und jetzt ist es halt der Lauf der Dinge.
0: Toll. Also das ist auch ein Grund, warum Möwenfüttern übrigens mittlerweile an vielen Küstenorten verboten ist. Das muss jetzt nur noch jemand den Möwen sagen. Aber wir lieben sie ja trotzdem. Sie gehören zum Norden dazu.

So, Achtung, hier blinzelt jetzt so ein bisschen Sonne aus dem Radio, wollte ich euch nur sagen. Also vielleicht habt ihr es schon gemerkt. Wir haben eine ganze Menge Sommersongs in die Playlist von Enjoy geschmuggelt. Die meisten sind so richtige Throwback-Legenden. Jetzt habe ich allerdings einen Song, der ist erst so gute anderthalb Jahre alt, vibet trotzdem ohne Ende und ehrlich gesagt freue ich mich da schon seit 10 Uhr drauf, dass ich den spielen darf. Ich sag mal so, Bad Bunny Vibes incoming. 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
1: Ja, schön wäre es, wenn schon Freitag wäre. Naja! Halb zwei am Mars, ihr hört Enjoy, kurzer Straßencheck. Wir schauen zu euch auf die A1 Lübeck Richtung Hamburg. Zwischen Hamburg-Billstedt und Norder-Elbbrücke, da stockt es auf 4 Kilometern. A1 Hamburg Richtung Osnabrück, zwischen Bremerkreuz und Hemelingen auch 4 Kilometer Stop and Go, und zwar vor der Baustelle. Dann die A1 Osnabrück Richtung Bremen, zwischen Brinkum und Hemelingen stockt es auch auf 4 Kilometern. A7 Flensburg Richtung Hamburg, zwischen Dreieck Hamburg Nordwest und im Elbtunnel 6 Kilometer Stop and Go. A7 Hamburg-Hannover zwischen Soltau-Ost und Dorfmark 8 Kilometer stockend. Dann die A7 Hamburg Richtung Flensburg zwischen Bordesholm und Wader. Da stockt es nochmal auf 5 Kilometern. Das war's. Kommt gut durch.
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0: Nein, ihr seid nicht im Jurassic Park auf Isla Nublar. Ihr seid immer noch im Landkreis Osnabrück in Niedersachsen. Ja, aber falls ihr noch was für einen Vorgarten sucht, der Natur- und Geopark Terra Vita in Bad Essen-Barkhausen hat ein etwa 5 Meter hohes Dino-Modell abzugeben. Der Dino soll in seinen wohlverdienten Ruhestand gehen, deswegen gab es auch schon ein Insta-Video zur richtigen Haltung.
1: Der Camarosaurus ist eigentlich ein Herdentier, deswegen wäre eine Herdenhaltung natürlich optimal. Wir können ihn uns aber auch in einer Einzelhaltung vorstellen oder als Zweitdino.
0: Ja, und der Dino ist übrigens stubenrein, ausgesprochen leise, hört auf so Kommandos wie bleib und steh. Einziger Haken, der 6,5 Tonner ist nur für Selbstabholer. Sorry.

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1: Ja moin, ich bin Stefan, komme aus Neubuko und ich mache einen Sommertag, mache ich mit meiner Familie schön Eis essen, Schokolade oder schwarze Teller.

0: Habt ihr irgendwas, was wertvoll und teuer ist? Also ich habe eine ungekündigte Mietwohnung in Hamburg. Das ist wertvoll und die ist teuer, aber unsere Enjoy-Seniorinnen und Senioren, die haben wirklich Dinge, mit denen sie flexen können.
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0: Reporter Martin geht ja mittlerweile wirklich eigentlich als, ich sag mal, Teilzeitmitbewohner in einer Grau und schlau WG durch. So oft, wie der da rumsitzt. Er schnackt täglich mit den Damen und Herren der Generation 80+. Und heute ging es um die Frage, hast du eigentlich Dinge, die wertvoll sind?
2: Tja, der Wohnwagen. Also das war wirklich das Teuerste. Über 80.000.
3: Warum war der so teuer?
2: Das ist die Königsklasse unter den Wohnwagen. In Eiche, das Schlafzimmer mit Doppelbett. Dann war eine Dusche drin, Kinderzimmer, Küche und dann die große Sitzecke. Und nicht dieses einfache Schaumstoff, so ist ein Spitzenwagen.
3: Hast du Dinge, die wertvoll sein könnten?
4: Ja, Schmuck von meinem Mann, den ich mal geschenkt bekommen habe. In 60 Jahren, da kriegt man ja allerhand nicht. Wenn ich da was gesehen habe, wo sag ich, Digga, guck mal. Ich habe ja Digga gesucht. Ich habe mir alles gekauft, weil ich das haben wollte.
3: Ja. Guter Mann.
4: Ja.
3: Uwe, hast du Dinge, die wertvoll sein könnten?
5: Ja, ich habe von meiner Mutter ein Bernsteinstück, so als Halskette. Aber als Mann trägt man ja sowas nicht.
3: Wenn deine Mutter eine Bernsteinkette hatte, kann es sein, dass sie auch weiß, wo das Bernsteinzimmer ist?
5: Ja, das weiß sie.
3: Sie weiß, wo das Bernsteinzimmer ist?
5: Nee, wo nicht, aber da.
3: Ich dachte schon, wir lösen hier gerade das große Geheimnis.
5: Das wäre gut.
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0: 14 Uhr haben wir es jetzt.
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0: Ich glaube, wir kriegen es alle mit. Es muss gespart werden, irgendwie überall, auch bei Volkswagen ist das so. Heute steht dazu ein wichtiger Termin an. Johanna Honsberg aus den Enjoy Infos, worum geht's denn da?
2: Der Aufsichtsrat trifft sich. Er kontrolliert und berät ja die Führungsebene von VW. Und heute guckt er eben auf die Sparpläne. In denen steht, dass bis zu 100.000 Stellen wegfallen könnten. Und 4 deutsche Werke könnten schließen. Enjoy-Reporter Helmut Eickhoff hat mehr Infos.
3: Offenbar reicht die erste Sparrunde von Weihnachten 2024 nicht. Volkswagen steht weiter unter Druck. Die Werke sind zu teuer und zu schlecht ausgelastet, vor allem die in Deutschland. Die Konzernspitze, die möchte am liebsten alles auf den Kopf stellen. Modelle, die eigentlich in deutschen Werken produziert werden sollten, könnten künftig in Tschechien, der Slowakei oder auch in Ungarn vom Band laufen. Alles soll schlanker und günstiger werden. Und so soll dann eben auch der Gewinn erhöht werden.
2: Unternehmen wie WhatsApp könnten bald wieder private Chats durchsuchen. Und zwar nach kinderpornografischen Inhalten oder nach Hinweisen auf sexuellen Kindesmissbrauch. Das EU-Parlament hat das heute entschieden. Damit könnten Täter besser gefunden werden. Es war richtig heiß im Juni. Dadurch sind in Deutschland offenbar ungewöhnlich viele Menschen gestorben. Das Robert-Koch-Institut schätzt, dass über 5000 Menschen in Zusammenhang mit der Hitze gestorben sind. In den meisten Fällen ist nicht die Hitze allein tödlich, sondern zum Beispiel in Kombi mit Vorerkrankungen. Und die Stadt Lübeck hat ihren Ehrenfriedhof aus einem kuriosen Grund gesperrt. Da haben sich nämlich etwa 40 Wildschweine niedergelassen. Welche Schäden sie angerichtet haben, ist noch nicht klar. Und es hat bis jetzt nicht geklappt, die Wildschweine zu vertreiben.
0: Das ist falsch gelaufen. Egal, wir machen trotzdem erstmal weiter mit dem Wetter. Heute eher bewölkt, aber trocken. Am schönsten in MV, da ist auch öfter Sonne dabei. Jever gerade 19 Grad, Neubrandenburg 20 Grad. Morgen am Freitag dann wieder richtig schön trocken. Viel Sonne und bis zu 28 Grad. Und dann schauen wir jetzt um 2:03 mal eben rüber auf die Straßen. A1 Lübeck Richtung Hamburg, zwischen Hamburg-Billstedt und Norderelbbrücke 4 Kilometer stockender Verkehr. A1 Hamburg Richtung Osnabrück, zwischen dem Bremer Kreuz und Hemmeling 4 Kilometer stockender Verkehr vor der Baustelle. A1 Osnabrück Richtung Bremen, zwischen Bremen-Brinkum und Hemmeling 4 Kilometer stockender Verkehr. A7 Flensburg Richtung Hamburg, zwischen dem Dreieck Hamburg-Nordwest und dem Elbtunnel 6 Kilometer Stop and Go. Und die A7 Hamburg Richtung Hannover, zwischen Soltau-Ost und Dorfmark 8 Kilometer Stop and Go. Das war's, gute Fahrt euch!
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0: Erinnert sich von euch irgendjemand an die Serie Unsere kleine Farm? Also, ich bin safe zu jung dafür und deswegen habe ich gerade mal meinen Dad gefragt. Und seine Antwort bei WhatsApp war: eine alte amerikanische Familienserie, heile Welt. Mehr hat er nicht geschrieben, er ist jetzt auch nicht so der Mann der großen Worte. Klingt jetzt aber auch erstmal nicht so begeistert. Bei Netflix gibt es jetzt auf jeden Fall eine Neuauflage davon. Ob die was kann, das klären wir gleich in 9 Minuten.
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0: 13 Minuten nach 2, hier ist Enjoy und unsere kleine Farm. Das klingt für mich so ein bisschen wie Neues vom Süderhof, nur halt deutlich älter. Und passt auch ganz gut, weil vor 50 Jahren lief die erste Folge in Deutschland und jetzt gibt's eine Neuauflage von Unsere kleine Farm bei Netflix. Und unsere Enjoy-Serien-Expertin Sieke hat die mal für uns alle gecheckt.
1: Ich muss ganz ehrlich sein, ich habe die Originalserie nie gesehen. Klar weiß ich so grob, worum es geht, aber für mich ist es einfach keine Kindheitserinnerung. Aber deshalb bin ich auch ganz frisch in die Serie reingestartet und habe Familie Ingels kennengelernt.
2: Und was, Mr. Ingels, hat sie in dieses Land gebracht, für das sie so brennen?
3: Ein Neuanfang. Für meine Familie.
1: Die Ingels sind eine Siedlerfamilie im 19. Jahrhundert, die in die Stadt Independence ziehen. Und diese Stadt wird gerade erst aufgebaut. Heißt, es gibt hier weder eine Schule noch eine Kirche. Mhm. Aber es gibt den Stamm der Osage, also der indigenen Bevölkerung, die dort lebt. Und in den Folgen geht es dann um die Daily Struggles der Familie in der Zeit. Also Ernte, Geldprobleme, hier und da zwackt was. Und nebenbei bauen sie auch noch eine Stadt auf.
0: Okay, und was hat die Serie jetzt mit dir gemacht?
1: Ja, es ist eine Feel-Good-Serie, in der ehrlicherweise nicht so viel passiert. Also klar strugglen die Ingels mit Problemen, die es halt damals so gab, aber es wird nie so richtig dramatisch. Es ist eher so ein Mix aus Landwirtschaft, Western und Kitsch, der mich teilweise schon etwas gelangweilt hat. Also vieles wiederholt sich und auch die Storyline um die indigene Bevölkerung hat es jetzt für mich nicht unbedingt spannender gemacht. Nur die jüngere Tochter Laura, die hat mich mit ihrer sehr direkten Art öfter zum Schmunzeln gebracht. Also zum nebenbei gucken kann man es machen, aber vielleicht schaue ich mir dann doch eher die Originalserie zuerst an.
0: Nicht das beste Feedback, aber vielleicht überzeugt euch ja die Miniserie Dear England ein bisschen mehr. Wie die so bei Sieke ankam, das seht ihr jetzt in der kostenlosen Enjoy-App.

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1: Hi, ich bin Franziska aus Schwerin und mein perfekter Sommertag in Schwerin sieht so aus. Morgens lecker frühstücken, genau neben dem Dom. Dann schwinge ich mich aufs Fahrrad und mache mich auf den Weg nach Zippendorf und verbringe da den Tag über mit Freunden beim Beachen, beim Baden, beim Lesen. Dann geht's entweder auf die schwimmende Wiese zum Grillen oder zu Freunden ganz entspannt ausklingen lassen.
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1: Hallo ihr schönen Menschen. 14.30 Uhr, wir schauen mal eben kurz, was auf den Straßen so abgeht. A1 Hamburg Richtung Osnabrück zwischen dem Bremer Kreuz und Hemelingen. 4 Kilometer stockender Verkehr vor der Baustelle. Dann die A1 Osnabrück Richtung Bremen zwischen Bremen-Ringkurm und Hemelingen. 4 Kilometer Stop and Go. Die A7 Flensburg Richtung Hamburg zwischen dem Dreieck Hamburg Nordwest und dem Elbtunnel. 6 Kilometer stockender Verkehr. Und A7 Hamburg Richtung Hannover zwischen Soltau Ost und Dorfmark. Streckenweise Stop and Go. Das war's. Gute Fahrt euch.
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3: Kurzer Brotdosen-Check. Was habt ihr heute dabei zum Mampfen? Also Nils Hansen aus den Enjoy Infos. Ich habe gesehen, du machst heute ernst, ne?
4: Ich mache heute richtig ernst. Heute Porridge. Schön mit Früchten drin. Gefrorene Beeren waren das.
5: Oh, ja. Schön. Ich habe auch Porridge heute mit Nektarine.
3: Geil.
5: Was geht bei dir, Greg?
3: Ich habe eine Ingwer-Knolle dabei.
4: Beißt du so rein, oder?
3: Ja, ich beiß da einfach ab. Und einen Apfel.
5: Na, gut.
3: Immer im Wechsel.
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0: Also Selbstbewusstsein hat der Typ auf jeden Fall.
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0: Der Summer, der Hammer, der Killer, der Chief. Wild. So hat sich Summer Jam bei Insta vorgestellt und bei uns lernt ihn jetzt noch ein bisschen besser kennen. Wir haben ihn euch aufs Enjoy Songradar gepackt mit seinem Song Kilimanjaro. Da entdecken wir ja immer gemeinsam neue Musik und vielleicht ist er ja auch was für eure Playlist. Hier ist Summer Jam oder wie er sich selbst gerne nennt.
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0: Genau so.
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0: 14.48 Uhr. Hier ist Enjoy. Zeit für ein kleines Quiz. Geht um Greg aus eurer Enjoy Morning Show. Der hat heute Morgen erzählt, dass er ein Jobangebot von einem Bekannten gekriegt hat. Und ihr dürft jetzt mal raten, was das für ein Angebot war. A. Türsteher in einem neuen Elektroclub in Hamburg. B. Hundetrainer, spezialisiert auf portugiesische Jagdhunde. Oder C. Make-up-Artist für einen guten Freund, der im September heiratet. Ich bin ganz ehrlich, ich könnte mir bei dem Bruder wirklich alles vorstellen. Und ihr wart euch auch nicht so sicher.
1: Sophie schreibt über die Enjoy-App, ich tippe auf Make-up-Artist bei deinem Kumpel. Das sieht ja schon immer sehr gut bei dir aus.
0: Oh.
1: Carsten sagt, ich würde auf Hundetrainer tippen. Und Tobi sagt, also Greg kann alles, aber als Türsteher müsste er ja Leute abweisen. Und er ist so ein höflicher und feiner Kerl, das würde er nicht übers Herz bringen.
0: Gott.
1: Deswegen tippt er auch Make-up-Artist. So, ich sag auch Make-up-Artist, ist mir aber zu offensichtlich. Deswegen gehe ich jetzt auf das, was ich am wenigsten glaube. Ich sage Türsteher.
2: Und damit hast du recht.
1: Ja!
2: Und zwar, ich bin ja im Boxverein.
1: Ja.
2: Und da war so ein Typ, und der macht jetzt bald in Hamburg einen neuen Club auf.
1: Ja.
2: Und er meinte so, Greg, hättest du nicht Bock, jetzt ernsthaft bei mir zu arbeiten als Türsteher? Ich so, bist du bescheuert, warum? Na, guck mal, du bist genau das, was wir brauchen. Du siehst halt voll nett aus, aber du hast voll die Klebe.
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4: 15 Uhr haben wir es jetzt.
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4: Ein Mann schlägt bei der Ticketkontrolle im Zug einen Schaffner so sehr, dass er stirbt. Dieser Fall aus Rheinland-Pfalz im Februar hat viele Menschen fassungslos gemacht. Heute hat ein Gericht den Angreifer verurteilt. Johannes Tran aus den Enjoy Infos, wie lange muss er denn ins Gefängnis?
5: 10 Jahre, das ist das Urteil des Landgerichts Zweibrücken, und zwar wegen Körperverletzung mit Todesfolge. Das Gericht sagt, dass er den Zugbegleiter nicht vorsätzlich getötet hat, obwohl er massiv und hemmungslos auf den Kopf eingeschlagen hat. Und unsere Enjoy-Reporterin Alexandra Dietz, die war für uns im Gerichtssaal dabei.
6: Der Angeklagte hat wenig auf das Urteil reagiert. Er zeigte sich während des ganzen Prozesses immer eher ruhig, nur einmal als die Mutter des Angeklagten im Gerichtssaal war. Da schien er so ein bisschen emotional angefasst zu sein. Ansonsten ließ er ja über seine Verteidiger auch wirklich sagen, dass es ihm leid tue. Aber ja, die Familie wollte ihm das nie glauben.
5: Ja, und die Familie des getöteten Kontrolleurs, die wollte eigentlich eine höhere Strafe.
6: Der Anwalt der Familie, der hat mir nach der Urteilsverkündung gesagt, dass 10 Jahre Haft ein klares Fehlurteil sein und sie in Revision gehen werden, weil dieses Urteil einfach als sehr ungerecht empfunden wird.
5: Die Angst ist groß. Verlieren bald viele bei VW ihren Job? Bis zu 100.000 Stellen könnten wegfallen, berichtet das Manager-Magazin. Und dass 4 Werken in Deutschland die Schließung drohen würde, darunter auch Hannover und Emden. Bei einer Aufsichtsratssitzung von VW geht es heute um die möglichen Sparpläne der Konzernleitung. Die Gewerkschaft IG Metall hat zu Protesten aufgerufen. Und heute Abend geht die Fußball-WM weiter. Frankreich spielt um 22 Uhr im Viertelfinale gegen Marokko. Gleichzeitig läuft die Suche nach einem neuen Trainer für die deutsche Mannschaft. Die Sportschau berichtet, dass die DFB-Chefs jetzt auf dem Weg in die USA sind, um da mit Jürgen Klopp zu sprechen. Der könnte ja neuer Bundestrainer werden.
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4: Die aktuellen Temperaturen: Geesthacht gerade 20 Grad, Treuenhagen 22 Grad. Heute am Donnerstag eher bewölkt, aber die meiste Zeit trocken. Am schönsten noch bei euch in Mecklenburg-Vorpommern. Da kommt auch öfter mal die Sonne raus. Und morgen am Freitag, da wird es dann richtig schön trocken, viel Sonne und sogar bis zu 28 Grad. 2:02, wir schauen rüber auf die Straßen. Geht los mit der A1 Hamburg Richtung Osnabrück zwischen dem Bremer Kreuz und Himmeling. 4 Kilometer stockender Verkehr vor der Baustelle. A1 Osnabrück Richtung Bremen zwischen Bremen-Brinkum und Himmeling. 4 Kilometer Stop and Go. A7 Flensburg Richtung Hamburg zwischen dem Dreieck Hamburg Nordwest und dem Elbtunnel 6 Kilometer stockender Verkehr. A7 Hamburg Richtung Hannover zwischen Soltau Ost und Dorfmark Stop and Go. Und A27 Bremerhaven Richtung Bremen zwischen Schwanewede und dem Dreieck Bremen Industriehäfen 8 Kilometer stockender Verkehr nach einem Fahrzeugbrand. Das war's. Gute Fahrt euch.
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4: Ey, was ist das bitte für ein geiles Gefühl zu wissen? Wochenende wird das Wetter geil. 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Und zu diesem Gefühl jetzt noch Bruno Mars. Was wollen wir denn mehr? I Just Might gibt's jetzt für euch. Happy Donnerstag!

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0: Ich weiß, ihr als Angel-Community könnt eigentlich bei jedem Problem eine Lösung bieten. Deswegen hoffe ich, dass wir dem Geopark in Bad Essen-Backhausen im Landkreis Osnabrück irgendwie helfen können. Die suchen nämlich ein neues Zuhause für ihren Dino. Also ein Dino-Modell. Über 5 Meter groß, 6.500 Kilogramm schwer. 6.500 Tonnen schwer. Der Geopark hat ein Video mit diesem Aufruf bei Instagram geteilt. Mehrere hunderttausend Menschen haben das bereits gesehen, aber da war jetzt noch nicht so das richtige Dino-Zuhause dabei. Deswegen, falls ihr Bock habt, sagt gerne mal Bescheid. Einziger Haken an der ganzen Sache ist, der Bruder muss halt wirklich professionell vor Ort abgeholt werden. Aber das solltet ihr irgendwie hinkriegen, ne? Ich weiß, irgendwer auf dem Land hat doch einen großen Trecker, einen großen Anhänger. 5 Meter groß, 6.500 Tonnen schwer. Das kriegt ihr schon irgendwie hin, oder?
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0: Also dieser Hype um die Hochzeit von Taylor Swift und Travis Kelce war ja crazy, ne? Aber dass jetzt wirklich Leute Geld für den Müll der Hochzeit bezahlen? Leute, scheppert's hier, oder was?
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0: Also, letztes Wochenende war ja die Hochzeit in New York und danach hatten Künstler rund um die Absperrung am Madison Square Garden, also da, wo die Hochzeit stattfand, Müll aufgesammelt und jetzt im Netz verkauft. Für umgerechnet 22 Euro pro Paket. Nochmal, das ist Müll. Niemand weiß, ob Taylor Swift diesem Abfall ein bisschen näher gekommen ist oder nicht. Niemand. Es ist crazy. Andere Meldung. 2000 Amis haben bei der Medienaufsicht FCC eine Beschwerde eingereicht nach der Super Bowl Halbzeitshow von Bad Bunny dieses Jahr. Texte auf Spanisch, Tanzbewegung zu vulgär und so weiter und so fort. Das kam wohl nicht so gut an. Und jetzt ist genau diese Show von Bad Bunny neunmal für den wichtigsten Amerikaner.

0: Halb vier haben wir es jetzt. Wir schauen mal, was auf den Straßen so geht. A1 Hamburg Richtung Osnabrück zwischen dem Bremer Kreuz und Hemeling. 4 Kilometer stockender Verkehr. Dann die A1 Osnabrück Richtung Bremen zwischen Bremen-Brinkum und Hemeling. 4 Kilometer Stop and Go. A7 Flensburg Richtung Hamburg zwischen dem Dreieck Hamburg-Nordwest und dem Elbtunnel. 6 Kilometer stockender Verkehr. A7 Hamburg Richtung Hannover zwischen Soltau-Ost und Dorfmark. Stop and Go. Dann die A27 Bremerhaven Richtung Bremen zwischen Schwanewede und dem Dreieck Bremen-Industriehäfen. 8 Kilometer stockender Verkehr. Und zu guter Letzt die A215 Kiel Richtung Neumünster ist zwischen Kiel Mitte und dem Kreuz Kiel West wegen eines querstehenden Anhängers gesperrt. Das war's. Gute Fahrt euch.
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0: sind so stolz darauf, dass wir, also ihr und ich, ein richtig geiles Team sind. Und zwar ein Team, das einfach weiß, wie man rasiert.
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0: Ihr habt zusammen mit mir das Enjoy WM-Sticker-Album vollgeklebt. Und zwar mit Selfies von euch. Wir haben für jedes Land, das dieses Jahr bei der Fußball-Weltmeisterschaft teilnimmt, jemanden von euch gesucht. Hattet ihr Wurzeln in Frankreich, dann wart ihr zum Beispiel der Selfie-Sticker für Frankreich. Und es war so schön, wie viele von euch mir geholfen haben, dieses Sticker-Album vollzukriegen.
2: Oh, ich bin nur seit September hier.
0: Ach, also du bist ganz frisch in Ostfriesland.
2: Genau. Und ich bin wahrscheinlich auch die einzige Südafrikanerin in Ostfriesland.
3: Eine Freunde, deutsche Freunde, hat mir diesen Link geschickt in WhatsApp. Und ich wohne in Mecklenburg-Vorpommern, ganz in Norddeutschland.
4: Ich habe einen deutschen Backpacker in Australien kennengelernt. Mhm. Habe mich quasi belebt und dann bin ich ihm einfach nach Deutschland gefolgt.
0: Ah, es ist so schön. Leute, wir haben gemeinsam Mission Norddeutschland Nummer 2 erfüllt. Schaut euch gerne dieses fertige WM-Sticker-Album an. Es ist zauberhaft geworden. 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

Da muss ich einmal dazwischen grätschen. Vorsicht bitte, Kinder auf der Fahrbahn. Auf der A29 Oldenburg-Wilhelmshaven zwischen Vetterwader Groden und Vosslap sind Kinder auf der Fahrbahn. Fahr bitte besonders vorsichtig. Auf der A29 Oldenburg-Wilhelmshaven zwischen Vetterwader Groden und Vosslap sind Kinder auf der Fahrbahn.

0: 17 Uhr haben wir es jetzt.
1: Quatsch, Lüge.
0: 16 Uhr haben wir es jetzt, sorry.
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0: Kinder kriegen, da muss meistens eine Menge organisiert werden. Immerhin soll es jetzt beim Kindergeld einfacher werden. Johanna Hohnsberg aus den Enjoy Infos. Was ändert sich denn?
3: Ja, wer Anspruch auf Kindergeld hat, muss dafür bald keinen Antrag mehr ausfüllen. Das hat der Bundestag heute beschlossen. Enjoy-Reporter Jim Bob Nixschoss erklärt, wer ab wann profitiert.
4: Ja, Anfang kommenden Jahres erstmal für alle Eltern, die schon ein oder mehrere Kinder haben und jetzt ein weiteres erwarten. Das geht, weil die Kontodaten eben durch die vorherigen Kinder schon vorliegen. Das neue Geschwisterchen profitiert dann also davon. Und alle, die zum ersten Mal ein Kind bekommen, für die soll das automatische Kindergeld dann später irgendwann nächstes Jahr kommen. Vielleicht auch erst Ende 2027. Es lohnt sich für zukünftige Eltern mal zu checken, ob ihre Daten da vorliegen. Das geht zum Beispiel ganz einfach über das Steuerportal elster.de.
3: Gut 5 Monate ist es her, da hat ein Mann einen Zugbegleiter angegriffen. Der Kontrolleur ist danach an einer Gehirnblutung gestorben. Das war in einem Regionalzug in Rheinland-Pfalz. Der 26-jährige Mann wurde jetzt zu 10 Jahren Gefängnis verurteilt, wegen Körperverletzung mit Todesfolge. Miete, Einkaufen, der Semesterbeitrag, Studieren ist teuer. Und nebenbei Jobben, das klappt längst nicht bei allen. Umso wichtiger ist für viele das BAföG. Da sollte jetzt eigentlich die Wohnkostenpauschale angehoben werden. Von 380 auf 440 Euro pro Monat. Die Bundesregierung hat das jetzt aber auf nächstes Jahr verschoben, weil kein Geld da ist. Ja, und diesen Song habt ihr ganz sicher schon mal gehört.
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3: Total Eclipse of the Heart von Bonnie Tyler. Jetzt ist die britische Sängerin gestorben mit 75 Jahren. Das hat ihre Familie bestätigt. Tyler hatte am Anfang ihrer Karriere als Kassiererin gearbeitet und abends in Pubs gesungen, wo sie dann auch entdeckt wurde. Ihre größten Hits hatte sie in den 70er und 80er Jahren.
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0: Heute bei uns eher bewölkt, aber immerhin trocken, das ist ja schon mal was Gutes. Am schönsten in Mecklenburg-Vorpommern, da ist öfter auch Sonne am Start. Dazu gerade bei euch in Dörpen 22 Grad, Flensburg 21 Grad und morgen am Freitag wird es dann wieder richtig schön. Trocken, viel Sonne und bis zu 28 Grad. 3:04, wir schauen rüber auf die Straßen. Vorsicht, es sind immer noch Kinder auf der A29 Oldenburg-Wilhelmshaven. Zwischen Vetterwader-Groden und Vosslab sind Kinder auf der Fahrbahn. Fahrt hier bitte besonders vorsichtig. A1 Hamburg Richtung Osnabrück zwischen dem Bremer Kreuz und Hemeling. 4 Kilometer stockender Verkehr vor der Baustelle. A1 Osnabrück Richtung Bremen zwischen Bremen-Brinkholm und Hemeling. 4 Kilometer Stop and Go. Dann die A7 Flensburg Richtung Hamburg zwischen dem Dreieck Hamburg-Nordwest und dem Elbtunnel. 6 Kilometer Stop and Go. A7 Hamburg Richtung Hannover zwischen Soltau-Ost und Dorfmark streckenweise Stop and Go. A7 Hannover Richtung Flensburg zwischen Hamburg-Hausbruch und dem Elbtunnel 5 Kilometer stockender Verkehr. A24 Hamburg Richtung Berlin zwischen Schwarzenberg-Grande und Gudow 8 Kilometer stockender Verkehr. A27 Bremerhaven Richtung Bremen zwischen Bremerhaven-Überseehäfen und Wulsdorf 4 Kilometer stockender Verkehr. Und zu guter Letzt die A27 Bremerhaven Richtung Bremen zwischen Schwanewede und dem Dreieck Bremen-Industriehäfen 5 Kilometer stockender Verkehr. Das war's. Gute Fahrt euch.
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0: Also, ich weiß nicht, ob meine Enjoy-App spinnt oder ob das so gewollt ist. Ihr könnt ja gerne mal nachgucken. Ich habe da gerade gesehen, man kann Tickets für Nina Chuba und Materia gewinnen. Also Nina Chuba und Materia for free. Also, die bei Enjoy, die spinnen. Hä? Sag's dir mal wieder, die drehen komplett am Rad.
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3: Ey, jetzt läuft es. Ganz offiziell. Mecklenburg-Vorpommern. Einfach wieder der Spot für alle Elektrofans aus aller Welt. Und mittendrin ist unser Festival-Reporter Moritz. Und wettertechnisch bei euch mittlerweile auch ganz geil, ne?
4: Vollkommen okay, Lars. Also ohne Spaß. Ich musste vorhin kurz Pulli anziehen, weil es echt so frisch war. Komplett bewölkt und alles. Aber jetzt, pünktlich zur Eröffnung vom Infield, ey, die Sonne ist rausgekommen, es knallt hier ordentlich, ein bisschen Sonnencreme und so rauf und dann geht das los mit dem Airbeat. Und für mich auch übrigens erstes Mal, es ist gigantisch, Lars, das kann ich dir schon mal sagen, die Bühnen sehen so dermaßen geil aus, eine hübscher als die andere. Motto dieses Jahr ja übrigens Niederlande, ne, Mainstage, musst du dir vorstellen, so eine riesen Windmühle auf den Windrädern, auf den einzelnen, sind so LEDs abgebildet, links und rechts, diese typischen Grachten, die du aus Amsterdam kennst und so, DJ-Pult, Tulpenkränze, auch super schick und ich habe natürlich auch mir schon direkt einen Kumpel aus Holland entdeckt, ihn gefunden, hör mal hier.
5: Ich bin Niki, Niki uit Holland.
4: Niki aus Holland?
5: Ja, Niki uit Holland.
4: Wem bist du hier?
5: Mein Kompagnon ist Sander.
4: Sag mal, kommst du aus Holland oder wo kommst du?
6: Nee, ik kom uit Nederland. En dat is gewoon het mooiste land ter wereld. Er is niks beters. Je kan naar Duitsland gaan, je kan naar België gaan, je kan naar Frankrijk, Italië.
4: Digga, das ging die ganze Zeit so weiter. Habe ich 20 Minuten auf Niederländisch vorgequatscht. Ich habe nichts verstanden.
3: Ach man, Moritz, ey, habt eine richtig geile Zeit. Und ihr, bitte, checkt auch mal gerne unsere Social-Media-Kanäle ab, ne? Instagram, TikTok, die Android-App, da versuchen wir euch fleißig mit Festival-Content.

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1: So, jetzt um 16:30 mit mir, Johanna Hohensberg. Moin. In Wolfsburg geht's gerade um die Zukunft von Volkswagen. Der Vorstand will ja massiv einsparen. Bis zu 100.000 Stellen könnten weltweit wegfallen und 4 deutsche Werke könnten geschlossen werden. Der Aufsichtsrat von VW berät über genau diese Sparpläne gerade. An vielen Standorten wird dagegen protestiert. Unternehmen wie WhatsApp könnten bald wieder private Chats durchsuchen. Und zwar nach kinderpornografischen Inhalten oder nach Hinweisen auf sexuellen Kindesmissbrauch. Das EU-Parlament hat das heute entschieden. Damit können Täter besser gefunden werden. Und wir gucken in die USA. Zum einen steigt da heute Abend das erste Viertelfinale in der Fußball-WM. Frankreich spielt um 22 Uhr gegen Marokko. Und zum anderen sollen die DFB-Chefs gerade auf dem Weg nach Amerika sein. Die Sportschau berichtet, dass sie da mit Jürgen Klopp sprechen wollen. Der könnte ja neuer Bundestrainer werden. Und das Wetter, heute bleibt es wolkig bei 19 bis 25 Grad. Morgen kommt dann häufiger die Sonne.
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2: Mann, ich bin so ein Arschloch, wirklich. Ich feuer dir das da voll rein, es tut mir leid. Du wolltest das Wetter für morgen machen.
1: Ja, naja, also morgen wird sonniger. Okay. Das ist doch auch gut, ja, oder?
2: Vor allem wichtige Info, nicht unterbrechen Sie. Naja, wir schauen auf die Straße, Leute. A1 Lübeck Richtung Hamburg, zwischen Hamburg-Illendorf und Norderelbbrücke, 5 Kilometer stockender Verkehr. Dann die A1 Hamburg Richtung Osnabrück, zwischen dem Bremer Kreuz und Hemelingen, 4 Kilometer Stop and Go. A1 Osnabrück Richtung Bremen, zwischen Bremen-Brinkum und Hemelingen, 4 Kilometer stockender Verkehr. Rüber geht's auf die A7 Flensburg Richtung Hamburg, zwischen dem Dreieck Hamburg-Nordwest und dem Elbtunnel, 6 Kilometer stockender Verkehr. A7 Hamburg Richtung Hannover, zwischen Soltau-Ost und Dorfmark, Stop and Go. Dann die A7 Hannover Richtung Flensburg, zwischen Hamburg-Hausbruch und dem Elbtunnel, 5 Kilometer stockender Verkehr. 2 Stück noch, einmal die A27 Bremerhaven Richtung Bremen, zwischen Bremerhaven-Zentrum und Bremerhaven-Wulsdorf, 3 Kilometer stockender Verkehr. Und die A27 Bremerhaven Richtung Bremen, zwischen Schwanewede und dem Dreieck Bremen-Industriehäfen, 3 Kilometer stockender Verkehr. Das war's. Gute Fahrt euch.
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0: Freunde, ich laufe auseinander. Wie krass sind denn bitte die Konzerte von Bund? Das hat aber Insta geteilt. Ey, diese Stimmung, diese Energie. Ich bekomme weiche Knie und von einem DJ. Leute, von dem DJ, wie krass ist das denn?
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0: Deswegen hat es Bund völlig zu Recht bei uns aufs Enjoy Songradar geschafft. Hier stellen wir euch ja immer wieder neue Musik und neue Künstlerinnen und Künstler vor, die ihr vielleicht noch nicht so auf dem Schirm habt. Bund ist einer davon. Ich bin jetzt schon sehr großer Fan. Ihr spätestens nach diesem Song auch. Da bin ich mir sehr sicher. Das ist Bund mit Trippin'.

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0: 8:05, hier ist Enjoy und ohne die in den Feierabend starten, geht doch gar nicht mehr, oder?
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0: Unsere Generation 80 plus gehört doch schon fest zu unserem Alltag mit dazu. Unser Reporter Martin trifft sich regelmäßig mit ihnen, die sprechen da über alles Mögliche und heute geht's um Schätze. Haben Sie Dinge, die wertvoll sind?
2: Tja, der Wohnwagen. Also das war wirklich das Teuerste. Über 80.000.
3: Warum war der so teuer?
2: Ist die Königsklasse unter den Wohnwagen. In Eiche das Schlafzimmer mit Doppelbett. Dann war eine Dusche drin, Kinderzimmer, Küche und dann die große Sitzecke. Und nicht dieses einfache Schaumstoff, so ist ein Spitzenwagen.
3: Hast du Dinge, die wertvoll sein könnten?
4: Ja, Schmuck von meinem Mann, den ich mag. Geschenk bekommen habe. In 60 Jahren, da kriegt man ja allerhand nicht. Wenn ich dir was gesehen habe, wo sag ich, Digga, guck mal. Ich habe ja Digga gesucht. Immer alles gekauft, wenn ich das haben wollte.
3: Ja. Guter Mann.
4: Ja.
3: Uwe, hast du Dinge, die wertvoll sein könnten?
5: Ja, ich habe von meiner Mutter ein Bernsteinstück, so als Halskette. Aber als Mann trägt man ja sowas nicht.
3: Wenn deine Mutter eine Bernsteinkette hatte, kann es sein, dass sie auch weiß, wo das Bernsteinzimmer ist?
5: Ja, das weiß sie.
3: Sie weiß, wo das Bernsteinzimmer ist?
5: Nee, wo nicht, aber da.
3: Ich dachte schon, wir lösen hier gerade das große Geheimnis.
5: Das wäre gut.
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3: 17 Uhr haben wir es.
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3: Bier, Bratwurst, Brezeln, Autos. Gibt ja vieles, wofür wir hier in Deutschland weltberühmt sind. Aber das mit den Autos läuft jetzt seit einiger Zeit nicht mehr so rund. Bei VW geht es gerade um krasse Sparmaßnahmen. Johannes Tran aus den Enjoy Infos, warum sprechen wir da heute drüber?
4: Weil zehntausende Jobs offenbar gefährdet sind. Und das Ganze ist gerade Thema bei einer Aufsichtsratssitzung von VW. Medien berichten nämlich, weltweit könnten bis zu 100.000 Stellen wegfallen und bis zu 4 Werke dicht gemacht werden. Darunter auch Hannover und Emden. Es gibt aber auch heftige Proteste gegen die Sparpläne. Bezirksleiter Thorsten Gröger von der Gewerkschaft IG Metall, der sagt dazu:
5: Jeden Tag arbeiten die Beschäftigten hart an den Kostenzielen, an den Standorten. Und das ist kein abstraktes Wort, sondern Kostenziele heißt letztendlich auch Veränderungen, Einschnitte, Zumutungen für die Beschäftigten. Die Beschäftigten machen ihren Job und wir erwarten, dass der Volkswagen-Vorstand jetzt endlich auch seinen Job macht.
4: Ein Mann wird im Zug kontrolliert. Er hat kein Ticket dabei und prügelt dann den Schaffner zu Tode. Dieser Fall aus Rheinland-Pfalz im Februar hat viele entsetzt. Jetzt hat ein Gericht den 26-jährigen Angreifer verurteilt zu 10 Jahren Gefängnis. Gute Nachrichten für junge Familien. Wenn ihr Anspruch auf Kindergeld habt, dann müsst ihr demnächst keinen extra Antrag mehr stellen, sondern das Geld soll nach der Geburt automatisch ausgezahlt werden. Das hat der Bundestag heute beschlossen. Das Ganze kommt erstmal schrittweise. Los geht's ab kommendem März. Und im Süden von China, da sind gerade viele Zootiere ausgebrochen, nachdem es da heftige Regenfälle gegeben hat. Auf der Flucht sind etwa, aufpassen, Waschbären, Stachelschweine, Zebras, Alpakas, Strauße und rund 30 Pfauen, das berichten die Zooverantwortlichen. Außerdem sollen hunderte Schlangen von einer Zuchtfarm entkommen sein, auch giftige. Videos zeigen jetzt Dorfbewohner, die mit bloßen Händen versuchen, schwimmende Schlangen einzufangen.
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3: Ey, ich habe heute Morgen so ein Video gesehen von diesen Tieren, die da aus dem Zoo ausgebrochen sind, von den ganzen Schlangen. Ich dachte, ich sehe nicht richtig und jetzt höre ich das. Hilfe!
6: Heftig.
3: Leute, bei uns sieht es ein bisschen anders aus. Zum Glück. Koromasil gerade 18 Grad, Wismar 22 Grad. Sehr bewölkt heute, aber trocken. Morgen am Freitag wird es da wieder richtig schön. Da freuen wir uns drauf. Trocken, viel Sonne und bis zu 28 Grad. 5:02, wir schauen rüber auf die Straßen. Geht los mit einer Meldung von der A1 Lübeck Richtung Hamburg. Zwischen Hamburg-Ilhendorf und Norderelbrücke 5 Kilometer stockender Verkehr. A1 Hamburg Richtung Osnabrück zwischen dem Bremer Kreuz und Hemelingen 4 Kilometer stockender Verkehr. A1 Osnabrück Richtung Bremen zwischen Bremen-Brinkum und Hemelingen 4 Kilometer Stau. A1 Bremen Richtung Lübeck zwischen Harburg und Norderelbrücke 3 Kilometer Stop and Go. Rüber geht's auf die A7 Flensburg Richtung Hamburg zwischen dem Dreieck Hamburg Nordwest und dem Elbtunnel 6 Kilometer stockender Verkehr. A7 Hannover Richtung Flensburg zwischen Hamburg-Hausbruch und dem Elbtunnel 5 Kilometer stockender Verkehr. Und die A24 Hamburg Richtung Berlin zwischen Hamburg-Horn und dem Kreuz Hamburg-Ost 4 Kilometer stockender Verkehr. Das war's. Gute Fahrt euch.
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3: Ja, heute ja der erste richtige Tag beim Airbeat One in Neustadt-Glewe, dem größten Elektro-Festival bei uns im Norden. Und in ein paar vier Jahren ist denn vielleicht auch DJ Kool aus Hamburg mit am Start. Das ist ein ganz, ganz besonderer Typ. Wieso? Verrate ich euch gleich in 9 Minuten.
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0: DJ Kool aus Hamburg. Ist ein guter Typ, oder?
1: Er hat den ganzen Abend schon wahnsinnig abwechslungsreich und gut aufgelegt. Liebt die Musik und er macht es mit sehr viel Selbstbewusstsein. Ist mir sofort aufgefallen.
0: Mhm. Und dieser DJ Kool, a.k.a. John, ist einfach gerade mal 13 Jahre alt. Das ist so krass. Und John legt auch schon in verschiedenen Bars auf.
2: Ich habe immer ein bisschen ein kleines Lampenfieber, aber dann... Sobald die Leute es cool finden und auch mich manchmal ein bisschen ansprechen, dann ist alles cool.
0: Und wenn ich euch jetzt sage, beziehungsweise ihr euch fragt, hä? Abends in Bars mit 13 Jahren, wie geht das? Ja, Papa Christopher ist doch immer am Start und passt auf, das hat er unseren Kollegen und Kolleginnen vom Hamburg-Journal verraten.
3: Ich freue mich total für ihn, dass er die Möglichkeit hat, in so jungen Jahren einfach so eine fette Performance hinzulegen.
0: So, und jetzt stellt euch mal vor, der bleibt dran. Dann hat John noch das nötige Glück und läuft dann irgendwann hier bei Enjoy. Wie geil wäre das denn, oder?

0: Morgen Nachmittag, kurz nach drei, haben wir ein festes Date, oder?
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0: Ja, jeden Freitag lassen wir 5 brandneue Songs gegeneinander antreten. Und ihr entscheidet dann, welcher Song davon am besten ist. Und ich habe gerade mal geschaut, welche Songs morgen mit am Start sein könnten. Teddy Swims mit Break Up in Reverse zum Beispiel. I wish we could break up in reverse. Every night we'll get better instead of getting worse. Stark. Oder auch Kygo mit Take Me Back. If you could take me back to the night that you left, all the night be running after you. Also ich finde, das schmeckt, oder? Mehr neue Musik, denn morgen um kurz nach drei auf der Enjoy-Teststrecke.
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1: Um 5:30 mit Johannes Tran. Moin. Vielleicht erinnert ihr euch noch an diesen schlimmen Fall aus Rheinland-Pfalz. Da hatte ein Mann auf einen Schaffner eingeprügelt bei einer Ticketkontrolle im Regionalzug. Der ist dann an seinen Verletzungen gestorben. Heute hat ein Gericht den Täter zu 10 Jahren Haft verurteilt. Der Familie des Opfers reicht das aber nicht aus. Ihr Anwalt will das Urteil anfechten. Könnten bald zehntausende Stellen bei VW wegfallen und womöglich ganze Werke geschlossen werden? Die Konzernleitung will sparen, weil die Gewinne beim Autobauer zuletzt eingebrochen sind. Wie genau die Sparpläne konkret aussehen könnten, darüber wird gerade bei einer Sitzung des Aufsichtsrats diskutiert. Heftige Kritik kommt vom Betriebsrat und der Gewerkschaft. Und bei der Fußball-WM starten heute die Viertelfinale.

0: Es los geht's mit dem Spiel Frankreich gegen Marokko. Anpfiff ist um 22 Uhr. Ihr könnt das Spiel live im Ersten sehen. Und schauen wir noch aufs Wetter für morgen. Da bekommen wir einen Mix aus Sonne und Wolken bei maximal 20 bis 28 Grad.
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2: Wir schauen auf die Straßen. Kurz nach 5:30 haben wir es jetzt. Los geht's mit der A1 Lübeck Richtung Hamburg. Zwischen Hamburg-Billstedt und Norderelbbrücke 3 Kilometer stockender Verkehr. A1 Hamburg Richtung Osnabrück. Zwischen dem Bremer Kreuz und Hemeling 5 Kilometer stockender Verkehr vor der Baustelle. A1 Osnabrück Richtung Bremen. Zwischen Bremen-Brinkum und Hemeling 4 Kilometer Stau. A2 Hannover Richtung Berlin. Zwischen dem Kreuz Hannover-Ost und Lehrte-Ost 6 Kilometer stockender Verkehr. A2 Hannover Richtung Berlin. Zwischen Allerengersleben und Bornstedt 4 Kilometer Stau. A7 Flensburg Richtung Hamburg. Zwischen dem Dreieck Hamburg-Nordwest und dem Elbtunnel 6 Kilometer Stau, da braucht ihr eine gute halbe Stunde länger. A7 Hannover Richtung Kassel, zwischen dem Dreieck Hannover Süd und Hildesheim 6 Kilometer stockender Verkehr, plus 30 Minuten. A7 Hannover Richtung Flensburg, zwischen Hamburg-Hausbruch und dem Elbtunnel 5 Kilometer stockender Verkehr. Zwei Stück noch, einmal A28 Bremen Richtung Oldenburg, zwischen dem Kreuz Oldenburg-Ost und Oldenburg-Hafentor 3 Kilometer Stau. Und dann noch die A29 Oldenburg Richtung Ahlhorner Heide, zwischen dem Kreuz Oldenburg-Ost und Sandkrug 3 Kilometer stockender Verkehr. Das war's. Gute Fahrt euch.
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0: 17.42 Uhr, hier ist Enjoy und während ihr euch gleich einen schönen, entspannten Feierabend macht, klingt es gerade in Neustadt-Glewe schon so.
1: Meine Stimme ist schon wieder nach Hause abgereist, ich kann nichts mehr, aber geile Stimme und geile Leute.
0: Sehr schön. Da läuft gerade das Airbeat One, das größte Elektro-Festival bei uns im Norden. Mittendrin unser Enjoy-Reporter Moritz und der nimmt uns gleich mal mit auf die Mainstage zu HBZ in 9 Minuten.

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0: Wenn ihr jetzt mal ganz, ganz leise seid, dann merkt ihr vielleicht auch den Bass. Bei euch zu Hause.
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0: Das größte Elektrofestival bei uns im Norden. Seit heute 15 Uhr ist das Infield geöffnet. Und wir haben uns gedacht, wir schicken einfach mal den Kollegen aufs Festival, der am wenigsten mit Techno am Hut hat. Moritz, erzähl, wie gefällt's dir?
2: Boah, Lars, es ist eine komplette Parallelwelt, muss ich ganz ehrlich sagen, für mich. Die Stimmung trotzdem, ey, die Stimmung ist krass und es pumpt der Bass wie sonst was. Vor der Bühne alle Leute Glitzer am Körper, so crazy Kostüme auch. Ich habe vorhin schon auf dem Campingplatz einen Kollegen gesehen, der hatte so süße irgendwie Feenflügel auf dem Rücken. Das ist sweet alles. Und auch super nice, ey, heute ja auch die Leute aus Neustadt, Kleve und Umgebung am Start, denn die bekommen am Donnerstag immer ja so ein kostenloses One-Day-Ticket als Lärmentschädigung, muss man so sagen. Das ist Wahnsinn, wirklich.
0: Würdest du denn sagen, ist es laut?
2: Es ist unfassbar laut. Das kannst du dir nicht vorstellen, wie laut das hier ist. Wir sitzen ja hier in unserem kleinen Übertragungswagen. Ich habe Angst, dass die Schrauben hier sich von der Verkleidung lösen, muss ich natürlich sagen. Und gerade auf der Mainstage übrigens, HBZ, deutsches Elektro-Duo.
0: Ja.
2: Ich weiß nicht, Lars, hast du Bock, dass wir mal rüberschalten
0: ja,
2: oder
0: bitte,
2: so?
0: Ja, bitte, Attacke.
2: Ja, bitte, ey, dann lass mal hochziehen, pass auf.
3: King Kong.
0: Wow.
2: Oh, geil.
0: Das mal so ein klitzekleiner Eindruck von der Mainstage und einen kleinen Eindruck vom Samstagabend bekommt ihr jetzt mal. Denn da tritt wirklich Kaskade auf. Die gibt's jetzt für euch. Raus für heute. Schön feiern.

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6: 18 Uhr.
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7: Wer Kinder hat, weiß das. Zukünftige Eltern müssen meistens eine Menge organisieren. Immerhin soll es aber jetzt beim Kindergeld einfacher werden. Johanna Honsberg aus den Enjoy-Infos. Was ändert sich da?
8: Ja, wer Anspruch auf Kindergeld hat, muss dafür bald keinen Antrag mehr ausfüllen. Das hat der Bundestag heute beschlossen. Enjoy-Reporter Jim Bob Nixschoss erklärt, wer ab wann profitiert.
9: Ja, Anfang kommenden Jahres erstmal für alle Eltern, die schon ein oder mehrere Kinder haben und jetzt ein weiteres erwarten. Das geht, weil die Kontodaten eben durch die vorherigen Kinder schon vorliegen. Das neue Geschwisterchen profitiert dann also davon. Und alle, die zum ersten Mal ein Kind bekommen, für die soll das automatische Kindergeld dann später irgendwann nächstes Jahr kommen. Vielleicht auch erst Ende 2027. Es lohnt sich für zukünftige Eltern mal zu checken, ob ihre Daten da vorliegen. Das geht zum Beispiel ganz einfach über das Steuerportal elster.de.
8: Schon länger ist ja bekannt, dass Volkswagen massiv sparen muss. Bis zu 100.000 Stellen könnten weltweit wegfallen und 4 Werke in Deutschland könnten geschlossen werden, darunter auch Hannover und Emden. Bei einer Aufsichtsratssitzung von VW geht es gerade um diese möglichen Sparpläne der Konzernleitung. Die Gewerkschaft IG Metall hat an mehreren Standorten auch zu Protesten aufgerufen, zum Beispiel in Emden oder Wolfsburg. Am Strand, auf dem Sofa oder im Garten ein Buch lesen, das machen offenbar immer weniger Leute. Das zeigen Zahlen des Deutschen Buchhandels. Die Zahl der 20- bis 29-Jährigen, die im vergangenen Jahr ein Buch gekauft haben, ist um fast ein Fünftel zurückgegangen. Bei Jüngeren zwischen 10 und 15 sogar um ein Drittel. Und die Stadt Lübeck hat ihren Ehrenfriedhof aus einem kuriosen Grund gesperrt. Da haben sich nämlich etwa 40 Wildschweine niedergelassen. Sie richten nachts Schäden an und bis jetzt hat es nicht geklappt, die Wildschweine zu vertreiben.
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7: Heute Abend teilweise ein bisschen Sonne, aber auch die Wolken halten sich noch. Es bleibt aber trocken hier im Norden. Die aktuellen Temperaturen: Braunschweig 20 Grad, Rostock 21 Grad. Morgen wechseln sich Sonne und Wolken den ganzen Tag über immer wieder ab. Es bleibt aber auch morgen meist trocken. Dazu bis 23 Grad in Husum und Emden und bis 25 Grad morgen in Schwerin und in Meppen. 3 Minuten nach 6. Kurzer Blick auf die Autobahnen. A1 Hamburg Richtung Osnabrück zwischen dem Bremer Kreuz und Hemelingen. 4 Kilometer Stau. A1 Osnabrück Richtung Bremen zwischen Bremen-Brinkum und Hemelingen. Auch 4 Kilometer Stau. A2 Hannover Richtung Berlin zwischen dem Kreuz Hannover Ost und Lehrte Ost. 8 Kilometer stockend. A2 Hannover Richtung Berlin zwischen Marienborn-Helmstedt und Bornstedt. 8 Kilometer Stau. A7 Flensburg Richtung Hamburg zwischen dem Dreieck Hamburg-Nordwest und dem Elbtunnel. 6 Kilometer stockend. Halbe Stunde plus. A7 Hannover Richtung Kassel zwischen dem Dreieck Hannover Süd und Hildesheim. 6 Kilometer stocken, 20 Minuten. Und A7 Hannover Richtung Flensburg zwischen Hamburg-Hausbruch und dem Elbtunnel. 6 Kilometer stocken, 20 Minuten plus.
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7: Und mit 3 Stunden voll mit neuer Musik. Einen schönen guten Abend euch.
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0: Alex Warren singt hier vom Gefühl des Verliebtseins, das sich aber anfühlt wie ein Fiebertraum. Fever Dream haben wir gehört.
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0: Und der kommt heute von dieser Frau hier, Baby Close. Dahinter steckt ja die Britin Sarah Close, die ja zuletzt unter anderem mit diesem Song hier Ego weltweit gefeiert wurde. Und nach einer kurzen Pause meldet sie sich jetzt wieder zurück mit einem Song, der wirklich gemacht ist für die längsten Sommernächte des Jahres. Fehlt halt gerade so ein bisschen der Sommer, aber er kommt garantiert zurück. Und nachdem Baby Close zuletzt ja auch mit vielen anderen Künstlerinnen und Künstlern zusammengearbeitet hat, ist das jetzt mal wieder ein Solo-Song von ihr. Temptations heißt er, und wie immer könnt ihr für unseren Song des Abends auch sehr gerne Feedback schicken über den Messenger in der kostenlosen Enjoy-App. Was sagt ihr zu dem Song? Ist es so euer Sound oder eher weniger? Also gebt gerne mal kurz Feedback über die Enjoy-App für unseren Song des Abends. Das ist Baby Close mit Temptations.

0: Samba mit aktueller Musik, Homewrecker, hier in Enjoy Play am Donnerstagabend. In ein paar Wochen, am 14. August, dann wird ja Materia ein wirklich riesiges Konzert in seiner Heimat in Rostock spielen, im IGA-Park. Und jetzt vor kurzem, vor wenigen Tagen, hat er auch noch verkündet, dass er Rapper Finch mit auf die Bühne holen wird. Der wird sozusagen sein Support sein. 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Das hier ist jetzt Musik von Materia. 9 Leben, 1 übrig.
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1: Um 6:30 mit Johanna Hunsberg. Moin. In Wolfsburg geht's gerade um die Zukunft von Volkswagen. Der Vorstand will ja massiv einsparen. Bis zu 100.000 Stellen könnten weltweit wegfallen und 4 deutsche Werke könnten geschlossen werden. Der Aufsichtsrat von VW berät über genau diese Sparpläne gerade. An vielen Standorten gab es Proteste. Gut 5 Monate ist es her, da hat ein Mann einen Zugbegleiter angegriffen. Der Kontrolleur ist danach gestorben. Das war in einem Regionalzug in Rheinland-Pfalz. Der 26-jährige Mann wurde jetzt zu 10 Jahren Gefängnis verurteilt. Er will das Urteil aber anfechten. Und in Mecklenburg-Vorpommern hat ein Biologe eine ungewöhnliche Heuschrecke entdeckt. Sie ist leuchtend pink und zwar wegen einer seltenen Farbmutation. Für das Tier ist das ziemlich gefährlich, weil Vögel, Spinnen oder andere Räuber sie schnell entdecken. Und das Wetter, heute bleibt es wolkig, morgen kommt dann häufiger die Sonne durch bei 20 bis 28 Grad.
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2: Ist noch ein bisschen was los auf den Autobahnen hier im Norden. A1 Hamburg Richtung Osnabrück zwischen dem Bremer Kreuz und Hemeling. 4 Kilometer stocken vor der Baustelle. A2 Hannover Richtung Berlin zwischen dem Kreuz Hannover Ost und Lehrte Ost. 6 Kilometer stockend. A2 Hannover Richtung Berlin zwischen Marienborn-Helmstedt und Bornstedt. 8 Kilometer Stau. A7 Flensburg Richtung Hamburg zwischen Hamburg-Stellingen und dem Elbtunnel. 5 Kilometer stocken. 20 Minuten dauert es da länger. A7 Hannover Richtung Kassel zwischen dem Dreieck Hannover

0: Süd und Hildesheim 7 Kilometer stockend wegen Bauarbeiten, knappe halbe Stunde plus. Dann A7 Hannover Richtung Flensburg zwischen Hamburg-Hausbruch und dem Elbtunnel 6 Kilometer stocken, 20 Minuten. Und A24 Hamburg Richtung Berlin zwischen Schwarzenbeek-Grande und Gudo 4 Kilometer Stau und auch da dauert es 20 Minuten länger für euch.
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0: Der Hype um die Hochzeit von Taylor Swift und Travis Kelce, der war ja schon krass. Aber jetzt geht der Wahnsinn wirklich nochmal in eine neue Runde. Die ersten Leute zahlen jetzt Geld für den Müll, der bei dieser Hochzeit angefallen ist.
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0: Vergangenes Wochenende war ja die Hochzeit in New York und danach hat ein Künstler rund um die Absperrungen am Madison Square Garden Müll aufgesammelt und dann online verkauft für umgerechnet 22 Euro pro Paket. Also nochmal, das ist Müll, von dem auch niemand weiß, ob Taylor Swift dem jemals irgendwie näher gekommen ist. Das ist wirklich absurd. Wir bleiben in den USA. 2000 Amerikanerinnen und Amerikaner haben bei der Medienaufsicht FCC eine Beschwerde eingereicht. Und zwar nach der Super Bowl Halftime Show von Bad Bunny dieses Jahr. Texte auf Spanisch, Tanzbewegungen zu vulgär, das hat denen allen überhaupt nicht gefallen. Und jetzt ist aber genau diese Show von Bad Bunny 9-mal für den wichtigsten amerikanischen Fernsehpreis nominiert, für den Emmy. Das ist Rekord, so viele Nominierungen gab es noch nie für eine Super Bowl Halbzeitshow. Die Verleihungen sind dann im September. So, und jetzt geht's noch um eine Halbzeitshow, aber die bei der Fußball-WM, beim WM-Finale am 19. Juli. Es ist jetzt schon klar, wer da auftreten wird. Shakira, Madonna, BTS, Coldplay, ein New Yorker Kinderchor und auch noch Justin Bieber. Und diese Show soll gerade mal 11 Minuten dauern. Also das ist fast ein Weltstar pro Minute. Das ist schon wirklich irre. Wir hören jetzt Musik von Justin Bieber. Hier ist er mit Peaches in Enjoy Play.

0: Tiffany Aris ist das mit Vertigo hier in Enjoy Play, eurer Show für neue Musik. 7:10 haben wir es und das hier sind Soho Barney und Ericsson mit Song 6.
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1: Um 19 Uhr mit Astrid Fietz. In einer Sitzung berät der VW-Aufsichtsrat aktuell über umfangreiche Sparpläne des Konzernvorstands. Der Gesamtbetriebsrat übte im Vorfeld scharfe Kritik. Im Raum stehen eine Ausweitung des Stellenabbaus auf 100.000 Jobs und die Schließung von 4 deutschen Werken. Die Betriebsratsvorsitzende Cavallo forderte vor der Sitzung einen ganzheitlichen Zukunftsplan für Volkswagen.
2: Das beinhaltet eben nicht das, was in der Öffentlichkeit kursiert, nämlich dass ein Sanierungsplan eines Konzerns nur mit Personalabbau und Standortschließungen vorgenommen werden kann, sondern es geht darum, dass der Konzernvorstand einen umfassenden, ganzheitlichen Plan entwickelt, wo Themen wie Technologieführerschaft dazugehören, Produkte für die Märkte, die natürlich sehr unterschiedlich sind. Die Nordamerika-Region muss aufgeräumt werden. Wir brauchen ein Konzept für unsere chinesische Region.
1: Die VW-Betriebsratsvorsitzende Cavallo. Der Bundestag hat für ein Gesetz zum Bau neuer Gaskraftwerke in Deutschland gestimmt. Ziel ist demnach, die Stromversorgung ab 2031 zu sichern, sollten Wind- und Solarstrom nicht ausreichen. Die neuen Gaskraftwerke müssen später auf Wasserstoff umgerüstet werden können und ab 2045 klimaneutral betrieben werden. Kritik gibt es daran, dass alternative Technologien wie Stromgroßspeicher erst nachgelagert zum Zug kommen sollen. Geplant ist, dass entstehende Kosten über eine Umlage auf den Strompreis gegenfinanziert werden. Die sogenannte Chat-Kontrolle könnte wiederkommen. Anbieter wie WhatsApp, Microsoft oder Google dürften dann private Chats nach Hinweisen auf sexuellen Kindesmissbrauch prüfen. Das EU-Parlament hat heute für eine Ausnahme von europäischen Datenschutzregeln gestimmt, allerdings Änderungen gefordert. Die Chat-Kontrolle ist nicht neu. Sie war aber im April ausgelaufen, nachdem das EU-Parlament sie nicht unverändert verlängern wollte. Heute Abend findet das erste Viertelfinale der Fußball-WM statt. Frankreich trifft auf Marokko. Aus dem ARD-WM-Team Desiree Krause.
3: In Frankreich, wo schätzungsweise mehr als 2 Millionen Menschen marokkanischer Herkunft leben, wurden die Sicherheitsmaßnahmen vor der Partie verschärft. Frankreich geht als Favorit in die Partie. Marokkos eingespielte Mannschaft hat bei dieser WM aber bereits gezeigt, dass sie ihre Gegner durchaus vor große Probleme stellen kann. Zuletzt trafen die beiden Mannschaften im WM-Halbfinale 2022 aufeinander. Das gewann Frankreich. Anpfiff der Partie heute Abend ist um 22 Uhr. Der Gewinner trifft am kommenden Dienstag dann im Halbfinale auf Spanien oder Belgien.
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4: Etwas bewölkt heute Abend, aber es bleibt trocken. Morgen wechseln sich dann Sonne und Wolken auch den ganzen Tag über ab. Es bleibt auch morgen meist trocken. Dazu bis 23 Grad in Husum und Emden und 25 Grad morgen in Schwerin und Meppen. Es ist 7:03. Hier das Update von den Autobahnen. Es ist immer noch einiges los. A1 Hamburg Richtung Osnabrück. Zwischen dem Bremer Kreuz und Hemelingen 3 Kilometer stocken vor der Baustelle. Dann A1 Osnabrück Richtung Bremen. Zwischen Bremen-Brinkum und Hemelingen 3 Kilometer stockend. A2 Hannover Richtung Berlin. Zwischen dem Kreuz Hannover Ost und Lehrte Ost 4 Kilometer stockend. A2 Hannover Richtung Berlin. Zwischen Allerengersleben und Bornstedt 4 Kilometer Stau. A7 Flensburg Richtung Hamburg. Zwischen Hamburg-Stellingen und dem Elbtunnel 4 Kilometer stockend. Und A24 Hamburg Richtung Berlin zwischen Schwarzenbeck-Grande und Gudo 3 Kilometer stockend.
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4: Ja, ich hoffe, ihr kommt einigermaßen gut durch diese ganzen Staus in den Feierabend oder ja, vielleicht habt ihr auch noch Spätschicht. Ganz egal, was ihr treibt, Enjoy ist auf jeden Fall an eurer Seite. Jetzt mit Musik von Wiz, the MC, Wait for You.

Joe ist das mit End of Beginning hier in Enjoy Play. Gerade jetzt im Sommer kennen, glaube ich, ganz, ganz viele dieses Gefühl oder haben ja auch diese Sehnsucht, einfach mal ins Auto zu steigen und loszufahren. Egal wohin, erstmal immer weiter und weiter. Noch mehr sehen, vielleicht ans Meer. Das am besten zu zweit, ohne Ende, den ganzen Sommer durch. Und genau dieses Gefühl hat Musiker Fritz gerade in einen Song gepackt. Fritz zieht ja einen mit rein in so einen Reiserausch, bis man auch wirklich gar nicht mehr zurück will. Gitarre, Bass, Schlagzeug, mehr braucht's bei ihm nicht, um dieses Gefühl hier musikalisch zu vermitteln. Ganz neue Musik von Fritz. Ein absoluter Sommersong. Einmal um die Welt mit dir. Für euch hier in Enjoy Play.

Alle Parks mit Two-Sided hier in Enjoy Play, 20 nach 7. Und es gibt eine aktuelle Gefahrenmeldung. Achtung bitte in beiden Richtungen. Auf der A7 Hannover-Kassel zwischen Hedemünden und Lutherberg. Da werden Gegenstände von der Werratalbrücke auf die Fahrbahn geworfen. Fahrt dort besonders vorsichtig. In beiden Richtungen auf der A7 Hannover-Kassel zwischen Hedemünden und Lutherberg werden Gegenstände von der Werratalbrücke auf die Fahrbahn geworfen. Fahrt vorsichtig.

0: Alok und Khalid, Dive Into Me, um 7:30. Noch einiges los auf den Autobahnen. Wobei, nee, stimmt gar nicht. Nur noch 2 Meldungen sehe ich in dieser Sekunde. Aber eine davon ist eine Gefahrmeldung. Achtung bitte weiterhin in beiden Richtungen. Auf der A7 Hannover-Kassel zwischen Hedemünden und Lutherberg. Da werden immer noch Gegenstände von der Werratalbrücke auf die Fahrbahn geworfen. Fahrt da also weiterhin besonders vorsichtig auf der A7 Hannover-Kassel zwischen Hedemünden und Lutherberg. Und dann noch die A2 Hannover Richtung Berlin zwischen Königslutter und Helmstedt West. 3 Kilometer Stau nach einem Unfall.
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0: Storm, To Love Somebody hier in Enjoy Play, eurer Show für neue Musik. Ab wann ist man eigentlich wirklich erwachsen? Also, ja klar, auf dem Papier mit 18, aber das heißt ja eigentlich noch gar nichts, denn wirklich reif ist man ja meistens doch erst ein bisschen später. Wenn man im Leben so die ersten, ja, ich sag mal, härteren Erfahrungen gemacht hat, erste Rückschläge hingenommen hat und alles, was eben sonst so zum Erwachsenwerden dazugehört. Und das kennt auch Newcomer Johnny Mahoro, den haben wir Anfang des Jahres auf unsere New Music Hotlist gepackt. Und jetzt gerade hat er wieder neue Musik veröffentlicht. Manchmal heißt sein ganz neuer Song. Und da geht's um diesen Übergang von der Illusion, als junger Mensch alles zu wissen, hin zu der Erkenntnis, wie unvorhersehbar und komplex das Leben eigentlich wirklich ist. Und Johnny hat uns auch erzählt, wie es sich für ihn anfühlt, so langsam wirklich erwachsen zu werden.
1: Das, was ich, glaube ich, jetzt zuletzt gelernt habe, wenn ich sagen würde, ich werde so langsam ein bisschen erwachsen, ist so, dass diese Dualität im Leben von so die, also die schönen Sachen im Leben werden immer schöner und die mühsamen Sachen werden immer mühsamer. Und das ist wahrscheinlich das Leben.
0: Ja, und darüber hat er jetzt einen Song gemacht. Johnny Mahoro mit ganz neuer Musik. Manchmal.

0: Montez und Chapo 102 haben die Falschen geküsst. Das ist ja was, was bei einem Festival durchaus auch mal passieren kann.
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0: Es ist eines der fettesten Elektro-Festivals in Deutschland. In Neustadt-Glewe, das Airbeat One ist gestartet und dieses Jahr sind es etwa 200.000 Fans, die mit dabei sind. Und wir von Enjoy natürlich auch. Mein Kollege Moritz ist vor Ort. Also ich höre, ja Moritz, ich höre bei dir schon die Beats. Bist du inzwischen so eine richtige Techno-Maus geworden?
2: Ich bin eine Techno-Maus geworden, Alex, ohne Spaß. Das ganze Ding hier, wenn das durch ist, ich glaube, da bin ich nicht nur Maus, da bin ich echter Techno-EDM-Elektro-Profi. Also wirklich, alter Schwede, es knallt hier den ganzen Tag. Ich frage mich, ob ich danach überhaupt noch irgendwie ohne Bass leben kann. Vorhin auch auf der Bühne gewesen, HBZ, deutsches DJ-Duo, direkt aus Niedersachsen, aus dem Norden. Super süß, die haben ihren alten Erdkundelehrer so random im Publikum gesehen, direkt mit auf die Bühne gezerrt. Grüße gehen raus an dieser Stelle an Herrn Dietrich, so hieß der nämlich, der Gute. Und jetzt, genau, du hörst das bei mir schon so ein bisschen im Hintergrund, jetzt steht gerade Will Sparks auf der Bühne. Und wenn du Bock hast, Alex, wir haben hier natürlich, wir haben die Leitung doch direkt angezapft für euch. Hier führt so ein langes grünes Enjoy-Kabel aus dem DJ-Pult auf der Bühne, auf der Mainstage, in unseren kleinen Übertragungswagen. Und wenn du magst, Alex, dann ziehen wir jetzt mal für dich hoch.
0: Okay. Lass es uns machen.
2: Ja, hau mal ab hier.
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2: So geil, irgendwie Clubsound, oder?
0: Total.
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0: 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Aber ich glaube, mir würde nach einem Tag die Rübe platzen, ehrlicherweise.
2: Wie, bitte, was? Bitte?
0: Aber hey, wir bringen euch Festival-Feeling hier ins Radio, wenn ihr schon nicht mit dabei sein könnt beim Airbeat One. Moritz, vielen Dank für deinen Bericht hier.
2: Sehr, sehr gerne.
0: Und wir werden uns morgen Abend hier bestimmt wiederhören und du bist natürlich auch sonst hier die ganzen Tage für Enjoy am Start.
2: So, auf jeden Fall, ich freue mich, ey.
0: Und wir spielen jetzt noch ein bisschen Musik vom Airbeat One, beziehungsweise von einer Frau, die auch mit dabei ist. Lunax ist das hier mit Still Waiting. Auch sie gehört dieses Jahr zum Airbeat One Lineup. Viel Spaß.

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4: Um 20 Uhr mit Astrid Fietz. Der Aufsichtsrat von Volkswagen berät seit dem Nachmittag über die umfangreichen Sparpläne des Konzernvorstands. Es wird erwartet, dass die Gespräche bis in den Abend gehen. Mögliche Ergebnisse sind noch offen. Aus Hannover Helmut Eickhoff.
5: Die Pläne, die besprochen werden, sind hochbrisant. Es geht um Einsparungen in Milliardenhöhe. Zehntausende Jobs stehen auf dem Spiel. Die Zukunft von mehreren Werken ist unklar. Fest steht, der Volkswagen-Konzern produziert vor allem in deutschen Werken viel zu teuer. Möglich, dass die Produktion unterschiedlicher Modelle nach Osteuropa in günstigere Werke verlagert wird. Offenbar gibt es auch Pläne, die Konzernstruktur so zu ändern, dass das Land Niedersachsen nicht mehr so großen Einfluss hat wie bislang. Arbeitnehmervertreter hatten heute bei Protestaktionen an allen deutschen Standorten ihren Unmut kundgetan. Sie kündigten erbitterten Widerstand an.
4: Der Bundestag hat mehrere Gesetze auf den Weg gebracht. So soll das Kindergeld ab dem kommenden Jahr ohne Antrag automatisch an Eltern ausgezahlt werden. Dafür sollen die zuständigen Behörden in Zukunft Daten untereinander austauschen. Außerdem haben die Abgeordneten einem Gesetz zum Bau neuer Gaskraftwerke zugestimmt. Sie sollen die Stromversorgung absichern, falls der Strom aus Wasser, Sonne und Wind nicht reicht. Die neuen Kraftwerke sollen auch auf Wasserstoff umrüstbar sein und ab 2045 klimaneutral laufen. Bonnie Tyler ist tot. Das teilte die Familie der britischen Rocksängerin mit. Die 75-Jährige starb in einem portugiesischen Krankenhaus. Sie musste Anfang Mai nach einem Zusammenbruch notoperiert werden. Bonnie Tyler hat im Laufe ihrer Karriere 18 Studioalben veröffentlicht. Zum Weltstar wurde sie mit Titeln wie Total Eclipse of the Heart und Holding Out for a Hero. Bei der Fußball-Weltmeisterschaft treffen heute im ersten Viertelfinale Frankreich und Marokko aufeinander. Das Spiel ab 22 Uhr bringt auch politische Brisanz mit sich. Aus dem ARD-WM-Team Desiree Krause.
6: Die französischen Behörden haben Fußballfans vor der Partie zu friedlichem Verhalten ermahnt. Sportministerin Marina Ferrari appelliere an das Verantwortungsbewusstsein aller. Es müsse ein Fest bleiben, sagte sie. Sicherheitskräfte im ganzen Land sind in Alarmbereitschaft. In der Vergangenheit hatte es bei Spielen der beiden Nationen immer wieder Ausschreitungen gegeben. Zuletzt trafen sie im Halbfinale der WM 2022 aufeinander. Marokko muss in der Partie auf den Neuzugang des FC Bayern, Ismaël Saibari, verzichten. Er hatte sich verletzt und wird nicht rechtzeitig fit.
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7: Teilweise heute Abend noch dickere Wolken, aber es bleibt trocken. Morgen wechseln sich Sonne und Wolken den ganzen Tag über immer wieder ab, aber auch morgen bleibt es trocken. Dazu maximal 23 Grad in Husum und Emden bis 25 Grad morgen in Schwerin und Meppen. 8:03. Eine Meldung gibt's von den Autobahnen A2 Hannover Richtung Berlin zwischen Königslutter und Helmstedt West. 4 Kilometer Stau. Da ist aber wegen einer Nachtbaustelle nur eine Spur frei.
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7: Abend. Ja, die BTS-Boys wollten eigentlich 3 große Konzerte in Chile spielen. Aber die stehen auf der Kippe, weil der Fußball dazwischen kommen könnte. Was da genau los ist, erzähle ich euch in 7 Minuten.
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0: Teddy Swims mit Mr. Know-It-All hier in Enjoy Play.
1: Dürfen BTS jetzt in Chile auftreten oder nicht? Es gab nämlich eine Ansage, dass die geplanten Shows von BTS im Oktober in einem riesigen Fußballstadion in Santiago nicht stattfinden können, weil man da Sorge um den Rasen hatte. Fußballspiele hätten dadurch gefährdet werden können. Ach herrje. Tausende BTS-Fans haben aber dagegen protestiert und die Veranstalter haben sich das Ganze jetzt nochmal angeguckt und ein neues Konzept zum Schutz des Rasens erarbeitet. Jetzt wollen die Behörden nochmal neu entscheiden. Sollten die Konzerte doch genehmigt werden, dann würden BTS im Oktober zum ersten Mal seit dem Ende der Militärpause der Band wieder in Chile auftreten. Und zu diesen drei Konzerten sollen dann so etwa 150.000 Zuschauer kommen. Also gut möglich, dass BTS doch noch eine Chance haben, in Chile aufzutreten. Wir hören jetzt Musik von ihnen. BTS mit Swim.

0: Lars und Dennis Lloyd mit Diamonds.
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0: Und ihr hört einen Beitrag von Klaus Bellert für die katholische Kirche.
2: Passend zum Airbeat One Festival in Neustadt-Glewe, hier mal ein Techno-Tipp. Padre Guilherme ist ein portugiesischer Priester mit 6 Millionen Followern bei TikTok und Instagram. Mit Tracks wie diesem hier, Adoramos, wir beten an. Lange Jahre hat Padre Guilherme nur so zum eigenen Spaß aufgelegt. Dann als Militärseelsorger für Soldaten in Afghanistan. Das kam so gut an, dass er Kurse nahm. Sein Set beim Weltjugendtag 2023 in Lissabon vor dem Papstgottesdienst ging viral. Und ab da nur noch steil nach oben. Mal hat er kurze Botschaften wie
3: We want peace.
2: Mal mixt er Kirchenglocken rein. Er hat vor 120.000 Leuten in Buenos Aires aufgelegt und vor Zehntausenden in Rio de Janeiro. Wenn es euch interessiert, einfach nach Padre Guilherme oder Padre Techno suchen.
0: Und das war ein Beitrag von Klaus Böllert für die katholische Kirche.
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0: Tasca mit langsam um 8:30. Zwei Meldungen gibt es von den Autobahnen. A1 Bremen Richtung Osnabrück zwischen Bremen-Arsten und dem Dreieck Stur. 4 Kilometer Stau, da werden nämlich die Leitplanken neu gemacht. Und A2 Hannover Richtung Berlin zwischen Königslutter und Helmstedt-West. 4 Kilometer Stau, da ist wegen einer Nachtbaustelle nur eine Spur frei.
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0: nicht.
1: Was hat denn Nina Chuba da ausgelöst mit einer einzigen Aussage in ihrem Podcast? Ihr habt das ja bestimmt mitbekommen. Wir haben hier in Enjoy Play auch drüber gesprochen. Nina Chuba hatte sich darüber beschwert, dass die Stimmung bei ihrem Konzert in Stuttgart nur so sehr mittelmäßig war. Stuttgart hätte die lameste Crowd, hat sie gesagt. Es gab sehr viel Gegenwind. Und jetzt hat sich sogar der Ministerpräsident von Baden-Württemberg eingeschaltet, Cem Özdemir, und der meint, er sei häufiger in Stuttgart bei Konzerten und da ist die Stimmung immer gut. Also, Stuttgart und Nina Chuba, ich glaube, das wird so schnell keine Freundschaft mehr.
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1: Und der kommt heute von dieser Frau hier. Das ist Baby Close, dahinter steckt Sarah Close aus Großbritannien. Zuletzt mit diesem Song hier, Ego, war sie ja sehr erfolgreich und nach einer kurzen Pause meldet sie sich jetzt auch wieder zurück. Sie hat ja zuletzt mit vielen verschiedenen KünstlerInnen zusammengearbeitet, aber jetzt hat sie auch mal wieder einen Solo-Song gemacht. Es ist definitiv ein Song für sehr, sehr lange Sommernächte, die bestimmt bald auch wieder hier im Norden kommen. Temptations heißt der Song, ist unser heutiger Song des Abends hier in Enjoy Play. Das ist Baby Close.

0: Samba.
1: My body isn't ready. Und das war's für heute. Das war Enjoy Play, eure Show für neue Musik. Ich bin Alex, wünsche euch jetzt noch einen entspannten Donnerstagabend und morgen Abend ab 18 Uhr hören wir uns natürlich wieder dann mit ganz viel neuer Musik am New Music Friday. Macht's gut, bis morgen. Ciao.

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1: Um 21 Uhr mit Astrid Fietz. Der Aufsichtsrat des Autokonzerns Volkswagen berät in Wolfsburg hinter verschlossenen Türen über Sparmaßnahmen. Weiterer Stellenabbau und die mögliche Schließung mehrerer Werke stehen im Raum. Unsere Korrespondentin Annette Deutzkens begleitet die Gespräche in Wolfsburg.
2: Dass hart gerungen wird, das zeichnete sich ja schon ab, allein dadurch, dass man anderthalb Stunden später begonnen hat. Also die Vorgespräche allein haben schon sehr, sehr lange gedauert. Und es kommt eben hinzu, dass dieser Aufsichtsrat ganz besonders zusammengesetzt ist. Das Land Niedersachsen, die IG Metall, haben da sehr viel Mitspracherecht. Und die Interessen in diesem Aufsichtsrat, die gehen teilweise sehr weit auseinander. Da einen Kompromiss zu finden, das ist schwierig. Und wir rechnen auch damit, dass es hier noch einige Stunden dauern könnte. Und selbst dann wird es endgültige Beschlüsse zu Werken und Standorten kaum geben.
1: Wer Anspruch auf Kindergeld hat, soll künftig keinen Antrag mehr stellen müssen. Der jetzt vom Bundestag beschlossene Gesetzentwurf sieht vor, dass die Familienkassen das Geld ab dem kommenden Jahr automatisch an Eltern überweisen. Aus der NDR-Nachrichtenredaktion Peter Eichenberg.
3: Damit das klappt, sollen die Behörden in Zukunft Daten untereinander austauschen. Der Bundesrat muss noch zustimmen. Der Bundestag hat außerdem für ein Gesetz zum Bau neuer Gaskraftwerke gestimmt. Ziel ist es, die Stromversorgung langfristig zu sichern, sollte Strom aus Wind, Wasser und Sonne nicht ausreichen. Vorgabe für die neuen Gaskraftwerke ist, dass sie auf Wasserstoff umgerüstet werden können und ab 2045 klimaneutral betrieben werden.
1: Der Bundestag kann morgen wie geplant über die Gesundheitsreform und das Heizungsgesetz abstimmen. Das Bundesverfassungsgericht hat mehrere Eilanträge dagegen abgelehnt. Die Grünen und die Linken hatten eine zu kurze Beratungszeit geltend gemacht, weil in beide Gesetzentwürfe vor kurzem noch Änderungen eingearbeitet worden waren. Morgen ist der letzte Sitzungstag des Bundestags vor der Sommerpause. Bei der Fußballweltmeisterschaft treffen heute im ersten Viertelfinale Frankreich und Marokko aufeinander. Das Spiel ab 22 Uhr bringt auch politische Brisanz mit sich. Aus dem ARD-WM-Team Team Desiree Krause.
4: Die französischen Behörden haben Fußballfans vor der Partie zu friedlichem Verhalten ermahnt. Sportministerin Marina Ferrari appelliere an das Verantwortungsbewusstsein aller. Es müsse ein Fest bleiben, sagte sie. Sicherheitskräfte im ganzen Land sind in Alarmbereitschaft. In der Vergangenheit hatte es bei Spielen der beiden Nationen immer wieder Ausschreitungen gegeben. Zuletzt trafen sie im Halbfinale der WM 2022 aufeinander. Marokko muss in der Partie auf den Neuzugang des FC Bayern, Ismaël Saibari, verzichten. Er hatte sich verletzt und wird nicht rechtzeitig fit.
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5: Morgen wechseln sich Sonne und Wolken den ganzen Tag über ab und es bleibt meist trocken. Dazu morgen bis 23 Grad in Husum und Emden und bis 25 Grad morgen in Schwerin und Meppen. Es ist 3:03. Drei Meldungen gibt es von den Autobahnen. Die A1 Hamburg Richtung Bremen ist zwischen Ehlsdorf und Bokel nach einem Unfall gesperrt. Da staut es sich. Dann A1 Bremen Richtung Osnabrück zwischen Bremen-Arsten und dem Dreieck Stur. 4 Kilometer Stau, da werden die Leitplanken erneuert. Und A2 Hannover Richtung Berlin zwischen Königslutter und Helmstedt-West. 4 Kilometer Stau, da ist wegen einer Nachtbaustelle nur eine Spur frei. Und es dauert etwa eine halbe Stunde länger.
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NDR Verkehrsservice. Achtung in beiden Richtungen auf der A1 Osnabrück-Hamburg. Zwischen Hemelingen und Uckhusen-Bremen-Marndorf werden Gegenstände von einer Brücke auf die Fahrt

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1: Um 22 Uhr mit Astrid Fietz. Der Aufsichtsrat von Volkswagen hat am Abend über mögliche Sparpläne des Konzernvorstandes beraten. Insgesamt sollen 100.000 Jobs und 4 deutsche Werke auf der Kippe stehen. Aus Hannover Helmut Eickhoff.
2: In einem offiziellen Statement spricht der Konzernvorstand von einem Zukunftsplan. Volkswagen solle schlanker werden, mit weniger Modellen und niedrigeren Kosten. Von Werksschließungen oder auch Stellenabbau keine Rede. Der Konzern vermied es, davon zu sprechen. Es bleibt nach dieser Aufsichtsratssitzung also offen, wie hart die Einschnitte sein werden. Nun ist mit wochenlangen und harten Verhandlungen um die Zukunft und die Neuaufstellung des Volkswagen-Konzerns zu rechnen. Gewerkschaft und Betriebsrat haben schon erbitterten Widerstand angekündigt.
1: Wer Anspruch auf Kindergeld hat, soll künftig keinen Antrag mehr stellen müssen. Der jetzt vom Bundestag beschlossene Gesetzentwurf sieht vor, dass die Familienkassen das Geld ab dem kommenden Jahr automatisch an Eltern überweisen. Aus der NDR-Nachrichtenredaktion Peter Eichenberg.
3: Damit das klappt, sollen die Behörden in Zukunft Daten untereinander austauschen. Der Bundesrat muss noch zustimmen. Der Bundestag hat außerdem für ein Gesetz zum Bau neuer Gaskraftwerke gestimmt. Ziel ist es, die Stromversorgung langfristig zu sichern, sollte Strom aus Wind, Wasser und Sonne nicht ausreichen. Vorgabe für die neuen Gaskraftwerke ist, dass sie auf Wasserstoff umgerüstet werden können und ab 2045 klimaneutral betrieben werden.
1: Die sogenannte Chat-Kontrolle könnte wiederkommen. Anbieter wie WhatsApp, Microsoft oder Google dürfen dann private Chats nach Hinweisen auf sexuellen Kindesmissbrauch prüfen. Das EU-Parlament hat heute für eine Ausnahme von europäischen Datenschutzregeln gestimmt, allerdings Änderungen gefordert. Die Chat-Kontrolle ist nicht neu. Sie war aber im April ausgelaufen, nachdem das EU-Parlament sie nicht unverändert verlängern wollte. Bei der Fußball-Weltmeisterschaft stehen sich im ersten Viertelfinale Frankreich und Marokko gegenüber. In Frankreich wurden wegen der Partie die Sicherheitsvorkehrungen erhöht, da dort auch zahlreiche Menschen marokkanischer Herkunft leben. Aus dem ARD-WM-Team Desiree Krause.
4: Nationalpolizei, Gendarmerie und Polizeidirektionen arbeiten gemeinsam, damit der Abend und die Nacht in Frankreich sicher bleiben. Alle Sicherheitskräfte seien in vollem Umfang im Einsatz, so das französische Innenministerium. Frankreich hat alle bisherigen WM-Spiele gewonnen und geht als Favorit in die Partie. Die marokkanische Mannschaft kam schon 2022 bis ins Halbfinale und ist bei dieser WM noch ungeschlagen.
1: Das waren die Nachrichten. Das Wetter in Deutschland. In der Nacht ein paar Nebelfelder, es bleibt trocken. Tiefstwerte 18 bis 10 Grad. Morgen viel Sonne und trocken. Im Norden und Osten auch Wolken, bei Höchstwerten von 24 bis 35 Grad. An der See um 20 Grad. Am Samstag viel Sonne, im Osten ein paar Schauer, 23 bis 36 Grad. Und am Sonntag oft heiter, im Nordosten einzelne Schauer, 22 bis 36 Grad. 22.03 Uhr.
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1: Achtung in beiden Richtungen auf der A1 Osnabrück-Hamburg. Zwischen Hemelingen und Uphusen-Bremen-Mahndorf werden Gegenstände von einer Brücke auf die Fahrbahn geworfen. Ich wiederhole, in beiden Richtungen bitte Achtung auf der A1 Osnabrück-Hamburg. Zwischen Hemelingen und Uphusen-Bremen-Mahndorf werden Gegenstände von einer Brücke auf die Fahrbahn geworfen. A1 Bremen Richtung Osnabrück, zwischen Bremen-Arsten und Dreieck-Stur 3 Kilometer Stau. Dort werden die Leitplanken erneuert. Und A2 Hannover Richtung Berlin, zwischen Königslutter und Helmstedt-West 2 Kilometer Stau. Dort ist wegen einer Nachbaustelle nur eine Spur frei. Gute Fahrt.
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0: Olivia Dean. 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

Verkehrsservice. Achtung, Falschfahrer auf der A39 Salzgitter Richtung Braunschweig. Zwischen Salzgitter Lebenstedt Süd und Kreuz Braunschweig Süd kommt Ihnen ein Falschfahrer entgegen. Fahren Sie äußerst rechts und überholen Sie nicht. Auf der A39 Salzgitter Richtung Braunschweig, zwischen Salzgitter Lebenstedt Süd und Kreuz Braunschweig Süd ist ein Falschfahrer unterwegs. Vorsicht in beiden Richtungen.

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NDR-Verkehrsservice. Entwarnung für die A39 Salzgitter Braunschweig. Kein Falschfahrer mehr zwischen Salzgitter Lebenstedt Süd und Kreuz Braunschweig Süd.

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1: Um 23 Uhr mit Astrid Fietz. Die Beratungen des VW-Aufsichtsrats zu den Sparplänen des Autobauers sind ohne konkrete Ergebnisse zu Ende gegangen. Der Konzern macht nach der Sitzung weiter keine Angaben zu möglichen Werksschließungen und Stellenabbau. Aus der Nachrichtenredaktion Torben Müller.
2: In einer Erklärung hieß es lediglich, der Konzernvorstand habe dem Aufsichtsrat ein umfangreiches Maßnahmenpaket mit 12 Initiativen vorgestellt. So solle die Modellpalette schrittweise um bis zu 50% gestrafft werden und die Anzahl möglicher Ausstattungsoptionen um bis zu 75% sinken. VW-Betriebsratschefin Cavallo zeigte sich nach der Sitzung erbost. Sie forderte Vorstandschef Blume auf, bis spätestens Freitagabend der Belegschaft gegenüber Stellung zu beziehen und sich unmissverständlich zu den Gerüchten über die Vorstandspläne zu äußern. Im Gespräch ist ein Abbau von 100.000 Stellen weltweit und die Schließung von 4 Standorten in Deutschland.
1: Der Bundestag hat eine milliardenschwere Finanzspritze für Länder und Kommunen beschlossen. Bis 2029 sieht das Gesetz einen jährlichen Zuschuss von jeweils 1 Milliarde Euro vor. Der Bundestag hat außerdem den Weg für neue Gaskraftwerke freigemacht. Sie sollen die Stromversorgung absichern, falls der Strom aus Wasser, Sonne und Wind nicht reicht. Und die Abgeordneten haben beschlossen, dass das Kindergeld ab dem kommenden Jahr automatisch an Eltern ausgezahlt werden soll. Bonnie Tyler ist tot. Laut ihrer Familie starb die 75-Jährige in einem portugiesischen Krankenhaus. Sie musste Anfang Mai nach einem Zusammenbruch notoperiert werden. Bonnie Tyler hat im Laufe ihrer Karriere 18 Studioalben veröffentlicht. Zum Weltstar wurde sie mit Titeln wie Total Eclipse of the Heart und Holding Out for a Hero. Bei der Fußball-WM läuft das erste Viertelfinale. Zwischen Frankreich und Marokko steht es zur Halbzeit 0:0. Aus dem ARD-WM-Team Desiree Krause.
3: Der Gewinner der Partie ist der erste Halbfinalist der WM und spielt dann gegen Spanien oder Belgien. In Frankreich wurden heute die Sicherheitsmaßnahmen verschärft, um Ausschreitungen rund um die Partie zu verhindern. Gleich 2 Umzüge wurden bei der WM vor dem Viertelfinale vollzogen. Die norwegische Mannschaft wechselte ihr Hotel in Fort Lauderdale. Trainer Ståle Solbakken sprach von vielen Kleinigkeiten, die nicht gepasst hatten. Die Belgier empfanden ihr Trainingsquartier als unzureichend und dürfen nach einer Beschwerde bei der FIFA nun auf dem Gelände von LA Galaxy trainieren.
1: Das waren die Nachrichten. Das Wetter in Deutschland. In der Nacht ein paar Nebelfelder. Es bleibt trocken. Tiefstwerte 18 bis 10 Grad. Morgen viel Sonne und trocken. Im Norden und Osten auch Wolken. Höchstwerte 24 bis 35 Grad. An der See um 20 Grad. Am Samstag viel Sonne. Im Osten ein paar Schauer. 23 bis 36 Grad. Am Sonntag oft heiter. Im Nordosten einzelne Schauer. 22 bis 36 Grad. Es ist 23.03 Uhr.
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1: Eine Entwarnung für die A39 Salzgitter-Braunschweig. Kein Falschfahrer mehr zwischen Salzgitter-Lebenstedt Süd und Kreuz Braunschweig Süd. Kommen Sie gut durch, gute Fahrt.
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Topic und Becky G. Sorry, Papi. 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
1: Um 0 Uhr mit Ronald Lessig. Nach der VW-Aufsichtsratssitzung über den Sparkurs des Konzerns hat der Betriebsrat im Vorstand ein Ultimatum gestellt. Volkswagen-Chef Blume soll sich nach den Worten von Betriebsratschefin Carvalho noch im Laufe des Tages zu den Plänen äußern. Unsere Korrespondentin Annette Deutzkens hat die Sitzung in Wolfsburg verfolgt.
2: Das ist schon ziemlich ruppig. Und dann haben wir eben den Vorstandschef selbst gehört in einer sehr allgemeinen Videobotschaft an die Beschäftigten, wo er so ganz allgemein die Lage erklärt. Dazwischen ist irgendwo das Land Niedersachsen. Das versucht fast so ein bisschen moderierend aufzutreten. Und ich muss sagen, das erinnert alles ganz schön an 2024. Da gab es diese Debatte ja schon einmal um Werksschließungen, um Jobabbau. Und damals hat man dann nach langem Ringen einen Kompromiss gefunden. Und auch diesmal ist klar, es muss so einen Kompromiss geben. Wir wissen, dass der Aufsichtsrat in relativ hoher Taktung auch demnächst tagen wird.
1: Der Bundestag hat eine milliardenschwere Finanzspritze für Länder und Kommunen beschlossen. Bis 2029 sieht das Gesetz einen jährlichen Zuschuss von jeweils 1 Milliarde Euro vor. Außerdem hat der Bundestag den Weg für neue Gaskraftwerke freigemacht. Sie sollen die Versorgung absichern, falls der Strom aus Wasser, Sonne und Wind nicht reicht. Und die Abgeordneten haben beschlossen, dass das Kindergeld ab dem kommenden Jahr automatisch an Eltern ausgezahlt werden soll. Gut 2 Monate vor der Wahl zum Berliner Abgeordnetenhaus steht offenbar eine mögliche Ablösung des regierenden Bürgermeisters Wegner als CDU-Spitzenkandidat im Raum. Mehrere Kreisvorsitzende wollen Wegner laut Medienberichten zum Rückzug bewegen. Sie kommen am Abend zu Beratungen zusammen. Hintergrund ist das Krisenmanagement nach dem Anschlag auf die Berliner Stromversorgung Anfang des Jahres. Wegner hat mehrfach falsche Angaben dazu gemacht. Bei der Fußball-WM steht Frankreich im Halbfinale. Das Team gewann in Boston das erste Viertelfinale gegen Marokko mit 2:0. Aus dem ARD-WM-Team Michael Küster.
3: Schon vor der Partie sind die Sicherheitsvorkehrungen in Frankreich, wo viele Menschen mit marokkanischen Wurzeln leben, deutlich erhöht worden. In der Vergangenheit hatte es bei Spielen beider Nationen teils heftige Ausschreitungen gegeben. Unterdessen fiebert schon ganz Norwegen auf sein K.O.-Spiel gegen England hin. Eingesetzte Sonderflüge von Oslo nach Miami waren im Nu ausgebucht. Das erste Viertelfinale in der Geschichte der Skandinavier wird am Samstag auch Kronprinz Haakon live vor Ort verfolgen.
1: Das waren die Nachrichten. Das Wetter in Deutschland. Einige Nebelfelder, es bleibt trocken bei 18 bis 10 Grad. Tagsüber viel Sonne und trocken, im Norden und Osten auch Wolken. Bei 24 bis 35 Grad, an der See um 20 Grad. Am Samstag viel Sonne, im Osten ein paar Schauer bis 36 Grad. Und am Sonntag ebenfalls bis 36 Grad. Es ist 0 Uhr.
4: Hier ist die junge Nacht. Wir schauen auf die Straßen und los geht's mit einem Unfall auf der A555 Bonn Richtung Köln. Zwischen Bornheim im Rheinland, das Bornheim, und Wesseling ist deshalb gesperrt. Die A42 Kamp-Lindfort Richtung Dortmund ist zwischen Oberhausen Zentrum und Kreuz Essen Nord wegen Brückenarbeiten bis 5 Uhr gesperrt. Bis 6 Uhr gesperrt ist es auf der A71 Erfurt Richtung Suhl zwischen Gräfenroda und Oberhof wegen Tunnelwartungsarbeiten. Dann haben wir die A94 München Richtung Passau zwischen Altötting und Neuötting Ost. Baustelle, deshalb da bis 5:30 alles zu. Und die B96 Berlin-Tiergarten und Berlin-Moabit. Der Tiergartentunnel ist da wegen Tunnelwartungsarbeiten in beide Richtungen bis 5 Uhr noch gesperrt. Gute Fahrt euch!
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4: Das immer wieder. Schön, dass ihr am Start seid. Kerstin Breuer hier. Und wir haben viel vor heute Nacht. Wir schauen jetzt gleich nach 3 Songs erstmal drauf, was so bei den Emmy-Nominierungen abgeht. Denn ich sag euch ganz ehrlich, da sind Sachen bei, da wusste ich nicht mal, dass die bei den Emmys nominiert werden können. Aber ist echt interessant. Machen wir nach 3 Songs. Und dann, Leute, brauche ich euch. Ich habe eine Frage, die lässt mich einfach nicht los. Und vielleicht könnt ihr mir dabei helfen, weil ich check's einfach nicht.

0: Im September wird wieder mal Fernsehgeschichte geschrieben.
1: That is television and this is the Emmys.
0: Yay, die Emmys werden verliehen. Der wichtigste Serienpreis. Und seit ein paar Stunden wissen wir, wer nominiert ist, wer also Chancen auf so einen Emmy hat. Brinja Becker aus dem Junge Nacht-Team, da gibt's bestimmt wieder eine Serie, die irgendwie alle übertroffen hat, ne?
2: Ja, das ist dieses Jahr The Pitt mit 25 Nominierungen insgesamt, nämlich.
0: Das ist wirklich komplett verrückt. Ich habe sie ehrlicherweise noch nicht gesehen. Aber dann frag ich doch direkt mal, welche Serien muss ich mir sonst noch so reinziehen, damit ich dann im September überhaupt mitreden kann.
2: Hex, auch 24 Mal nominiert. Widow's Bay ist ganz vorne mit dabei. Beef, Spider-Noir und The Beast in Me.
0: Okay, und ich habe tatsächlich auch gesehen, was ich ganz wild finde, dass Bad Bunnys Super Bowl Halftime Show auch einfach nominiert ist.
2: Sogar 9-mal, ja. Ist damit crazy. Die meistnominierte Halbzeitshow ever.
0: Ich wusste nicht mal, dass das geht bei den Emmys, ehrlicherweise. Naja, aber eine wichtige Serie habe ich eben noch nicht gehört, das merke ich gerade. Was ist mit Heated Rivalry?
2: Ja, leider nichts. Die kommen für die Emmys nämlich nicht in Frage, weil das so eine komplett kanadische Serie ist. Und um bei den Emmys nominiert zu werden, muss irgendeine US-Firma irgendwie beteiligt sein.
0: Das ist doch jetzt nicht dein Ernst.
2: Ja, also die können nur in der Kategorie international beste Serie nominiert werden und da gibt es die Nominierung auch erst im September. Mhm. Aber Connor Story, der den Ilya gespielt hat, der ist auch jetzt schon nominiert für seinen Auftritt in der Comedy-Show Saturday Night Live.
0: Na gut, das ist ja auch schon mal ein bisschen was. Die Emmys, die werden übrigens auch im September verliehen. Am 14. dann. Hört ihr hier in der Jungen Nacht?

Die junge Nacht ist hier, Dua Lipa Physical, 19 Minuten nach 12. Und ich frag mich, Leute, können wir noch irgendwas ohne unser scheiß Handy? Ohne Witz, das ist ein Thema, das regt mich unnormal auf. Beispiel, du sitzt so mit deinen Friends irgendwie beim Essen und alle zwei Sekunden, oder nur beim Trinken, reicht schon. Und das Ding liegt die ganze Zeit auf dem Tisch und man guckt auch so alle zwei Sekunden drauf. Alle zwei Sekunden guckt man so drauf. Da sage ich dann immer schon so, hallo, hier ist Handy frei, da müssen wir uns gar nicht treffen. Vielleicht bin ich auch eine kleine Spaßverderberin, aber ich denke mir so, man muss schon auch mal ohne können. Und jetzt, beste Situation, die ich wirklich gar nicht verstehe, und da brauche ich euch jetzt mal. Ich war beim Yoga, so die eine Sache, also es ist auch kein Sport, wo du irgendwie dein Handy brauchst, weil du Mucke hörst dabei oder so. Diese eine Sache, die nichts mit Bildschirm zu tun hat, wo du wirklich mal 60 bis 90 Minuten nur mit diesem Sport beschäftigt bist. Und dann war da einfach ein Mädel, die hat die ganze Zeit ihr Handy neben der Yogamatte liegen gehabt und zwischendurch immer mal wieder so drauf getippt. Die war gar nicht in ihrem Zen, sage ich euch. Wieso ist das so? Mal im Ernst. Gerade beim Yoga, man will abschalten, einfach mal so bei sich sein. Wichtige Sache. Wieso kann man sein Handy nicht in der Tasche lassen? Also mindestens beim Sport mal. Ich verstehe es nicht. Sag mal, was ist eure Theorie? 0221-56789-111. Jetzt höre ich auch erstmal auf zu ranten. Also erstmal, noch ist die junge Nacht der ARD jung für heute.

0: Hier ist die junge Nacht. Wir schauen auf die Straßen und starten mit der A555 Bonn Richtung Köln. Ist gesperrt nach einem Unfall zwischen Bornheim und Wesseling. Die A42 Kamp-Lindfort Richtung Dortmund ist zwischen Oberhausen Zentrum und Kreuzessen Nord wegen Brückenarbeiten bis ca. 5 Uhr dicht. Die A67 Mannheim Richtung Darmstadt ist zwischen Lorsch und Gernsheim nach einem Unfall bis auf weiteres gesperrt. Tunnelwartungsarbeiten haben wir auf der A71 Erfurt Richtung Suhl zwischen Gräfenroda und Oberhof. Deshalb ist da bis 6 Uhr alles gesperrt. Die A94 München Richtung Passau ist zwischen Altötting und Neuötting Ost wegen einer Nachbaustelle bis ca. 5:30 gesperrt. Und die B96 Berlin-Tiergarten und Berlin-Moabit haben wir auch noch. Der Tiergartentunnel ist nämlich wegen Tunnelwartungsarbeiten in beide Richtungen bis ca. 5 Uhr noch gesperrt. Kommt gut und sicher an.
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0: Moinsi, Kerstin Breuer ist hier. Schön, dass ihr da seid. Und falls ihr jetzt schon so ein bisschen ans Wochenende denkt und so denkt, was machen? Ich habe gleich einen Tipp für euch, weil es gibt eine neue Kombi, von der ihr nicht wusstet, dass ihr drauf gewartet habt. Aber ihr habt drauf gewartet, aber sowas von. Das wird fett nach 2 Songs. Das ist Dasha erstmal hier mit Osten.

Und ich muss euch kurz reingrätschen. Es gibt einen Falschfahrer auf der A66 Wiesbaden-Frankfurt. Zwischen Frankfurt am Main-Salzheim und Frankfurt am Main-Landmannstraße kommt euch ein Falschfahrer entgegen. Fahrt äußerst rechts und überholt nicht. Auf der A66 Wiesbaden-Frankfurt zwischen Frankfurt am Main-Salzheim und Frankfurt am Main-Landmannstraße ist ein Falschfahrer unterwegs. Bitte passt da gut auf in beide Richtungen.

0: Felix Lobrecht und Thorsten Sträter auf einmal. Darauf haben wir alle gewartet, ohne es zu wissen, oder? Ihr hört die junge Nacht, 0.37 Uhr ist es jetzt. Und heute ist der Tag, an dem die zwei einmalig eine gemeinsame Radiosendung raushauen, in der sie eure Fragen beantworten, wie zum Beispiel die von Lilly aus Köln.
1: Meine Frage ist, was findet ihr an Menschen im Alltag unsympathisch oder nervig, obwohl sie eigentlich überhaupt nichts falsch gemacht haben?
2: Also es gibt Leute, die denken wirklich, auf der Karstadt-Rolltreppe müsste ich ganz rechts stehen, weil sie ja vorbeihetzen können, wie die Damen-Trikotage-Abteilung, weißt du? Nur weil sie New York mal irgendwo gesehen haben. Wir machen keine Rettungsgasse frei auf der Rolltreppe. Das geht mir auf den Sack.
3: Nee, da bin ich ja sofort dagegen, Sträter.
2: Warum?
3: Na, weil die Frau im Recht ist.
2: Warum?
3: Weil du auf einer Rolltreppe nicht einfach in der Mitte zu stehen hast wie so ein Walfisch. Nein, aber warum solltest du dann das Recht haben, einfach da die ganze Rolltreppe zu versperren?
2: Weil das keine 25-minütige Fahrt ist mit kurzem Halt am Basislager, sondern mal eben 30 Sekunden nach oben führt.
3: Naja, aber stell dir mal...
2: Weißt du, steh früher auf, wenn du es eilig hast auf der Rolltreppe. Sei einfach 10 Minuten vorher da, wenn du es so eilig hast auf einer Karstadt-Rolltreppe.
3: Was finde ich so im Alltag richtig nervig? Ich mag generell nicht Leute, die nicht mitdenken. Also zum Beispiel, wenn du auf einer Tankstelle so einfach rauffährst und da sind so drei Tanksäulen hintereinander frei, wenn du dann so an der ersten stehen bleibst.
2: Ja, ja.
3: Weißt du, sowas. Ja. Dass du dann schön hinten so vorbei und rückwärts so. Also Leute, die nicht mitdenken, machen mich sauer.
0: Das ist so deutsch auch einfach. Aber ich kann mich davon auch nicht frei machen. Und da, liebe Leute, haben wir euch nur kurz die Highlights der Frage zusammengeschnitten. Viel mehr zu den Hassmomenten von Sträter und Lobrecht und noch mehr Antworten auf Fragen wie zum Beispiel, was kocht ihr gerne oder was verbindet euch, findet ihr jetzt ab heute dann in der ARD Mediathek.

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1: Wie sweet ist der Song denn? Joris mit Sommerregen. Ihr hört die junge Nacht der ARD um 13 Minuten vor 1. Und ich habe eine steile These, Leute. Aber ich glaube, jeder von uns wollte schon mal wer anders sein. Oder? Mindestens als Kind. Also bei mir gab es viele. Gab es viele Leute, wo ich dachte, wäre ich auch gern. Es gab so ein Mädel in meiner Klasse, so 5. bis 7. bevor wir wieder durchgemischt wurden. Die war so krass beliebt. Die sah immer cool aus. Die war mega sportlich. War immer so, ich will sein wie sie. Oder irgendwie so Stars oder so, wo man schon mal denkt, wäre ich auch gern. Ariana Grande zum Beispiel. Es gibt tatsächlich eine Influencerin, die das heftig auf die Spitze treibt. Paige Niemann heißt die. Die versucht seit Jahren so auszusehen wie Ariana. Wenn ihr Videos von ihr guckt, ich schwöre, ihr seht, die spricht auch wie Ariana. Gibt jetzt sogar eine Doku darüber. Und irgendwie hänge ich da so ein bisschen zwischen B- und Entgeisterung, weil ich finde es krass toll, wenn jemand sich so für etwas begeistern kann. Aber irgendwie frage ich mich auch, ob die sich vielleicht selber nicht so mag, und das fände ich ziemlich sad, oder? Deshalb feiere ich Ariana auch besonders gerade. Die hat Paige nämlich geschrieben und meinte, du bist wunderschön, so wie du bist. So, hier ist die junge Nacht mit Ariana Grande. Hate that I made you love me.

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1: Um 1 Uhr mit Lydia Wagner. Der VW-Betriebsrat hat dem Vorstand des Autobauers ein Ultimatum gestellt. Er hat mitgeteilt, VW-Chef Blume müsse sich morgen konkret zu den Sparplänen äußern. Sonst werde es Betriebsversammlungen geben, gleich nach der Sommerpause. Der Vorstand von VW hatte am Abend angekündigt, die Modellpalette schrittweise um bis zu 50% zu kürzen. Zu Stellenstreichungen wurde trotz Gerüchten nichts gesagt. Mehrere Medien hatten berichtet, dass bei VW bis zu 100.000 Arbeitsplätze weltweit gestrichen werden sollen. Die umstrittene Kürzung der Honorare für Psychotherapeutinnen und Psychotherapeuten ist erstmal gestoppt. Das Landessozialgericht Berlin-Brandenburg hat die sofortige Umsetzung ausgesetzt. Tanja Sluka berichtet.
2: Damit hat die Kassenärztliche Bundesvereinigung vor Gericht einen vorläufigen Erfolg erzielt. Im März hatte das zuständige Gremium im Gesundheitswesen beschlossen, die Vergütung für psychotherapeutische Therapiestunden ab dem 1. April zu senken, und zwar um 4,5%. Die Kassenärztliche Bundesvereinigung, die auch Psychotherapeuten vertritt, reichte daraufhin Klage ein. Das Landessozialgericht Berlin-Brandenburg gewährte nun erst einmal Eilrechtsschutz und ordnete an, dass die Honorare nicht abgesenkt werden dürfen, bevor rechtskräftig über die Klage entschieden wurde.
1: Länder und Kommunen bekommen in Zukunft 1 Milliarde Euro pro Jahr vom Bund. Das hat der Bundestag am Abend beschlossen. Der Bundesrat muss noch zustimmen. Das Gesetz soll rückwirkend zu Anfang des Jahres in Kraft treten und bis zum Ende der Amtszeit der Bundesregierung 2029 gelten. Mit 1/4 des Geldes sollen die Schulden von hochverschuldeten Gemeinden ausgeglichen werden. Besonders viele davon gibt es in Nordrhein-Westfalen, Rheinland-Pfalz und im Saarland. Frankreich steht bei der Fußball-WM im Halbfinale. Das französische Team hat im Viertelfinale mit 2:0 gegen Marokko gewonnen. Sportreporter Philipp Hofmeister berichtet.
3: Das französische Star-Ensemble war mindestens eine Klasse zu gut und zu schwer für den letzten afrikanischen Vertreter aus Marokko. Torlos ging es trotz drückender Überlegenheit der Franzosen in die Pause. Superstar Kylian Mbappé konnte sich sogar den Luxus erlauben, mit einem Foul-Elfmeter an Marokkos Keeper Bono zu scheitern. Nach einer Stunde machte Mbappé es deutlich besser, traf sehenswert zur Führung. Weltfußballer Ousmane Dembélé machte 6 Minuten später mit dem Tor zum 2:0 Endstand dann endgültig alles klar. Diese Franzosen gilt es zu schlagen auf dem Weg zum WM-Titel. Der Gegner im Halbfinale am Dienstag heißt entweder Spanien oder Belgien.
1: Das Wetter in Deutschland. In der Nacht im Norden gebietsweise stark bewölkt, sonst sternenklar, die Tiefstwerte 19 bis 10 Grad. Tagsüber in der Südwesthälfte sonnig und heiß, in der Nordosthälfte ab und zu ein paar Wolken, aber auch freundlich. Die Höchstwerte klettern auf 20 bis 35 Grad. Die Zeit, es ist 1:03 Uhr.
4: Hier ist die junge Nacht. Wir schauen auf die Straßen und los geht's immer noch mit dem Unfall auf der A555 Bonn Richtung Köln zwischen Bornheim und Wesseling. Deshalb ist da gesperrt. A42 Kamp-Lindfort Richtung Dortmund ist zwischen Oberhausen Zentrum und Kreuzessen Nord wegen Brückenarbeiten bis 5 Uhr dicht. Noch ein Unfall auf der A67 Mannheim Richtung Darmstadt ist zwischen Lorsch und Gernsheim bis auf weiteres gesperrt deshalb. Die A71 Erfurt Richtung Suhl ist zwischen Gräfenroda und Oberhof wegen Tunnelwartungsarbeiten bis 6 Uhr zu. Die A94 München Richtung Passau ist zwischen Altötting und Neuötting Ost wegen der Nachtbaustelle bis circa 5:30 gesperrt. Und bis 5 Uhr ist noch der Tiergartentunnel wegen Wartungsarbeiten in beide Richtungen dicht. Und zwar auf der B96 Berlin-Tiergarten und Berlin-Moabit. Kommt gut an.
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4: Kerstin Breuer hier. Schönen guten Morgen. Und ich war jahrelang an Karneval, also ich bin aus dem Rheinland, da sagt man Karneval. Wenn ihr eher so im Rheinland-Pfalz vielleicht unterwegs seid, sagt er wahrscheinlich Fasching. Das, wo alle so geil feiern und sich verkleiden. Auf jeden Fall, ich war jahrelang immer nur Piratin. Und jetzt gibt es was, wo ihr auch Pirat oder Piratin sein könnt. Was das ist, hört ihr nach 3 Songs. Wir starten mit Kamrat. Be Mine.

0: nicht von dieser Welt, wie diese Frau singt. Jessie J, Domino, hier ist die Junge nach der ARD und damit sage ich Ahoi! Es geht nämlich auf hohe See, zumindest digital. Seit heute ist nämlich das Remake von einem der beliebtesten Assassin's Creed-Teile draußen. Black Flag Resynced. Das Original ist 13 Jahre alt und jetzt geht's wieder aufs Piratenschiff. Joanna Leyendecker aus dem Junge Nacht-Team. Was für eine Art Pirat sind denn wir hier? Also Blackbird oder eher Jack Sparrow?
1: Oh, ich würde sagen, eine gute Mischung. Also wir spielen den Freibotter Edward Kenway, der im 18. Jahrhundert als Pirat auf so einem Schiff anheuert, um sich halt was dazu zu verdienen. Ja, und so ein paar Abzweigungen später kentert sein Schiff. Er landet auf einer Insel in der Karibik und nimmt als Tarnung die Identität eines toten Mannes an, bei dem er diesen Brief hier findet.
2: Mr. Duncan Walpole, so ihr tatsächlich in Besitz der gewünschten Informationen seid, werden wir euch großzügig belohnen. Obwohl mir euer Antlitz unbekannt ist, werde ich, glaube ich, das Kostüm wiedererkennen, für das euer geheimer Orden so berühmt ist.
3: Mr. Walpole, holen wir eure Belohnung.
1: Ja, die will er sich holen und gehört dann zum Schein den Templern an, einer Geheimorganisation, die Fans der Reihe schon kennen könnten.
0: Okay, wow, das klingt für mich ehrlich gesagt eher wie so ein Spionspiel und nicht so piratisch.
1: Ja, das stimmt, aber keine Sorge, es wird sehr piratisch. Mhm. Wir kämpfen mit dem Säbel, Geschichten mit Berühmten wie Piraten wie Blackbeard, Erkunden von karibischen Inseln und natürlich Seeschlachten. Kanonen auf die gegnerischen Schiffe schießen, den Kahn durch die raue See steuern, lieb ich und fühlt sich in Resynced nicht nur gut, sondern tatsächlich noch viel besser an. Also hier merkt man, Ubisoft hat am Gameplay und der Steuerung ordentlich geschraubt.
0: Okay, jetzt ist ja so, dass Remakes oft das Problem haben, dass sie irgendwie alle abholen wollen, die alten Fans und ganz neue Spieler aber auch. Und weil sie sich dann nicht entscheiden können, holen sie irgendwie niemanden mehr ab. Ist das ja auch so?
1: Nee, also ich finde, den Spagat kriegt Resynced eigentlich ziemlich gut hin. Oh. Also wer neu ist, der kriegt hier so eine moderne Version von diesem Klassiker. Es läuft, es sieht gut aus, es klingt gut, die Story macht immer noch Bock. Und ich finde, alte Fans, die kriegen die Originalstory, ist ja immer wichtig, aber auch eben neuen Content. Zum Beispiel neue Handlungsstränge oder Weggefährten. Und es fügt sich zum Großteil auch alles sehr gut ein. Hier und da, ja, hat man vielleicht schon gesehen, dass es nicht alles aus einer Füllfederhalter ist wie vor 13 Jahren. Aber ich bleib dabei. Also wer mit aufs Black Flag Resynced Piratenschiff will, der wird hier abgeholt. Egal ob neuer Freibeuter oder alter Captain zur See.
0: Okay, was Name auch, ne? Assassin's Creed Black Flag Resynced. Kriegt ihr jetzt neu für PC, PS5 und Xbox.

Sabrina Carpenter, Busy Woman. Hier ist die Junge nach der ARD. Und wie geil wäre es, einfach nochmal keinen Wecker mehr zu stellen. Einfach mal so ganz spontan entscheiden, was der Tag so bringt. Keine Mails, keine Meetings, keine Deadlines. So richtig doll das Zeitgefühl verlieren. Fände ich mega. Und so viel Langeweile haben, dass wir wieder richtig Bock auf Arbeit kriegen. Wäre das nicht toll? Wie früher in der Schule. Und so geht's deshalb vermutlich auch allen, die schon in den Sommerferien hängen. So geiles Feeling haben auf jeden Fall gerade schon alle, außer Bayern, Baden-Württemberg, Mecklenburg-Vorpommern und NRW. Ist aber auch nicht mehr so lang. Ich bin für eine Petition für so richtige Sommerferien im Erwachsenenleben. Wer unterschreibt?

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1: Und da muss ich kurz reingrätschen. Wir haben Falschfahrer auf der A6 Kaiserslautern-Mannheim. Zwischen Wattenheim und Grünstadt kommt euch ein Falschfahrer entgegen. Fahrt äußerst rechts und überholt nicht. Auf der A6 Kaiserslautern-Mannheim zwischen Wattenheim und Grünstadt ist ein Falschfahrer unterwegs. Bitte passt da gut auf in beide Richtungen.

0: Richtung Köln zwischen Bornheim und Wesseling, deshalb ist da gesperrt. Die A42 Kamp-Lindfort Richtung Dortmund ist zwischen Oberhausen Zentrum und Kreuz Essen-Nord wegen Brückenarbeiten bis 5 Uhr dicht. Die A67 Mannheim Richtung Darmstadt ist zwischen Lorsch und Gernsheim nach einem Unfall bis auf Weiteres gesperrt. Die A71 Erfurt Richtung Suhl ist zwischen Gräfenroda und Oberhof wegen Tunnelwartungsarbeiten bis 6 Uhr gesperrt. Die A94 München Richtung Passau ist zwischen Altötting und Neuötting Ost wegen einer Nachtbaustelle bis 5:30 noch gesperrt. Und die B96 Berlin-Tiergarten und Berlin Moabit hat es auch erwischt. Der Tiergartentunnel nämlich ist wegen Tunnelwartungsarbeiten in beide Richtungen bis 5 Uhr gesperrt. Fahrt vorsichtig!
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0: Schönen guten Morgen, Kerstin Breuer ist hier und ich frag mich natürlich... Wieso seid ihr wach? Seid ihr wach? Was geht bei euch? Erzählt doch mal, dann wuppen wir uns gemeinsam einfach durch die nächtlichen Stunden. 0221 56789 111, gerne mit einer Sprachnachricht, finde ich besonders gut. Das ist jetzt erstmal Alex Warren für euch mit Fever Dream.

Die junge Nacht ist hier jetzt mit einem Song, zu dem auf Social Media gefühlt alle tanzen, aber nicht nur so auf nach links und rechts wackeln, sondern so fancy mit Choreo. Hüftschwung, Junge, den habe ich auch schon noch nie so hingekriegt. Mega gut, wie machen die das? Mein Körper kann das überhaupt nicht, diese Bewegung, aber vielleicht geht's mit diesem Song. Könnt ihr ausprobieren, DJ Goja mit Chico.

Frankreich, goes Halbfinale. Bei der Fußball-WM der Männer haben sie bis kurz vor 12 noch gegen Marokko gezockt. Und da war ehrlich gesagt lange gar nicht mal so klar, dass das was wird. Noch in der ersten halben Stunde gab es einen Elfmeter für Frankreich. Es wurde erstmal ewig gecheckt, ob sie den jetzt kriegen oder nicht. Haben sie. Aber sie haben ihn halt auch verkackt. Es gab kein Tor. Nach der ersten Halbzeit 0:0. Dafür dann das 1:0 geholt in Minute 60. Ich würde sagen, die haben sich gefreut. 6 Minuten später 2:0. Und damit haben die den Sack dann auch zugemacht. Ne? Halbfinale dann am Dienstag für Frankreich gegen Spanien oder Belgien. Das entscheidet sich jetzt noch. Hier ist die Junge nach der ARD. Schön, dass ihr da seid.

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1: Um 2 Uhr mit Lydia Wagner. Die Hausärztinnen und Hausärzte appellieren an die Bundesländer, das umstrittene Sparpaket im Gesundheitswesen zu stoppen. Verbandsvorsitzende Buhlinger Göpfert hat der Rheinischen Post gesagt, spätestens der Bundesrat müsse diese Irrfahrt stoppen. Wenn das Spargesetz so komme, sei das ein einziges Fiasko für die Hausarztpraxen und ihre Patienten.